0: von uns. Natürlich will man dann immer noch mehr haben, aber ja, ist okay, heute mit einem Unentschieden nach Hause zu kommen.
1: Außerdem gewann Leverkusen 2:0 gegen Leipzig und zum Abschluss des vierten Spieltags hat Aufsteiger Paderborn mit 3:1 Hoffenheim besiegt.
2: Das Wetter.
3: Meist ist es trocken heute Nacht. Am Tag steigen die Temperaturen dann auf 16 bis 21 Grad in der Spitze. Dazu wechseln sich Sonne und Wolken ab. Es ist stellenweise windig, aber es bleibt größtenteils trocken.
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4: Zurzeit liegen uns keine Meldungen vor. Wir wünschen allen unterwegs gute Fahrt.
3: Ja, wir sind im Herbst, ne? Da verbringt man ja viel Zeit auf der Couch. Deshalb schauen wir gleich mal, was es so zum Streamen gibt, Neues, damit ihr da auch gut aufgestellt seid.
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0: So, wir gucken, was es Neues zu gucken gibt mit unserem Streaming-Experten Jörg Albrecht auf Prime Video. Da ist ja vor ein paar Wochen erst das Finale der 4. Staffel der Actionserie Reacher online gegangen. Und jetzt gibt's schon einen Nachschlag mit einem neuen Serienableger.
1: Ja, und der Nachschlag, der ist anders als bei der Serie Reacher auch direkt komplett mit allen 8 Folgen verfügbar. Neegly heißt dieses Spin-off, also diese Ableger aus der Welt von Reacher. Und beim Serientitel werden Fans sofort wissen, Neegly, das ist doch der Name von Reachers Ex-Kameradin bei der Militärpolizei. Diese Frances Neegly ist nämlich schon in vielen Folgen von Reacher mit dabei gewesen.
2: Ich weiß, ich gelte als schwierig.
3: Da bist du nicht die Einzige.
1: Den Auftakt zur neuen Serie, den stemmen die Titelheldin und Reacher noch gemeinsam. Bedeutet Reacher, Alan Richardson hat einen Kurzauftritt. Danach aber muss Frances Neegly, die als Privatdetektivin arbeitet, ohne ihn auskommen.
2: Ich arbeite nur mit wem ich will.
4: Das ist das Problem. Sie wollen mit keinem hier arbeiten.
0: Ist Neegly denn jetzt einfach nur eine weibliche Version von Reacher oder unterscheiden sich die beiden Serien auch?
1: Also auch wenn beide, wie wir ja gerade schon gehört haben, sich als schwierig bezeichnen, da gibt's schon große Unterschiede. Während Reacher heikle Situationen meist mit seinen Muskeln und seinem Instinkt meistert, setzt Neegly dann doch eher ihren Kopf ein. Was aber beide Serien letztlich miteinander verbindet, das ist die schnörkellose Inszenierung. Gute Entscheidung also, Maria Stan, die Neegly spielt, eine eigene Serie zu geben.
0: Und dann gibt's auch noch was für Billie Eilish-Fans zu gucken. Der Film über ihre letzte Tour Hit Me Hard and Soft ist online.
1: Genau, er lief ja vor ein paar Monaten an nur wenigen Tagen bei uns im Kino. Und jetzt kann man die Doku, die kein geringerer als Titanic und Avatar-Regisseur James Cameron gedreht hat, auch zu Hause gucken.
5: If you go to see this movie, it's like kind of equivalent to going to the show, except I'm not there, but I am there.
1: Wenn man sich diesen Film anschaut, erzählt Billie Eilish, ist das fast so, als würde man zur Show gehen. Nur, dass ich nicht wirklich da bin und gleichzeitig irgendwie doch. Hit Me Hard and Soft, die Show, die genauso heißt wie ihr drittes Album, war die bislang größte Tour von Billie Eilish. James Cameron hat sie mit 17 Kameras gefilmt. Das ist ein visuell wie akustisch beeindruckendes Erlebnis und das auch im Heimkino.
0: Ja, die Tour-Doku ist als Video on Demand verfügbar, unter anderem bei Amazon. Danke, Jörg Albrecht.

0: Das Wetter.
1: Es ist eine ganz entspannte Nacht. Meist ist es trocken, am Tag auch. Dazu bekommen wir einen Mix aus Sonne und Wolken. Es wird auch recht freundlich. Stellenweise kann es nur etwas windig sein. 16 bis 21 Grad bekommen wir dazu.
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2: Zurzeit liegen uns keine Meldungen vor. Wir wünschen allen unterwegs gute Fahrt.
1: So, wir springen direkt wieder an unsere Playlist. Drei Songs am Stück spiele ich euch jetzt. Bryan Adams, Everything I Do. Neue Musik von You Not Us, Flipside. Und den Anfang machen die Black Eyed Peas, Shut Up.
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0: Cat's Eye mit Animal war das. Ist ja eine der erfolgreichsten Girlgroups aktuell, aber es werden immer weniger. Angefangen haben sie damals zu sechst vor ein paar Jahren. Den Song Animal aufgenommen haben sie nur noch zu fünft. Und in der Längses Arena am vorletzten Wochenende standen sie nur zu viert noch auf der Bühne. Ja, aus gesundheitlichen Gründen mussten zwei Bandmitglieder in der Zwischenzeit pausieren. Megastar sein ist anstrengend, ne? Hoffentlich schaffen es die verbliebenen vier Heile durch die restliche Tour. Gute Besserung auf jeden Fall.
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1: Ich bin Diana Kramer. Es war ein Sonntag der Entscheidung in Berlin und Mecklenburg-Vorpommern. In beiden Bundesländern wurden neue Landesparlamente gewählt. In Mecklenburg-Vorpommern wurde laut vorläufigem Ergebnis die AfD stärkste Kraft vor der SPD von Ministerpräsidentin Manuela Schwesig. Historisch ist der Absturz der CDU. Sie fliegt aus dem Schweriner Landtag. Der Bundesvorsitzende und Kanzler äußerte sich direkt am Wahlabend.
2: Heute haben wir zwei Wahlen erlebt mit sehr unterschiedlichen Ergebnissen. Das Ergebnis in Mecklenburg-Vorpommern können wir nicht schönreden. Es ist ein Desaster. Die CDU hat gekämpft, aber es ist am Ende die CDU zerrieben worden in der Zuspitzung zwischen SPD und AfD.
1: Bundeskanzler Merz. In Berlin hat die Linke um Spitzenkandidatin Elif Ehralp mit ihrem bisher besten Ergebnis die Abgeordnetenhauswahl gewonnen. Die Linke distanzierte die CDU, die bisher den regierenden Bürgermeister stellt, deutlich. Die AfD landete in Berlin auf Platz 3 vor den Grünen und der SPD, die ebenfalls ihr bisher schlechtestes Ergebnis bei einer Abgeordnetenhauswahl einfuhr. Auch in Russland wurde an diesem Wochenende gewählt. Bei der dreitägigen Parlamentswahl ist erwartungsgemäß die Kreml-Partei Geeintes Russland zur Siegerin erklärt worden. Nach den ersten Ergebnissen kommt sie auf gut 57% der Stimmen.
3: Die Kreml- und Kriegspartei Geeintes Russland sieht sich massiv gestärkt nach der Parlamentswahl. Sie kann wohl künftig mit einer Zweidrittelmehrheit regieren, hier in der Staatsduma in Moskau. Für Kreml-Chef Putin ist das eine wichtige Grundlage zur Fortsetzung seines Krieges gegen die Ukraine. Er will einen Sieg um jeden Preis. Dagegen sprechen Kreml-Gegner von einer Wahlfarce. Sie verweisen darauf, dass die Russinnen und Russen gar keine echte Wahl gehabt hätten, weil etwa die Anti-Kriegspartei Jabloko vom Stimmzettel wieder gestrichen wurde. Aus Moskau, Ulf Mauder.
1: Und zum Fußball. In den Sonntagsspielen der Bundesliga haben sich die Aufsteiger Schalke und Elversberg 0:0 unentschieden getrennt. Außerdem gewann Leverkusen 2:0 gegen Leipzig. Zum Abschluss des vierten Spieltags hat Aufsteiger Paderborn mit 3:1 Hoffenheim besiegt.
4: Das Wetter.
5: Ja, jetzt in der Nacht locker bewölkt und trocken. Da kann auch mal Nebel mit dabei sein. Dazu messen wir im Moment 10 bis 6 Grad. Der Montag, der macht dann wolkig weiter. Richtung Eifel zeitweise auch heiter und trocken. Und das dann bei 16 bis 21 Grad.
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6: A40 Dortmund-Essen zwischen Dortmund-Hombruch und Dortmund-Barob. 1 Kilometer Stau. Wir wünschen allen unterwegs gute Fahrt.
5: Ja, wie kommen wir denn voran mit unserem Lichtblicke-Song? Also was heißt wir, ne? Wie kommen Annick Manoukian und Iggy Kelly voran? Kleines Update dazu gleich hier bei uns.
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0: Jack Dean und wie heißt die Nummer? Mercy, genau, da steht's doch. Und ich glaube, so langsam wird unser Lichtblicke-Song dann auch mal fertig.
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0: Ja, und Iggy Kelly und Annick Manoukian sind weiter sehr fleißig, waren diese Woche jetzt zum zweiten Mal in Manchester im Studio. Iggy hat uns eine Sprachnachricht geschickt und er sagt, ja, dieses Mal war es super schön, also nicht mehr so stressig wie beim letzten Mal.
2: Beim ersten Treffen hat man natürlich schon so ein bisschen Druck, weil man wusste, man muss jetzt von null auf etwas schaffen, was Menschen berührt und was auch echt cool klingt. Und das haben wir, glaube ich, sehr gut hinbekommen im ersten Trip. Und diesmal wussten wir, okay, wir kommen hierher und der Song steht eigentlich schon. Wir brauchen nur noch ein, zwei neue Teile und das hat irgendwie ja ein total tolles Gefühl gegeben, wenn man wusste, wir können jetzt einfach nur die kreative Arbeit weiterführen und das fand ich total toll. Ich muss aber sagen, diese zwei Tage sind wirklich viel zu schnell verflogen. Die Abende hier im Pub oder wo wir dann essen waren, das war auch mega schön, auch mal ein bisschen irgendwie privat gemeinsam Zeit zu verbringen.
0: Ja, sei euch gegönnt. Iggy bleibt also jetzt erstmal in Manchester, macht noch so den Feinschliff, arbeitet noch an so ein paar Details.
2: Ich dachte mir, komm, ich bleib jetzt noch da, weil ich weiß ganz genau, was ich will. Ich weiß auch, was ich mit Annick besprochen habe und das versuchen wir jetzt bestmöglich umzusetzen mit den Produzenten zusammen. Und dann, sobald wir was haben, schicken wir natürlich Annick direkt den Song rüber und dann spielen wir so ein bisschen Ping-Pong und gucken mal, wo wir landen.
0: Ja, so soll's sein. Bis der Song fertig ist, gönnen wir uns jetzt mal was ganz anderes. Und zwar bei uns jetzt Musik von Ava Max.
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0: das Wetter.
1: Regen jetzt in der Nacht kaum Thema. Es geht locker bewölkt durch die Nacht, das bei noch 10 bis 6 Grad. Hier und da kann auch noch mal ein bisschen Nebel durchziehen. Die neue Woche, die startet dann wolkig und auch mal nass. Die Sonne ist eher selten dabei und dazu heute 16 bis 21 Grad.
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2: A40 Dortmund-Essen zwischen Dortmund-Hombruch und Dortmund-Barup. 1 Kilometer Stau. Wir wünschen allen unterwegs gute Fahrt.
1: Ja, für so einen Montag klingt Sascha jetzt musikalisch schon sehr zuversichtlich. Kommt jetzt mit Lucky Day um die Ecke. Euch einen schönen Wochenstart. Ich bin Andreas Grunwald. Hallo.
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1: Ich bin Diana Kramer. Debakel für die CDU bei den Landtagswahlen. In Mecklenburg-Vorpommern fliegt sie aus dem Parlament, in Berlin verliert sie klar gegen die Linke. Der Druck auf den angeschlagenen Kanzler und CDU-Chef Friedrich Merz dürfte damit weiter steigen.
2: Nur 13 Minuten nachdem erste Zahlen veröffentlicht wurden, tritt der CDU-Chef vor die Presse. Das Wahlergebnis in Mecklenburg-Vorpommern hat er als Desaster bezeichnet. Noch nie seit Bestehen der Bundesrepublik ist die CDU aus einem Parlament geflogen. Trotzdem, Merz hält an seinem Reformkurs fest. Er wolle Deutschland voranbringen und werde als CDU-Chef und Bundeskanzler Verantwortung übernehmen. Heute berät die Parteispitze über die Wahlergebnisse, dann wird sich zeigen, wie stabil der Rückhalt für Merz noch ist. Aus Berlin, David Riemer.
1: Nach dem vorläufigen Ergebnis hatte Mecklenburg-Vorpommern die AfD mit gut 38% der Stimmen gewonnen. Die SPD kommt auf 35,5%. Auch Linke und Grüne ziehen in den Landtag ein. Neben der CDU ist auch das BSW an der 5%-Hürde gescheitert. In Berlin ist die Linke mit knapp 26% stärkste Kraft. Die CDU liegt mit knapp 19% deutlich dahinter. Auf dem dritten Platz landete die AfD vor den Grünen und der SPD. Das BSW verpasste auch in Berlin den Einzug, genauso wie die FDP. Rund 7 Jahre nach dem Aus für die geplante Pkw-Maut, die den Steuerzahler viel Geld gekostet hat, steht ab heute der damalige Bundesverkehrsminister Andreas Scheuer vor dem Landgericht Berlin. Die Staatsanwaltschaft wirft Scheuer vor dem Mautuntersuchungsausschuss des Bundestags gelogen zu haben.
3: Die Pkw-Maut kam nicht zustande, weil ein Gericht sie vorher kippte. Doch da hatte Scheuer die Verträge mit den Betreibern schon unterschrieben. Die Regierung musste die Verträge deshalb wieder kündigen und Schadenersatz zahlen von fast 250 Millionen Euro. Die Konzerne gaben damals an, sie hätten angeboten, mit den Verträgen noch zu warten bis nach dem Urteil. Vor dem Untersuchungsausschuss wollte sich Scheuer an ein solches Angebot aber nicht erinnern. Diese Aussage könnte ihm jetzt zum Verhängnis werden. Thomas Bleskin, Nachrichtenredaktion.
1: Zum Fußball. Zum Abschluss des 4. Bundesligaspieltags hat Aufsteiger Paderborn mit 3:1 Hoffenheim besiegt. Zuvor hatten sich die Aufsteiger Schalke und Elversberg 0:0 unentschieden getrennt und Leverkusen gewann 2:0 gegen Leipzig.
4: Das Wetter.
5: Ja, jetzt in der Nacht locker bewölkt und trocken. Da kann auch mal Nebel mit dabei sein. Dazu messen wir im Moment 10 bis 6 Grad. Der Montag, der macht dann wolkig weiter. Richtung Eifel zeitweise auch heiter und trocken. Und das dann bei 16 bis 21 Grad.
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6: A40 Dortmund-Essen zwischen Dortmund-Hombruch und Dortmund-Barup. 1 Kilometer Stau. Wir wünschen allen unterwegs gute Fahrt.
5: Guten Morgen zusammen. Ja, die Magic Week, die ist mittlerweile rum. Das war letzte Woche. Allerdings alle Tickets weg. Nein, wir haben tatsächlich noch welche. Und wie ihr an die Tickets kommt, das verrate ich euch gleich. Vorher gibt es noch Musik von Topic und Becky G.
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0: mit den Pointer Sisters und I'm So Excited rein in diese frische Woche. Und ich muss schon sagen, die letzte Woche, das war schon eine sehr abgefahrene Woche hier bei uns. Und das hier war der Grund.
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0: Ihr konntet letzte Woche bei uns Tickets für eine ganz exklusive Show der Ehrlich Brothers gewinnen. Nur 50 Gewinner sind mit dabei in der Zauberschmiede der Ehrlich Brothers, also im House of Magic in Oberhausen. Zusätzlich gibt's da noch Tickets für die ganz neue Show Wonderworld. Das Ganze am 12. und 13. November. Und das hier, das sind die Glücklichen.
2: Wow! 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
0: Ja, die Magic Week, ne? 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

0: Das Wetter.
1: Regen jetzt in der Nacht kaum Thema. Es geht locker bewölkt durch die Nacht. Das bei noch 10 bis 6 Grad. Hier und da kann auch noch mal ein bisschen Nebel durchziehen. Die neue Woche, die startet dann wolkig und auch mal nass. Die Sonne ist eher selten dabei und dazu heute 16 bis 21 Grad.
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2: A40 Dortmund-Essen. Zwischen Dortmund-Hombruch und Dortmund-Barob 1 Kilometer Stau. Wir wünschen allen unterwegs gute Fahrt.
1: Ja, hallo zusammen an diesem sehr frühen Montagmorgen. Musik bei uns jetzt mal für ein komplett stressfreies Wachwerden. Wir spielen jetzt Christina Perry und Jar of Hearts. Ich bin Andreas Grunwald. Hallo.
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1: Ich bin Diana Kramer. 2 Wochen nach Sachsen-Anhalt hat die AfD auch die Landtagswahl in Mecklenburg-Vorpommern gewonnen. Sie kommt auf gut 38% der Stimmen. Auf Platz 2 folgt die SPD mit 35,5%. Daneben ziehen die Linke und die Grünen in den Schweriner Landtag ein. CDU und BSW scheitern knapp. Vor allem für die Kanzlerpartei ist das ein Debakel.
2: Jubelstimmung bei der AfD, die nach ihrem jüngsten Coup in Sachsen-Anhalt nun auch in Mecklenburg-Vorpommern zur stärksten Kraft aufgestiegen ist. Allerdings reicht es in Schwerin nicht zum Regieren, weil keine andere Partei mit den Rechten koalieren will. Ministerpräsidenten Schwesig wird nun über die Bildung einer rot-rot-grünen Koalition verhandeln. Bitter endete der Wahlabend für die einstige Volkspartei CDU. Erstmals überhaupt scheiterte sie bei einer Landtagswahl an der 5%-Hürde. Aus Schwerin, André Ballin.
1: Bitterer Wahlabend auch für die CDU in Berlin. In der Hauptstadt wird die Linke mit knapp 26% deutlich stärkste Kraft vor der CDU, die auf knapp 19% kommt. Die Linke könnte mit Spitzenkandidatin Elif Ereib erstmals die regierende Bürgermeisterin stellen und der CDU den Posten abnehmen. Dahinter folgen die AfD, Grüne und SPD. Das BSW schaffte es auch in Berlin nicht über die 5%-Hürde. Möglich ist damit in der Hauptstadt eine Dreierkoalition aus Linken, Grünen und SPD. Mit einem bundesweiten Aktionstag stemmt sich die Gewerkschaft IG Metall heute gegen weitere Einschnitte für Beschäftigte der Automobilbranche. Bei rund 280 Aktionen sollen mehr als 100.000 Menschen mobilisiert werden. Laut der Gewerkschaft sind Betriebsversammlungen in Unternehmen, aktive Mittagspausen und öffentliche Kundgebungen geplant. Zum Fußball. In der Bundesliga haben sich die Aufsteiger Schalke und Elversberg 0:0 unentschieden getrennt. Elversbergs Felix Keidel bei DAZN.
3: Auf Schalke kann man Punkte auf jeden Fall gut mitnehmen. Sind jetzt nicht komplett schlecht gelaunt. War eine gute Leistung von uns. Natürlich will man dann immer noch mehr haben. Aber ja, ist okay, heute mit einem Unentschieden nach Hause zu kommen.
1: Außerdem gewann Leverkusen 2:0 gegen Leipzig und Aufsteiger Paderborn besiegte Hoffenheim mit 3:1.
4: Das Wetter.
5: Ja, und es wird heute ein sehr wolkiger Start in die neue Woche. Ab und zu kämpft sich da mal so ein bisschen die Sonne durch, vor allem in Richtung Eifel. Ist es oft freundlich und trocken und das heute bei 16 bis 21 Grad.
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6: Zurzeit liegen uns keine Meldungen vor. Wir wünschen allen unterwegs gute Fahrt.
5: Ja, und rein geht's in die neue Woche gleich mit einigen wichtigen Themen, die heute anstehen. Gibt's gleich hier bei uns in der Übersicht. Ich bin Andreas Grunwald. Euch einen schönen Montagmorgen.
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0: Mike Kelly, Rakim, Montes.
1: Tja, nochmal einen schönen guten Morgen, dann starten wir mal rein gemeinsam in diese neue Arbeitswoche.
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1: Laura Potting ist da, schönen guten Morgen. Heute gibt es eine Debatte im Landtag bei uns in NRW mit einem ja ganz ungewöhnlichen Thema. Es geht um Hunde.
3: Was erstmal jetzt nicht so ungewöhnlich klingt, ich weiß, aber es geht um einen Antrag der SPD, die fordern einen Hundeführerschein. Hintergrund ist, dass die Tierheime bei uns im Land ja teilweise überquellen, weil Menschen überfordert sind mit ihren Vierbeinern, dass Hunde zum Teil nicht artgerecht gehalten werden. Nicht alle, aber es kommt eben vor. Und daher eben dieser Antrag, der wird heute im NRW-Landtag diskutiert. Es geht grob darum, dass Menschen, die sich neu einen Hund anschaffen wollen, vorher eben eine Art Wochenendseminar belegen sollen. Ob da aus diesem Vorschlag wirklich was draus wird, das ist fraglich allerdings, denn er kommt aus der Opposition. Aber wir gucken auf jeden Fall drauf auf das Thema heute.
1: Ja, und wir gucken auf das, was ihr euch von ganzem Herzen wünscht.
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1: Mann, oh Mann, was da alles dabei ist, ne? Ich sage, Kaffee mit 3 Liter Milch und 15 Stückchen Zucker. Habe ich da jetzt nicht rausgehört, aber den Wunsch wird mir Laura Potting jetzt ganz bestimmt. Bedeutet das Kopfschütteln jetzt wieder ein Nein? Ja, danke schön.

0: Ja, und da heute mehr Wolken als Sonne, vielleicht auch mal nass und das bei Temperaturen, die liegen heute so zwischen 16 und 21 Grad, nur in Richtung Eifel. Das ist zeitweise auch mal heiter und trocken.
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2: A42 Dortmund-Kamp-Lindfort zwischen Oberhausen-Zentrum und Oberhausen-Buschhausen, 1 Kilometer Stau. Und A45 Gießenhagen zwischen Lüdenscheid-Süd und Lüdenscheid, dichter Verkehr. 5 Minuten Verzögerung. Wir wünschen allen unterwegs gute Fahrt.
0: Ja, und euch einen schönen Start in diesem Montag gleich mit Musik von Bebe Rexha. Wir starten jetzt erstmal mit Adam Lambert. Guten Morgen zusammen.
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0: Das hier, Mr. Big und Wild World. Ich kann mir vorstellen, es ist garantiert bei ganz vielen einer ja der großen Wünsche überhaupt, auch wenn es gerade doch ziemlich schwierig ist, und zwar Frieden. Und es passt heute doch ganz gut am Internationalen Tag des Friedens.
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2: Eine der wesentlichen Aufgaben der Kirche ist es, den Frieden zu fördern. Den Frieden zwischen Gott und den Menschen und zwischen den Menschen untereinander.
3: Sagt der Bonner Stadtdechant Markus Hofmann zum heutigen Internationalen Tag des Friedens. Ein Tag aktueller denn je, denn Kriege und gewaltsame Konflikte bestimmen nicht nur unsere Nachrichten, sondern das Leben von Millionen Menschen. Das diesjährige Motto Invest in Peace for Everyone, Everywhere, Every Day und lädt uns damit alle ein, überall und jeden Tag unseren Beitrag zum Frieden zu leisten. Auch für Markus Hofmann beginnt Frieden nicht erst in der großen Politik, sondern im Umgang der Menschen miteinander.
2: Jesus Christus ist der große Friedensstifter, ja, der Friede in Person, können wir sagen. Er hat die Versöhnung mit Gott durch seine Liebe, die bis zum Tod am Kreuz ging, möglich gemacht. Und er ruft uns auf, einander friedvoll, vergebend, gütig, barmherzig zu begegnen. Und die Kirche hat die Aufgabe, diesen Auftrag Jesu zu erfüllen, zu allen Zeiten und deswegen genau auch heute.
3: Auch der Papst stellt das Thema Frieden immer wieder in den Mittelpunkt. Frieden, so Leo der 14., müsse gelebt werden. Persönlich genauso wie gesellschaftlich. Für Stadtdechant Markus Hofmann kommt es deshalb auch auf jeden Einzelnen an.
2: Friede ist etwas, was für alle Menschen ganz wesentlich, grundlegend entscheidend ist. Wir wollen so dem Frieden dienen. Der Friede muss nämlich gefördert, geschützt werden. Und Jesus preist die selig, die Frieden stiften.
3: Mehr auf augenblickmalonline.de. Johanna Risse von der Katholischen Kirche für Augenblick mal.
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0: Mit Jonas Nitsch. Guten Morgen. In Mecklenburg-Vorpommern hat die AfD die Landtagswahl gewonnen. Knapp vor der SPD und der amtierenden Ministerpräsidentin Manuela Schwesig.
2: Aber die AfD hat keine Mehrheiten, eine Regierung zu bilden. Die Mehrheit liegt bei den demokratischen Parteien. Und ich wünsche mir, dass alle ins Gespräch gehen unter den Demokraten und ausloten, wie man gemeinsam eine demokratische Regierung bilden kann.
0: Die SPD will deshalb mit den Grünen und der Linken sprechen. Für die CDU ist die Landtagswahl historisch schlecht gelaufen. Die CDU fliegt zum ersten Mal in ihrer Geschichte aus einem Landtag. Bei der Landtagswahl in Berlin verliert die CDU auch das Amt des regierenden Bürgermeisters. Bei der Wahl hat die Linke die meisten Stimmen bekommen. Im Münsterland sind die kostenlosen Tickets der RVM für Bus und Bahn aufgebraucht. Eigentlich sollten alle noch bis morgen über die Bubim-App wegen der Europäischen Mobilitätswoche kostenlos fahren können. Unter anderem Andrea aus Mettingen hatte sich bei Radio RST gemeldet, weil sie eine Meldung in der App bekommen hat. Die RVM teilt jetzt mit, dass viel mehr Menschen als letztes Mal die kostenlosen Tickets benutzt haben und sie nicht noch mehr Tickets freischalten kann. Die RVM vermutet, dass mehr Menschen Bus und Bahn gefahren sind, weil der Sprit so teuer ist. In Deutschland steht Ex-Verkehrsminister Andreas Scheuer ab heute vor Gericht. Die Staatsanwaltschaft wirft ihm vor einem Untersuchungsausschuss des Bundestags gelogen zu haben. Darin ging es um die geplante Pkw-Maut. Die hatte der Europäische Gerichtshof als rechtswidrig gestoppt. In Deutschland protestieren heute viele Beschäftigte aus der Automobilbranche. Dazu hat die IG Metall aufgerufen. Die Gewerkschaft sagt, dass sie die Krise der Branche vor allem auf Kosten der Mitarbeiter geht, zum Beispiel durch Jobabbau. Und noch eine gute Nachricht aus Steinfurt. Bürgermeister Christian Franke und seine beiden Stellvertreter haben am Wochenende Geld für eine Familie gesammelt. Bei einer Aktion haben sie 9 Stunden auf einem Rad in einem Fitnessstudio gestrampelt. Dafür gab es Geld von Sponsoren.
3: Es ist uns gelungen, ungefähr 2700 Euro zu erstrampeln, was, wie wir glauben, schon mal ganz beachtlich ist. Und ich glaube, dass das Zeichen, das wir setzen wollten, nämlich als Bürgermeister uns solidarisch zu zeigen mit einer Familie, die unverschuldet in Not geraten ist, tatsächlich gelungen ist.
0: Gleichzeitig fehlt noch etwas Geld für die Familie in Steinfurt. Sie braucht dringend ein neues Auto. Bürgermeister Christian Franke bittet deshalb weiter um Spenden.
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4: Der Montag macht auf Herbst, 11 Grad heute früh, viele Wolken und ordentlich Wind. Später gibt sich der Tag dann Mühe, ein bisschen Sonne und bis zu 19 Grad insgesamt für uns. Also aktuell 11 Grad in Altenberge in Borkhorst und 12 Grad und Wolken am Canyon in Lengerich.
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5: Die Straßen sind frei. Denkt daran, wenn ihr gleich unterwegs seid, überall E-Männchen mit unseren gelben Cappies. Mit unserer Aktion Kreis Steinfurt sieht gelb machen wir die Straßen sicherer. Wenn ihr etwas gesehen habt, sagt Bescheid. Hier ist die Nummer 05971920090.
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4: Guten Morgen. Es ist der 21. September und das heißt, Radio RST hat heute Geburtstag. Wir werden 35 Jahre und das Beste, die Geschenke gehen an euch.
5: Wir starten direkt mit dem Birthday Bam. Frühstück für das erste Team, das diesen Montag dringend etwas zu feiern braucht. Mitmachen geht auf radio-rst.de. Das haben auch schon einige Teams gemacht.
4: So, wir sagen also gleich, wie ihr das Frühstück zu euch heute schon auf die Arbeit bekommt. Jetzt erstmal Stargazing, Miles Smith.

0: schönen guten Morgen. 9:09, Radio RST mit Sören Harting und Kathleen Berger. Ja, hui, Montagmorgen. Wie groß ist der Druck auf Friedrich Merz nach diesem Wahlabend gestern?
1: Krass. In Berlin und Mecklenburg-Vorpommern ist die CDU abgestürzt. Dramatisch, vor allem in MeckPom. Hier fliegt sie einfach mal aus dem Landtag. Die AfD holt sich in MeckPom Platz 1. Kurz vor der SPD in Berlin bekommt sie 16,3%, ist damit drittstärkste Kraft.
0: Ja, das sind erstmal zwei Wahlen weit weg von uns. Politisch kommen die Ergebnisse heute früh direkt in Berlin an, beim Kanzler und bei seiner Partei. Denn für Merz geht es jetzt nicht mehr nur um zwei verlorene Wahlen. Es geht ja um die Frage, ob die CDU ihm noch zutraut, diesen Trend irgendwie zu drehen.
1: Was passiert heute und wie ernst wird es für Merz? Er ist auf jeden Fall sehr geschockt und will an seinen Reformen festhalten.
2: Was jetzt zu tun ist, erfordert Rückgrat, Standhaftigkeit und Geduld. Ich werde das aufbringen, als Parteivorsitzender der CDU und vor allem als Bundeskanzler unseres Landes.
0: Geduld ist gut. Wie viel Zeit haben wir denn noch? Also alles wie immer laut Merz. Frage, wie sehr funktioniert diese Brandmauerstrategie denn überhaupt noch? Dieser Montag beginnt für Friedrich Merz mit einer Frage, die kein Kanzler hören möchte. War das nur eine Niederlage oder verliert seine eigene Partei gerade den Glauben an ihn? Reaktionen heute früh bei Radio RST.

0: was Neues bei uns. Save Me Tonight, Jennifer Lopez und David Guetta. Es ist 14 nach 6. Guten Morgen.
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2: Wir schauen, was auf den Straßen los ist. Und da sieht es gut aus. Alles ist frei.
0: Sehr schön. Und beim Wetter, heute früh ein bisschen windig und bewölkt. Später kommt dann auch mal die Sonne raus. Maximal 19 Grad. Es wird also ganz schön und es bleibt meist trocken. Und aktuell haben wir Werte um 11 Grad in der Region.

0: 20 nach 6. Guten Morgen mit Radio RSD. Drei Dinge für euren Start in diese neue Woche. Und eine Sache ärgert einige.
1: Ja, die kostenlosen Tickets für Bus und Bahn im Münsterland sind schon weg, obwohl die Aktion bis morgen laufen sollte. Andrea aus Mettingen und Marina ärgern sich. Die RVM sagt, viel mehr Menschen als erwartet haben das Angebot genutzt. Jetzt ist es leider vorbei.
0: Ordnen wir heute früh ein. Dann haben wir einen Superlativ aus der Region. Von Metelin auf die Fifth Avenue. Das ist der Wahnsinn. Der Spielmannszug Metelin ist am Wochenende bei der riesigen Stäubenparade durch New York gezogen. Das hören wir heute früh von diesen Leuten hier.
2: Hallo, wir sind
3: Laura, Nele,
4: Laura,
5: Ben,
6: Marco,
7: Cornelius
8: und Luca.
9: Wir sind gerade vom Spielmannszug Metelin in New York und haben an der Stäubenparade gestern teilgenommen. Wir senden schöne Grüße zurück nach Metelin in die Heimat. Macht es gut. Wir sehen uns nächste Woche Dienstag wieder. Ciao.
0: Yeah. Yes. Gute Stimmung, ne?
1: Genau, und gute Stimmung auch hier, denn Radio RST wird heute 35. Yeah. Steve hat das erste Team gezogen, ja. Oder zieht es jetzt, dass unseren großen Frühstückskorb bekommen soll.
0: Für unsere Aktion Birthday Bam, denn die Geschenke gehen an euch in den nächsten Wochen.
10: So viele Dinge. So, jetzt.
0: So.
10: Der Birthday Bam soll zu, was steht hier drauf, Hüwe-Hochbau nach Neunkirchen! Ja. Sarah schreibt, ihr Team arbeitet bei Wind und Wetter, damit für andere der Traum vom Eigenheim wahr wird. So.
0: So, das ist sehr schön. Also Birthday Bam, Hüwe Hochbau, Neunkirchen, meldet euch jetzt bei Radio RST, die Nummer ganz langsam. 05971 920 90 Hüwe Hochbau, Neunkirchen. Wir bringen Brötchen vorbei, wenn ihr euch jetzt meldet.
1: 05971 920 90.
10: Genau, ihr habt drei Songs Zeit, dann bringe ich euch das Frühstück persönlich vorbei und ich packe noch Kathleen mit ein.
0: Ich passe nur nicht in den Korb. Obwohl es ist diesmal ein XXL-Korb.
1: Vielleicht geht das dann.
0: Werning und Sänger machen mit. Das ist der Radio RST Birthday Bam. Die Zeit läuft ab jetzt.
1: Ah, ja.

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0: Es ist 6.30 Uhr.
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0: Mit Jonas Nitsch. Guten Morgen. Im Münsterland sind die kostenlosen Tickets der RVM für Bus und Bahn aufgebraucht. Eigentlich sollten alle noch bis morgen über die Bubim-App wegen der Europäischen Mobilitätswoche kostenlos fahren können. Unter anderem Andrea aus Mettingen hat sich bei Radio RST gemeldet, weil sie eine Meldung in der App bekommen hat. Die RVM teilt jetzt mit, dass viel mehr Menschen als letztes Mal die kostenlosen Tickets benutzt haben und sie nicht noch mehr Tickets freischalten kann. Die RVM vermutet, dass mehr Menschen Bus und Bahn gefahren sind, weil der Sprit so teuer ist. In Mecklenburg-Vorpommern hat die AfD die Landtagswahl gewonnen, knapp vor der SPD. Die SPD will mit den Grünen und den Linken versuchen, eine Regierung zu bilden. Die CDU ist aus dem Landtag geflogen. Bei der Landtagswahl in Berlin hat die Linke die meisten Stimmen bekommen. In Emstetten gibt es am Bahnhof bald Schnellladestationen für E-Autos. Heute beginnen die Vorbereitungen dafür. Fachleute untersuchen den Boden am Pendlerparkplatz. Dafür werden die Parkplätze im innenliegenden Bereich gesperrt. Nächste Woche Montag starten dann die eigentlichen Bauarbeiten. Der Pendlerparkplatz am Bahnhof ist dann wahrscheinlich bis Ende des Jahres gesperrt. Und noch eine gute Nachricht aus Greven. Die Freilichtbühne Greven-Reckenfeld hat den ersten Platz des Heimatpreises gewonnen. Dazu bekommt sie 2.500 Euro Preisgeld. Außerdem gewonnen hat das Projekt Radeln ohne Alter, bei dem Ehrenamtliche ältere Menschen mit Rikschas durch Greven fahren, und Helge Falkner, der sich seit Jahren ehrenamtlich engagiert, unter anderem beim Karneval.
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2: Der Montagmorgen ist frisch und ziemlich windig und aktuell auch sehr bewölkt. Später kommt dann auch mal die Sonne raus und es bleibt trocken für uns bei maximal 19 Grad. Aktuell haben wir 12 Grad in Greven, 11 Grad in Lotte und 12 Grad im Ortskern in Mettingen.
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3: Freie Straßen gerade, ihr kommt gut durch. Wenn ihr gleich unterwegs seid, überall sind die E-Männchen mit den gelben Cappies unterwegs, zusammen mit dem Kreis Steinfurt und Ernstings Family. Machen wir die Straßen sicherer. Kreis Steinfurt sieht gelb, unsere Aktion. Wenn ihr gerade auf den Straßen etwas entdeckt, meldet euch gerne hier 05971 920 90.
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2: Guten Morgen. 35 Jahre Radio RST. Wir feiern heute Geburtstag und bringen euch die Geschenke.
3: Ja, wir erfüllen ab heute eure Wünsche und wir bringen mit Sänger und Werning Brötchen zu euch auf die Arbeit. Mitmachen geht über radio-rst.de, anmelden und dann hören wir, wenn wir euch aufrufen.
2: So, und alle helfen dann hoffentlich mit. Jetzt gerade haben wir Hüwe Hochbau in Neunkirchen aufgerufen. Meldet euch jetzt fix zurück. Sören hat nochmal die Nummer.
3: 05971 920 90.
2: Hüwe Hochbau in Neunkirchen, bitte meldet euch bei uns, denn dann kommen wir vorbei, bringen Brötchen zu euch auf die Arbeit.

0: Guten Morgen, 20 vor 7 sofort. Hier ist Radio RST mit Sören und Kathleen und wir feiern heute Geburtstag, 35 Jahre Radio RST auf den Tag. Und die Geschenke gehen an euch. Wir starten in einen ganzen Geburtstagsherbst. Mhm. Wir erfüllen euch zum Beispiel eure Wünsche und wir bringen Brötchen vorbei zusammen mit Sänger und Werning.
1: Das heißt Brötchen-Bam bzw. Birthday-Bam.
0: Yes.
1: Das geht so, auf radio-rst.de Team anmelden, Büro, Werkstatt, Praxis, dann hören, wenn wir euch aufrufen, das ist ganz wichtig und ganz fix zurückrufen, dann kommen wir vorbei mit einem XXL Brötchenkorb.
0: Und zwar heute noch. Voll. Also, gerade aufgerufen haben wir Hüwe Hochbau in Neunkirchen und der Dirk hat sich zurückgemeldet. Dirk Hüwe scheint genau. Der Big Boss zu sein.
2: Ja, wir arbeiten zum Beispiel in Rheine, Nähe Matthias-Spital, bei der Beethovenstraße. Errichten wir ein Mehrfamilienhaus.
0: Mhm. Aha, also kommen wir gleich zur Baustelle und Dirk findet das cool.
2: Ja, wir sind am Arbeiten schon, ne? Wir sind am Aufladen, wir sind gleich da, ab 7 Uhr.
0: So, ja, coole Nummer. Ja, Grüße dann schon mal an alle, die wir da gleich sehen. Wir kommen vorbei, Wind und Wetter passen ja zusammen. Hüwe Hochbau, Neunkirchen mit einer Baustelle hier in Rheine vor der Nase, das passt uns natürlich ganz gut. Kommen wir gleich vorbei. Und das nächste Team, was machen wir damit?
1: Tja, den rufen wir auch noch auf, ne?
0: Ja.
1: Heute früh.
0: So, wenn ihr euch angemeldet habt, oder macht es doch noch schnell.

0: mag gern Oreo-Kekse im Joghurt, habe ich gerade gemerkt.
1: Sind das Joghurt-Kekse?
0: Ja, ja. Okay. Schafsjoghurt. Einen schönen guten Morgen zum Frühstück. Es ist 7:15. Wir gucken mal, was auf den Straßen los ist.
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1: Gerade kommt ihr gut durch. Ihr habt

0: Der Winter hatte sich gestern ja schon angekündigt. Im Laufe des Tages wird es dann immer schöner. Sonne für uns, es bleibt trocken, bis zu 19 Grad. Und jetzt der erste Blick Richtung Wochenende. Und er macht Hoffnung für das Ballonfestival in Hallwarde zum Beispiel. Freitag so 19 Grad, Samstag 20 und Sonntag sogar bis zu 22 Grad. Ob die Ballons da wirklich aufsteigen können, entscheidet natürlich der Wind. Und den behalten wir für euch im Blick.
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0: Es ist 7 Uhr.
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0: Mit Jonas Nitsch, guten Morgen. In Berlin hat die Linke die Landtagswahl gewonnen. Ihre Spitzenkandidatin Elif Er-Alep will jetzt die regierende Bürgermeisterin werden.
2: Liebe Berlinerinnen, liebe Berliner, ab heute verändern wir gemeinsam unser Berlin und machen es zu einem besseren Ort. Alle zusammen!
0: Die CDU verliert damit das Amt des regierenden Bürgermeisters. Noch schlechter lief es für die CDU bei der Landtagswahl in Mecklenburg-Vorpommern. Dort fliegt die CDU zum ersten Mal in ihrer Geschichte aus einem Landtag. Die Landtagswahl gewonnen hat die AfD knapp vor der SPD. Die SPD will versuchen, mit den Grünen und den Linken eine Regierung zu bilden. Im Münsterland sind die kostenlosen Tickets der RVM für Bus und Bahn aufgebraucht. Eigentlich sollten alle noch bis morgen über die Bubim-App wegen der Europäischen Mobilitätswoche kostenlos fahren können. Unter anderem Andrea aus Mettingen hat sich bei Radio RST gemeldet, weil sie eine Meldung in der App bekommen hat. Die RVM teilt mit, dass viel mehr Menschen als letztes Mal die kostenlosen Tickets benutzt haben und sie nicht noch mehr Tickets freischalten kann. Die RVM vermutet, dass mehr Menschen Bus und Bahn gefahren sind, weil der Sprit so teuer ist. In Deutschland steht Ex-Verkehrsminister Andreas Scheuer ab heute vor Gericht. Die Staatsanwaltschaft wirft ihm vor, vor einem Untersuchungsausschuss des Bundestags gelogen zu haben. Darin ging es um die geplante PKW-Maut. Die hatte der Europäische Gerichtshof als rechtswidrig gestoppt. In Deutschland protestieren heute viele Beschäftigte aus der Automobilbranche. Dazu hat die IG Metall aufgerufen. Die Gewerkschaft sagt, dass die Krise der Branche vor allem auf Kosten der Mitarbeiter geht, zum Beispiel durch Jobabbau. Und noch eine gute Nachricht aus Greven. Die Freilichtbühne Greven-Reckenfeld hat den ersten Platz des Heimatpreises gewonnen. Darstellerin Patricia Kalde, bedeutet das was?
3: Total viel. Ich bin ganz neu zur Freilichtbühne gekommen und ich kannte niemanden. Und ich wurde direkt ins Ensemble eingeleitet und durfte die Leute da hautnah kennenlernen. Und sie haben mich so willkommen geheißen. Das war total schön. Und es freut mich, dass genau das, dieses Gefühl, dieses Heimatgefühl, heute mit dem Heimatpreis auch ausgezeichnet wurde.
0: Die Freilichtbühne bekommt dazu 2.500 Euro Preisgeld. Außerdem gewonnen hat das Projekt Radeln ohne Alter, bei dem Ehrenamtliche ältere Menschen mit Rikschas durch Greven fahren, und Helge Falkner, der sich seit Jahren ehrenamtlich engagiert, unter anderem beim Karneval.
4: Glückwunsch nach Greven.
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4: Wenn ihr gerade überlegt, Jacke oder keine Jacke, jetzt ganz klar Jacke. Heute Nachmittag kommt sie dann aus bei maximal 19 Grad. Es bleibt trocken und die Sonne ist auch dabei. Der Wind bleibt allerdings ordentlich. In Lienen, in Nordwalde und an der Burgruine in Tecklenburg messen wir gerade 11 Grad.
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5: Wir haben ein paar Mal stockenden Verkehr. Einmal auf der A30 reine Richtung Osnabrück zwischen Ebenbüren-West und Laggenbeck 1 Minute plus. Auf der A33 Osnabrück Richtung Bielefeld zwischen Kreuz Osnabrück-Süd und Herderberg 1 Kilometer Stau und 5 Minuten plus. In Emstetten auf der B475 zwischen Sinningen und Emstetten stockt es. Die Umleitung zur gesperrten B481 hier 3 Minuten mehr. Und es blitzt in St. Arnold in der 50er-Zone, sagt Christoph. Vielen Dank. Wenn ihr unterwegs seid und etwas seht, sagt Bescheid, die Nummer 0597192090.
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4: Guten Morgen. Radio RST wird heute 35. Die Geschenke gehen an euch. Wir bringen zum Beispiel Brötchen zu euch auf die Arbeit.
5: Und wir freuen uns natürlich über eure Grüße, zum Beispiel von Alexandra aus Altenberge.
6: Guten Morgen, liebes Radio RST-Team. Und herzlichen Glückwunsch zum Geburtstag. Das finde ich super. Ich habe heute auch Geburtstag und leg noch eine Schippe drauf. Ich werde 50 und freue mich riesig, diesen Tag mit euch teilen zu dürfen. Habt einen wunderschönen Tag und ja, die Brötchen, die habe ich jetzt auch gerade geholt für mein Team. Wir werden den Tag auch sehr genießen.

0: 11 Minuten nach 7 sofort. Hier ist Radio RST am Montag. Es ist der Tag nach den Wahlen in Berlin und Mecklenburg-Vorpommern. Und wenn du heute früh glaubst, du hast Stress, einer hat auf jeden Fall mehr Stress, Bundeskanzler Friedrich Merz.
1: Die CDU hat deutlich verloren, fliegt in Mecklenburg-Vorpommern zum ersten Mal aus dem Landtag. Hier gewinnt die AfD kurz vor der SPD. Merz selbst hat zuletzt extrem schlechte Beliebtheitswerte und will Kanzler bleiben.
0: Ja, deshalb fragen sich ja viele heute früh, kann eine Partei ihren eigenen Kanzler einfach austauschen, wenn sie nicht mit ihm zufrieden ist? Jonas Nitsch aus den Nachrichten, wie sieht das aus?
2: Na, so einfach ist das nicht. Friedrich Merz ist vom Bundestag zum Bundeskanzler gewählt worden. Die CDU kann ihn zwar als Parteivorsitzenden austauschen oder massiv unter Druck setzen, aus dem Kanzleramt bekommt sie ihn dadurch gleichzeitig noch nicht. Dafür müsste Merz selbst zurücktreten oder der Bundestag müsste einen neuen Kanzler wählen. Und das geht nur über ein sogenanntes konstruktives Misstrauensvotum. Es reicht also nicht, eine Mehrheit gegen Merz zu haben. Es muss gleichzeitig eine Mehrheit für einen konkreten Nachfolger geben. Kurzfristig wackelt deshalb wahrscheinlich nicht sein Amt. Politisch wird es für ihn gleichzeitig deutlich schwieriger. Also wenn die Unterstützung aus der eigenen Partei bröckelt, kann er Reformen und Entscheidungen kaum noch durchsetzen.
0: Also Merz ist nicht automatisch den Job los. Heute früh auf jeden Fall nicht. Entscheidend ist, ob die CDU weiter geschlossen hinter ihm steht. Er selbst sagt ja, ich bleibe Kanzler. Es ist 12 nach 7. Hier ist Radio RST.

0: Guten Morgen, hier ist Radio RST mit Sören und Kathleen. Es ist gleich 18 nach 7 und das hier ist Horror für mich. Horror, da kriege ich feuchte Hände, wenn ich das sehe. Auf dem Oktoberfest in München ist am Wochenende ein Fahrgeschäft stehen geblieben. In der Luft, natürlich in der Luft. Die Leute darin hingen ungefähr 5 Minuten kopfüber.
1: Das ist absoluter Horror. Ich würde niemals in so ein Geschäft gehen und auch noch gar nicht in Achterbahn. Deshalb bleibe ich einfach konsequent am Boden.
0: Autoscooter oder sowas?
1: Nee, Karussell, das mit Bier anfängt.
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3: Auf dem Münchner Oktoberfest kannst du direkt im Festzelt beweisen, dass du dich mit Brauchtum und mit Bayern gut auskennst.
4: Moin, Servus, angezapft ist. Ja, ist hier noch frei? Ihr seid ja richtig schön verkleidet alle. Sagt man denn hier eigentlich Helau oder Alaf?
3: Zum Glück ist es ab einem gewissen Pegel total egal, wo du herkommst. Neben dir sitzt meistens sowieso links ein Italiener, rechts ein Spanier und die tun beide auch so, als wären sie waschechte Bayern.
5: Una Prosit, Prosit, Prosit.
3: Und am Ende musst du dann nur noch die arme, gestresste Wiesenbedienung wahnsinnig machen.
4: Also ich hatte 2 Mass, aber die Brezen haben wir uns geteilt durch 3. Und das würde ich gern separat zahlen. Ich glaube, ich hab's passend.
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0: Es ist 7.30 Uhr.
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0: Das Morgenbriefing mit Jonas Nitsch. Guten Morgen. In Mecklenburg-Vorpommern hat die AfD die Landtagswahl gewonnen. Knapp vor der SPD und der amtierenden Ministerpräsidentin Manuela Schwesig.
2: Aber die AfD hat keine Mehrheiten, eine Regierung zu bilden. Die Mehrheit liegt bei den demokratischen Parteien.
0: Die SPD will deshalb mit den Grünen und der Linken sprechen. Für die CDU ist die Landtagswahl historisch schlecht gelaufen. Die CDU fliegt zum ersten Mal in ihrer Geschichte aus einem Landtag. Bei der Landtagswahl in Berlin verliert die CDU auch das Amt des regierenden Bürgermeisters. Bei der Wahl hat die Linke die meisten Stimmen bekommen. Linken-Parteichefin Ines Schwertner ist glücklich.
3: Ja, mir kam schon eine Träne in die Augen. Ich muss hier durch. Es ist eine Wahnsinnsstimmung hier. Sie können es hören. Ein unglaubliches Ergebnis. Berlin hat den Politikwechsel gewählt. Wir sind so stolz.
0: Und jetzt weitere Nachrichten im Überblick. Im Münsterland sind die kostenlosen Tickets der RVM für Bus und Bahn aufgebraucht. Eigentlich sollten alle noch bis morgen über die Bubim-App wegen der Europäischen Mobilitätswoche kostenlos fahren können. Die RVM teilt jetzt mit, dass viel mehr Menschen die kostenlosen Tickets benutzt haben als erwartet und sie nicht noch mehr Tickets freischalten kann. In Emstetten gibt es am Bahnhof bald Schnellladestationen für E-Autos. Heute beginnen die Vorbereitungen dafür. Fachleute untersuchen den Boden am Pendlerparkplatz. Dafür werden die Parkplätze im innenliegenden Bereich gesperrt. Die Freilichtbühne Grevenreckenfeld hat den ersten Platz des Heimatpreises gewonnen. Dazu bekommt sie 2.500 Euro Preisgeld. Außerdem gewonnen hat das Projekt Radeln ohne Alter, bei dem Ehrenamtliche ältere Menschen mit Rikschas durch Greven fahren. Und noch eine gute Nachricht aus Steinfurt. Bürgermeister Christian Franke und seine beiden Stellvertreter haben am Wochenende Geld für eine Familie gesammelt. Bei einer Aktion haben sie 9 Stunden auf einem Rad in einem Fitnessstudio gestrampelt. Dafür gab es Geld von Sponsoren.
4: Es ist uns gelungen, ungefähr 2.700 Euro zu erstrampeln, was, wie wir glauben, schon mal ganz beachtlich ist. Und ich glaube, dass das Zeichen, das wir setzen wollten, nämlich als Bürgermeister uns solidarisch zu zeigen mit einer Familie, die unverschuldet in Not geraten ist, tatsächlich gelungen ist.
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5: Heute ist Zwiebellook-Wetter. Morgens frisch, später bis zu 19 Grad. Viele Wolken, auch ein bisschen Sonne und Wind, der euch auf dem Weg zur Arbeit endgültig wach macht. In Horstmar, in Hörstel und an den Dörenter Klippen heute früh 11 Grad.
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6: Vorsicht, ein Rehunfall zwischen Lattbergen und Lengerich auf der Tecklenburger Straße und Wächterstraße. Hier stehen gerade 2 Autos. A33 Bielefeld Richtung Osnabrück zwischen Hilter am Teutoburger Wald und Harderberg 1 Kilometer Stop and Go, 2 Minuten plus. In der Gegenrichtung Osnabrück Richtung Bielefeld zwischen Kreuz Osnabrück Süd und Harderberg 1 Kilometer Stau und 7 Minuten mehr. B475 Emstetten Richtung Glandorf zwischen Sinningen und Saarbeck. Hier stockt es, 5 Minuten dauert es länger. Es blitzt in St. Arnold in der 50er-Zone. Danke an Christoph. Und jetzt gerade startet die Schule. Wir machen die Straßen sicherer zusammen mit dem Kreis Steinfurt und Ernstings Family. 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Seht ihr jetzt noch mehr auf den Straßen, sagt uns Bescheid. Hier ist die Nummer 05971 920 90.
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5: 7.34 Uhr. Guten Morgen. Sören und Kathleen hier.
6: Und auch Bradley und Lady Gaga. Ihr entscheidet, wen ihr attraktiver findet.
5: Hatte Lady Gaga nicht mal so ein Fleischkleid an?
6: War das nicht Britney Spears?
5: Nee, oder du vom Fleischkleid? Du bist schöner. So, ich habe mich schon entschieden. Moin, moin.
6: Danke.

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1: 17 vor 8. Guten Morgen mit Radio RST. Sören Harting und Kathleen Berger am 21. September. Und heute wird Radio RST 35. Und die Geschenke gehen den ganzen Herbst und Winter über an euch. Diese Woche verteilen wir zum Beispiel Brötchen, XXL-Brötchenkörbe mit Sänger und Werning und bringen die zu euch auf die Arbeit. Macht mit über radio-rst.de. Der erste Korb heute früh geht zum Beispiel an Hüvebau in Neunkirchen. Freuen wir uns gleich auf die Baustelle.
2: Ja, und wir haben noch was auf radio-rst.de. 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
1: Ja, die sagt, tanken ist gerade zu teuer, sagen wir alle. Und Steffis Sohn ist in der Ausbildung. Jürgen Bangert ist im Wunscherfüller-Team und hat Steffi jetzt dran. Und was für eine Ausbildung macht denn dein Sohn Steffi?
4: Der macht eine Ausbildung zum Gärtner im Bereich Baumschule.
5: Okay, das heißt, er hat dann auch einen gewissen Arbeitsweg, weil so Baumschule hast du ja nicht an jeder Ecke.
4: Ja, also er fährt immer zwischendurch tatsächlich schon wieder mit dem Fahrrad.
5: Wie viele Kilometer sind das?
4: Ich glaube 8. Nicht so weit. Er hat da wirklich Glück, er kann durch die Felder fahren.
5: Okay, aber gut, es ist ja jetzt auch, der Sommer ist vorbei. Und dann,
4: ja, genau, der Winter kommt jetzt.
5: Jeden Morgen erstmal die Jacke nass kriegen, das ist natürlich auch kein Geschenk.
4: Ja, ja.
5: Ja, das ist wohl wahr. Also, und du hast dir jetzt bei uns gewünscht, eine Tankfüllung für das Autochen.
4: Ja.
5: Weiß er davon, von deinem Wunsch?
4: Nein.
5: Okay, weiß es nicht.
4: Nein. Ja, der ist auch gerade auf der Arbeit im Fahrrad.
5: Weil der Tank mal wieder leer ist.
4: Ja. Ja.
5: Und außerdem geht es so langsam aufs Monatsende zu und da ist er dann auch mehr.
4: Das,
5: ja, ich kenne das doch alles.
4: Ja.
5: Wir kennen es doch alle. Stefanie, was hältst du denn davon, wenn wir das nicht machen mit dieser Tankfüllung?

0: Total gerne.
1: Wir erfüllen dir deinen Wunsch. 500 Euro Tankgutschein für deinen Sohn.
0: Vielen Dank. Vielen Dank.
1: Bestell ihm bitte ganz liebe Grüße.
0: Mach ich. Auf jeden Fall.
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0: Mit Jonas Nitsch, guten Morgen.
2: Das Ergebnis in Mecklenburg-Vorpommern können wir nicht schönreden. Es ist ein Desaster. Was jetzt zu tun ist, erfordert Rückgrat, Standhaftigkeit und Geduld. Ich werde das aufbringen, als Parteivorsitzender der CDU und vor allem als Bundeskanzler unseres Landes.
0: So hat Bundeskanzler Merz auf die Ergebnisse der Landtagswahlen in Mecklenburg-Vorpommern und Berlin reagiert. Zu diesem Zeitpunkt wusste er noch nicht, dass die CDU in Mecklenburg-Vorpommern sogar aus dem Landtag geflogen ist. Gewonnen hat die Wahl die AfD, kurz vor der SPD. Die SPD will mit den Grünen und den Linken eine Regierung bilden. In Berlin hat die Linke die Wahl gewonnen. Im Münsterland sind die kostenlosen Tickets der RVM für Bus und Bahn aufgebraucht. Eigentlich sollten alle noch bis morgen über die Bubim-App wegen der Europäischen Mobilitätswoche kostenlos fahren können. Unter anderem Andrea aus Mettingen hat sich bei Radio RST gemeldet, weil sie eine Meldung in der App bekommen hat. Die RVM teilt jetzt mit, dass viel mehr Menschen als letztes Mal die kostenlosen Tickets benutzt haben und sie nicht noch mehr Tickets freischalten kann. Die RVM vermutet, dass mehr Menschen Bus und Bahn gefahren sind, weil der Sprit so teuer ist. In Deutschland steht Ex-Verkehrsminister Andreas Scheuer ab heute vor Gericht. Die Staatsanwaltschaft wirft ihm vor einem Untersuchungsausschuss des Bundestags gelogen zu haben. Darin ging es um die geplante Pkw-Maut. Die hatte der Europäische Gerichtshof als rechtswidrig gestoppt. In den USA gab es wieder einen Vorfall mit der Einwanderungsbehörde ICE. Beamte haben einen Mann in der Stadt Austin im Bundesstaat Texas angeschossen. ICE sagt, dass der Mann aus Venezuela kommt und illegal im Land ist. Der Bürgermeister von Austin sagt, dass es inakzeptabel ist, dass ICE auf offener Straße auf Menschen schießt. Und noch eine gute Nachricht aus Greven. Die Stadt hat den Heimatpreis verliehen. Platz 1 geht an die Freilichtbühne Greven-Reckenfeld. Der zweite Platz an das Projekt Radeln ohne Alter. Dabei fahren Dieter Schulze-Beckendorf und viele Ehrenamtliche ältere Menschen mit Rikschas durch den Ort.
3: Ich finde es toll, dass alle Engagierte bei uns, die Piloten nennen wir das, die also für uns fahren, dass sie ja auch die Auszeichnung bekommen haben und alle so engagiert sind. Und ja, dass wir immer die Freude haben mit den Menschen, die eben nicht mehr Rad fahren können.
0: Außerdem gewonnen hat noch Helge Falkner, der sich seit Jahren ehrenamtlich engagiert, unter anderem beim Karneval.
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4: Wenn ihr heute früh noch friert, durchhalten. Später bekommen wir bis zu 19 Grad. Die Sonne kommt auch später raus. Nur der Wind hat offenbar den ganzen Montag Zeit und bleibt uns. 12 Grad in Rheine aktuell, in Greven und 11 Grad an den Dörenter Klippen.
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5: Es ist sehr voll mittlerweile. Wir starten mit der A30 Rheine Richtung Bad Oeynhausen zwischen Kreuz Lotte Osnabrück und Osnabrück Nahne. 6 Kilometer stockender Verkehr. 10 Minuten kommen obendrauf. A33 Bielefeld Richtung Osnabrück zwischen Hilter am Teutoburger Wald und Harderberg. 5 Kilometer Stop and Go und weiter zwischen Kreuz Osnabrück Süd und Osnabrück Fledder. Hier nochmal Stop and Go, insgesamt 12 Minuten Zeitverlust. A33 Osnabrück Richtung Bielefeld zwischen Kreuz Osnabrück Süd und Hilter. Hier 5 Kilometer Stop and Go, 10 Minuten Geduld. A43 Recklinghausen Richtung Münster zwischen Dülmen Nord und Kreuz Münster Süd. 3 Kilometer, 6 Minuten plus. In Osnabrück auf der B68 stockt es zwischen Martinistraße und Kommanderiestraße, 5 Minuten mehr. In Emstetten auf der B475 zwischen Sinningen und Emstetten 5 Minuten plus. Dann gibt es eine Info von Christian: zwischen Lattbergen und Lengerich macht die Polizei auf der A1 Abstandskontrollen von der Brücke aus. Danke. Es blitzt in St. Arnold, Tempo 50, und in Hobsten auf der Rainer Straße zwischen den beiden Kreisverkehren Tempo 50. Danke Steffi, danke Christoph. Seht ihr mehr, sagt Bescheid, 05971920090.
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4: Guten Morgen, wir haben heute Geburtstag, wir werden 35 und Steve hat heute früh das erste Team gezogen, das unseren großen Frühstückskörper am Radio RST Birthday Band bekommt.
6: Ja, yeah, der erste Birthday Band geht zu Hüwe.
4: Der was?
6: Birthday Band. Herzlichen Glückwunsch nochmal.
7: Sekt schon.
6: Ja, der erste Sekt, der erste Birthday Band geht zu Hüwe Hochbau nach Neunkirchen. So, und jetzt ziehen wir das nächste Team. Warte, ich greife hier wieder in diese Schatzkiste rein hier.
4: Ich brauche einen Helm.
6: Ich brauche einen Helm, genau. Die nächste Chance auf ein fettes Frühstück heute früh. So, was steht hier? Tierarztpraxis Althelmich aus Ebenbüren.
4: Das finde ich schön.
6: Ja, Nils sagt, das Team würde sich sehr freuen. Er schreibt, egal wie hektisch und chaotisch, es wird sich immer ganz, ganz toll um die Tiere gekümmert und alle arbeiten dort super toll zusammen.
4: Okay, also die Aktion heißt Birthday Bam. Das heißt, wir bringen XXL Frühstückskörbe vorbei. Es ist wirklich kompliziert. Zusammen mit Sänger und mit Werning. Und die Arztpraxis, die Tierarztpraxis Althelmich in Ebenbüren hat jetzt ganz genau 3 Songs Zeit.
5: Die
4: sich
5: Nummer?
4: Bei uns zu melden. Ja, die Nummer.
5: Ist wichtig. 05971 920 90. So.
4: Mach nochmal.
5: 05971 920 90.
4: Und ich möchte hier klarstellen, wir haben noch gar nichts getrunken.

0: Einen schönen Montagmorgen mit Radio RST. Es ist 8:12. Sören Harting und Kathleen Berger sind hier. Auf der Arbeit stehen jetzt bei euch die ersten To-Dos an. Es wird immer stressiger und wir alle glauben ja, wir haben Stress. Stress hat gerade ganz besonders nur einer. Der Kanzler. Er will trotz des CDU-Debakels weitermachen. Heute früh sammeln wir hier schon Meinungen wie die von Jens aus Ippenbüren und der schreibt: Ich persönlich glaube, dass die CDU keine weitere Wahl gewinnen wird, solange Merz Kanzler bleibt. Sören, was sind denn noch die Reaktionen heute früh?
1: Ja, aus der CDU-Spitze kommt bisher kein offener Aufruf zum Rücktritt. Vor den entscheidenden Sitzungen versucht die Partei jetzt einfach eine öffentliche Personaldebatte zu verhindern.
0: Der Koalitionspartner meldet sich.
1: Jeden Fall. Der SPD-Chef und Vizekanzler Klingbeil fordert nach diesem Wahlabend einen Kurswechsel. Das haben wir schon öfter gehört, dieses Wort. Mecklenburg-Vorpommerns Ministerpräsidentin Schwesig sagt, Merz müsse sich selbstkritisch mal fragen, ob er einfach so weitermachen könne. Die AfD geht noch weiter. Parteichef Chrupalla fordert den Rücktritt des Kanzlers. Die AfD sieht sich nach ihrem Wahlsieg als neue führende Kraft.
0: Das heißt, heute früh, die CDU stellt sich noch nicht offen gegen Merz. Der Druck kommt vom Koalitionspartner, von der Opposition, möglicherweise gleich auch aus den eigenen Reihen, denn um 9 Uhr heute früh trifft sich zuerst das CDU-Präsidium, danach der Parteivorstand und die Infos hat natürlich Radio RST. Wir sind von hier. 8:14. Moin, moin.

0: Guten Morgen, Radio RST ist hier um 8.22 Uhr mit Sören und Kathleen und wir werden heute 35 und die Geschenke gehen an euch. Wir starten in einen ganzen Geschenke Herbst und Winter. Wir erfüllen zum Beispiel eure Wünsche und wir bringen Brötchen vorbei zusammen mit Sänger und Werning.
1: Das heißt, Brötchen, bam, geht so auf radio-rst.de, Team anmelden, Büro, Werkstatt, Praxis. Dann hören, wenn wir euch aufrufen und fix zurückrufen. Wir kommen dann vorbei mit XXL Brötchenkorb.
0: Gerade aufgerufen, die Tierarzt Praxis Alt-Hellmich in Ittenbüren. Nils hat sich für die Praxis beworben, weil er alles so super dort nett findet und Jule hat sich gemeldet.
1: Ja, rechtzeitig gemeldet, Jule. Wie geht's?
2: Ja, sehr gut. Es war recht aufregend. Bei uns ist eine Kundin reingekommen und hat gesagt, wir wurden gerade bei Radio ST erwähnt und dann, ja, war es kurz spannend. Ja, das freut uns.
0: Sehr gut. Genau, wichtig mitmachen über radio-rst.de. Dann hören, wenn wir aufrufen und zurückmelden. Jule, wie viele seid ihr denn für unseren XXL-Brötchenkorb?
2: Hier sind heute 12 Leute. Gesamt sind wir 20, aber heute nur 12. Schön. Da können wir auf jeden Fall was mit anfangen. Das ist immer sehr gern gesehen hier.
1: Sehr, sehr gut. Schön. Wichtige Frage auch für Kathleen, die über einen Hund nachdenkt. habt ihr Hunde?
2: Ja, wir haben regelmäßig Hunde hier. Wir sind eine reine Kleintierpraxis. Wir haben Hunde, Katzen, Meerschweinchen, Kaninchen. Genau.
0: So.
2: Also da haben wir auch regelmäßig Hunde da.
0: Pass mal auf, Sören. Steve und ich bringen jetzt die Brötchen raus zur Jule und ich komme mit Hund und Meerschweinchen wieder.
1: Das wird spannend.
0: Brötchen, bam. Zusammen mit Sänger und Werning bringen wir die Brötchen zu euch auf die Arbeit im Kreis Steinfurt. Macht mit auf radio-rst.de. 8.23 Uhr jetzt. Schönen Montag.

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0: Es ist 8.30 Uhr.
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0: Mit Jonas Nitsch. Guten Morgen. Wir starten mit einer guten Nachricht aus Steinfurt. Bürgermeister Christian Franke und seine beiden Stellvertreter haben am Wochenende Geld für eine Familie gesammelt. Bei einer Aktion haben sie 9 Stunden auf einem Rad in einem Fitnessstudio gestrampelt. Dafür gab es Geld von Sponsoren. Insgesamt haben die Bürgermeister rund 2.700 Euro gesammelt. Das Geld geht an eine Familie in Steinfurt, die dringend ein neues Auto braucht. Dafür fehlt noch etwas Geld. Deshalb bittet Bürgermeister Christian Franke weiter um Spenden. In Mecklenburg-Vorpommern hat die AfD die Landtagswahl gewonnen, knapp vor der SPD. Die SPD will mit den Grünen und der Linken versuchen, eine Regierung zu bilden. Die CDU ist aus dem Landtag geflogen. Bei der Landtagswahl in Berlin hat die Linke die meisten Stimmen bekommen. In Lengerich ist der modernisierte Bahnhof jetzt komplett in Betrieb. Nach dem Umbau der Verkehrsstation ist jetzt auch der neue Vorplatz fertig. Dort gibt es jetzt eine neue Abstellanlage für Fahrräder. Vorher wurden schon neue Bahnsteige gebaut, die Personenunterführung modernisiert und der Bahnhof barrierefrei gemacht. Insgesamt sind in das Projekt rund 9 Millionen Euro geflossen. In Emstetten gibt es am Bahnhof bald Schnellladestationen für E-Autos. Heute beginnen die Vorbereitungen dafür. Fachleute untersuchen den Boden am Pendlerparkplatz. Dafür werden die Parkplätze im innenliegenden Bereich gesperrt. Nächste Woche Montag starten dann die eigentlichen Bauarbeiten. Der Pendlerparkplatz am Bahnhof ist dann wahrscheinlich bis Ende des Jahres gesperrt.
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2: Der Montag arbeitet sich langsam hoch, gerade ist es noch frisch, später bis zu 19 Grad. Viele Wolken, zwischendurch Sonne und der Wind bleibt der ständige Begleiter. 12 Grad jetzt gerade in Steinfurt, in Ebenbüren und in Neuenkirchen am Offlummer See.
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2: A30 Bad Oeynhausen Richtung Rheine zwischen Kreuz Osnabrück Süd und Sutthausen. 1 Kilometer Stop and Go, 2 Minuten plus. In der Gegenrichtung A30 Rheine Richtung Osnabrück zwischen Kreuz Lotte Osnabrück und Hasbergen-Gaste. Hier 1 Kilometer Stau, 5 Minuten mehr. A33 Bielefeld Richtung Osnabrück zwischen Hilte am Teutoburger Wald und Harderberg. 1 Kilometer stocken, 2 Minuten plus. A33 Osnabrück Richtung Bielefeld zwischen Kreuz Osnabrück Süd und Hilte. Hier 6 Kilometer Stop and Go und 11 Minuten mehr. Zwischen Ladbergen und Lengerich macht die Polizei auf der A1 Abstandskontrollen von der Brücke aus. Danke an Christian. Dann blitzt es in St. Arnold in der 50er-Zone und in Hobsten auf der Rheiner Straße zwischen den Kreisverkehren. Tempo 50. Danke an Steffi. Danke an Christoph. Wenn ihr mehr gesehen habt, hier ist die Nummer 05971 92090.
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2: Guten Morgen, Kathleen ist jetzt unterwegs zusammen mit Steve und verteilt die ersten XXL-Brötchenkörbe an euch. Das ist der Birthday Bam. Wir werden ja heute 35 Jahre alt und die Geschenke gehen an euch. Und dann stehen wir heute auf mit einem echten Superlativ aus der Region. Von Metelen auf die Fifth Avenue nach New York. Der Spielmannszug Metelen ist am Wochenende bei der riesigen Stäubenparade durch New York gezogen.
3: Hallo! Wir sind
4: Laura,
5: Nele,
6: Laura,
7: Ben,
3: Marco,
8: Cornelius
9: und Luca.
3: Wir sind gerade vom Spielmann zum Mädlen in New York und haben an der Stollenparade gestern teilgenommen. Wir senden schöne Grüße zurück nach Mädlen in die Heimat. Macht es gut, wir sehen uns nächste Woche Dienstag wieder. Ciao. Yeah.
2: Super, danke, dass ihr euch gemeldet habt. Hier ist Radio RST. Moin, moin. Campus.

0: 20 von 9 Radio RST. Schönen guten Morgen. Da freut ihr euch, dass ihr noch bis morgen kostenlos Bus und Bahn fahren könnt. Im Münsterland öffnet die Bubim-App und plötzlich gibt es kein Ticket mehr. Andrea aus Mettingen und Marina haben uns bei WhatsApp geschrieben, dass sie sich darüber richtig ärgern. Die Aktion sollte doch bis zum 22. September laufen. Also Steve, warum ist jetzt schon Schluss?
1: Weil viel mehr Menschen mitgemacht haben, als die er vor allem erwartet hatte. Schon nach 2 Tagen war die Nachfrage riesig. Deshalb wurde die Zahl der Gratistickets noch einmal deutlich erhöht. Doch auch dieses zusätzliche Kontingent ist inzwischen aufgebraucht. Noch mehr Tickets freizuschalten sei technisch nicht kurzfristig möglich und müsste mit den anderen Verkehrsunternehmen abgestimmt werden. Die RVM glaubt, dass wegen der hohen Spritpreise diesmal besonders viel Bus und Bahn ausprobieren wollten.
0: Dankeschön, Steve. Wer kostenlos bis morgen verspricht, muss auch deutlich sagen, wenn das nur gilt, solange der Vorrat reicht. Also Andrea und Marina, wir können euren Ärger definitiv verstehen. Hier ist Radio RST am Montag.

0: Schönen guten Morgen, ihr hört Radio RST um 8.48 Uhr. Heute früh stellt sich unser Kanzler hin und sagt, ich mache weiter. Das passt irgendwie zu einem Impuls unseres Montagscoaches Carsten.
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3: Stell dir einen Baum im Sturm vor. Er biegt sich, aber er fällt nicht um. Genau das ist Resilienz. Die Fähigkeit, sich anzupassen und trotzdem stark zu bleiben. Die American Psychological Association zeigt, resiliente Menschen erleben nicht weniger Krisen, aber sie finden schneller zurück in ihre Balance. Drei Impulse für dich. Erstens, such Verbindung. Stärke entsteht oft durch andere. Sprich über das, was dich belastet. In der Familie, mit Freunden, aber auch im Job. Zweitens, fokussiere das Kontrollierbare. Konzentriere dich auf das, was du wirklich selber steuern und beeinflussen kannst. Drittens, lerne aus Rückschlägen. Jede Krise hinterlässt Erfahrungen und Wissen. Nutze es für dein Wachstum. Resilienz ist kein Talent, sie ist ein Trainingsprozess. Finde es raus, dein Montagscoach.
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0: Es ist 9 Uhr.
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0: Mit Jonas Nitsch, guten Morgen. In Mecklenburg-Vorpommern hat die AfD die Landtagswahl gewonnen. Knapp vor der SPD und der amtierenden Ministerpräsidentin Manuela Schwesig.
2: Aber die AfD hat keine Mehrheiten, eine Regierung zu bilden. Die Mehrheit liegt bei den demokratischen Parteien. Und ich wünsche mir, dass alle ins Gespräch gehen unter den Demokraten und ausloten, wie man gemeinsam eine demokratische Regierung bilden kann.
0: Die SPD will deshalb mit den Grünen und der Linken sprechen. Für die CDU ist die Landtagswahl historisch schlecht gelaufen. Die CDU fliegt zum ersten Mal in ihrer Geschichte aus einem Landtag. Bei der Landtagswahl in Berlin verliert die CDU auch das Amt des regierenden Bürgermeisters. Bei der Wahl hat die Linke die meisten Stimmen bekommen. Im Münsterland sind die kostenlosen Tickets der RVM für Bus und Bahn aufgebraucht. Eigentlich sollten alle noch bis morgen über die Bubim-App wegen der Europäischen Mobilitätswoche kostenlos fahren können. Unter anderem Andrea aus Mettingen hat sich bei Radio RST gemeldet, weil sie eine Meldung in der App bekommen hat. Die RVM teilt jetzt mit, dass viel mehr Menschen als letztes Mal die kostenlosen Tickets benutzt haben und sie nicht noch mehr Tickets freischalten kann. Die RVM vermutet, dass mehr Menschen Bus und Bahn gefahren sind, weil der Sprit so teuer ist. In Deutschland steht Ex-Verkehrsminister Andreas Scheuer ab heute vor Gericht. Die Staatsanwaltschaft wirft ihm vor, vor einem Untersuchungsausschuss des Bundestags gelogen zu haben. Darin ging es um die geplante Pkw-Maut. Die hatte der Europäische Gerichtshof als rechtswidrig gestoppt. In den USA gab es wieder einen Vorfall mit der Einwanderungsbehörde ICE. Beamte haben einen Mann in der Stadt Austin im Bundesstaat Texas angeschossen. ICE sagt, dass der Mann aus Venezuela kommt und illegal im Land ist. Der Bürgermeister von Austin sagt, dass es inakzeptabel ist, dass ICE auf offener Straße auf Menschen schießt. Und noch eine gute Nachricht aus Steinfurt. Bürgermeister Christian Franke und seine beiden Stellvertreter haben am Wochenende Geld für eine Familie gesammelt. Bei einer Aktion haben sie 9 Stunden auf einem Rad in einem Fitnessstudio gestrampelt. Dafür gab es Geld von Sponsoren.
3: Es ist uns gelungen, ungefähr 2700 Euro zu erstrampeln, was, wie wir glauben, schon mal ganz beachtlich ist. Und ich glaube, dass das Zeichen, das wir setzen wollten, nämlich als Bürgermeister uns solidarisch zu zeigen mit einer Familie, die unverschuldet in Not geraten ist, tatsächlich gelungen ist.
0: Gleichzeitig fehlt noch etwas Geld für die Familie in Steinfurt. Sie braucht dringend ein neues Auto. Bürgermeister Christian Franke bittet deshalb um weitere Spenden.
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4: Heute machen die Wolken zwischendurch mal Platz für die Sonne. Es bleibt meist trocken. Wir bekommen später bis zu 19 Grad. Dazu begleitet uns den ganzen Tag der Wind. 12 Grad jetzt in Emstetten, 12 in Rheine, genauso wie im Salinenpark in Bendlager.
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4: A33 Osnabrück Richtung Bielefeld zwischen Kreuz Osnabrück Süd und Hilter. 4 Kilometer Stau und 10 Minuten mehr. Dann haben wir noch einen Blitzer in Hopsten. Auf der Rheiner Straße zwischen den Kreisverkehren steht der Blitzer bei Tempo 50. Danke an Steffi. Gebt weiter, was ihr seht, per WhatsApp. Hier ist die Nummer 05971920090.
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4: Mittlerweile bin ich allein im Studio. Kathleen, hallo.
5: Und nicht live im Studio, sondern live draußen in Rheine unterwegs zur Baustelle von Hülwe Hochbau aus Neunkirchen. Die haben eine Baustelle hier in Rheine und wir liefern gleich den ersten Frühstückskorb aus. Es ist ein bisschen tricky, sie zu finden und es ist auch ein bisschen tricky mit Parken. Deswegen, ich suche noch einen Platz und der Korb kommt gleich auf die Baustelle hier in Rheine zu Hülwe Hochbau aus Neunkirchen. Bis gleich.
4: Und ihr macht noch mit bei unserer Aktion der Birthday Bam. Das ist die Geburtstagswoche hier bei Radio RST auf radio-rst.de. Es geht um unseren fetten XXL Frühstückskorb. Dankeschön an Werning und an Sänger. Schönen guten Morgen.

0: Guten Morgen, 9.17 Uhr, Radio RST. Wir werden 35 Jahre alt heute, verschenken diese Woche einfach mal an euch fette Frühstückskörbe XXL. Danke an Werning und an Sänger. Und dann haben wir uns noch was überlegt.
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0: Wir erfüllen eure Wünsche und wenn ihr an diesem Montag noch nicht ganz so kreativ seid, dann haben wir eine Riesenliste mit Wünschen auf unserer Homepage vorbereitet. Jürgen Bangert hat vorhin schon die Steffi als erste Gewinnerin richtig happy gemacht, wobei, nee, es war eher Steffis Sohn.
2: Du hast einen Sohn und der ist in der Ausbildung und leidet gerade auch, wie wir alle, unter den Spritpreisen, aber eher besonders. Was ist denn da los?
3: Ja, der hat halt nur ein Ausbildungsgehalt und er hat sich das Auto halt angeschafft und ja, reicht halt hinten und vorne nicht, ne?
2: Was fährt er denn für ein Auto?
3: Der fährt ein Skoda Citigo, also ein kleines Auto.
2: Okay, das gehen so 40 Liter in den Tank rein oder
3: ja,
2: so.
3: Genau, ja, genau.
2: Also und du hast dir jetzt bei uns gewünscht eine Tankfüllung.
3: Ja.
0: Ein ganz bescheidener Wunsch, ne? Wir dachten uns deswegen, ne, Stefanie, so nicht.
2: Wir gucken, dass er da noch ein bisschen öfter zur Arbeit kommt. Was hältst du davon? Du kriegst für deinen Sohn von uns einen Tankgutschein über 500 Euro.
3: Nein. Ja, oh nein. Ja.
2: Das wäre jetzt so. Wäre jetzt mal so meine Idee.
3: Total gerne. Vielen, vielen Dank.
0: Also, das fängt doch schon super an. 500 Euro für Stefanis Sohn. Und heute Nachmittag erfüllen wir den nächsten Wunsch. In der Zeit bewerbt euch einfach auf radio-rst.de.
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0: Mit Jonas Nitsch. Guten Morgen. Im Münsterland sind die kostenlosen Tickets der RVM für Bus und Bahn aufgebraucht. Eigentlich sollten alle noch bis morgen über die BuBim-App wegen der Europäischen Mobilitätswoche kostenlos fahren können. Unter anderem Andrea aus Mettingen hat sich bei Radio RST gemeldet, weil sie eine Meldung in der App bekommen hat. Die RVM teilt jetzt mit, dass viel mehr Menschen als letztes Mal die kostenlosen Tickets benutzt haben und sie nicht noch mehr Tickets freischalten kann. Die RVM vermutet, dass mehr Menschen Bus und Bahn gefahren sind, weil der Sprit so teuer ist. In Mecklenburg-Vorpommern hat die AfD die Landtagswahl gewonnen, knapp vor der SPD. Die SPD will mit den Grünen und der Linken versuchen, eine Regierung zu bilden. Die CDU ist aus dem Landtag geflogen. Bei der Landtagswahl in Berlin hat die Linke die meisten Stimmen bekommen. In Lengerich ist der modernisierte Bahnhof jetzt komplett in Betrieb. Nach dem Umbau der Verkehrsstation ist jetzt auch der neue Vorplatz fertig. Dort gibt es jetzt eine neue Abstellanlage für Fahrräder. Vorher wurden schon neue Bahnsteige gebaut, die Personenunterführung modernisiert und der Bahnhof barrierefrei gemacht. Insgesamt sind in das Projekt rund 9 Millionen Euro geflossen. Und noch eine gute Nachricht aus Greven. Die Freilichtbühne Greven-Reckenfeld hat den ersten Platz des Heimatpreises gewonnen. Dazu bekommt sie 2.500 Euro Preisgeld. Außerdem gewonnen hat das Projekt Radeln ohne Alter, bei dem ehrenamtliche ältere Menschen mit Rikschas durch Greven fahren, und Helge Falkner, der sich seit Jahren ehrenamtlich engagiert, unter anderem beim Karneval.
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2: Wir sind jetzt bei etwa 13 Grad, zum Beispiel in Ochtrop, in Greven und in Wettringen an den Haddorfer Seen. Später wird es so bis zu 19 Grad. Zwischen den Wolken kommt auch immer mal wieder die Sonne durch.
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2: Vorsicht auf der A30 Bad Oeynhausen, Osnabrück, zwischen Rastplatz Rottkamp Nord und Nattbergen. Hier ist ein kaputtes Auto auf dem Standstreifen. Dann haben wir einen neuen Blitzer, der steht in Recke bei der Schule, Tempo 30. Und es blitzt noch in Hobsten auf der Rainer Straße zwischen den Kreisverkehren, Tempo 50. Danke an Steffi. Wenn ihr mehr seht, hier ist die Nummer für euch: 05971 920 90.
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2: Kathleen ist unterwegs und bringt die XXL-Frühstückskörbe vorbei bei uns für unsere Geburtstagswoche. Einmal nach Neunkirchen zu Hüwe Hochbau und dann noch nach Ebenbüren zur Tierarztpraxis Alt-Hellmich. Das hören wir heute auch den ganzen Tag über. Macht mit über unsere Homepage radio-rst.de.

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1: Hallwarde, das Hallwarder Ballonfestival feiert 10-jähriges Jubiläum. Es geht von Freitag bis Sonntag. Ballonfahrer treffen sich auf dem Festivalplatz in Hallwarde und zeigen mal ihre Ballons. Man kann auch Tickets kaufen und eine Fahrt mit so einem Ballon buchen. Seid ihr schwindelfrei, dann nix wie hin nach Hallwarde am Wochenende. Das Ballonfestival. Und Stand jetzt sieht das Wetter ja auch richtig gut aus.
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1: Mit Danny Hoppe, guten Morgen. Erst Sachsen-Anhalt und jetzt auch noch Mecklenburg-Vorpommern und Berlin. Bei der CDU jagt zurzeit ein Tiefpunkt den nächsten. Bundeskanzler Merz war vorher schon angeschlagen, seit gestern Abend steht er aber noch mehr unter Druck. Dazu wird in der schwarz-roten Koalition jetzt auch direkt wieder über die eigentlich geplanten Reformen gestritten. Malte Albrecht aus dem News-Team, vor allem die SPD fordert eine Kurskorrektur.
2: Die stellvertretende SPD-Chefin Rehlinger fordert vor allem mehr soziale Ausgewogenheit und mehr Rücksicht auf die Sorgen der Bürger. Die bisherigen Reformvorschläge seien an vielen Stellen eher Kürzungslisten als echte Reformen, sagte sie im Deutschlandfunk. Die Menschen müssten wissen, was am Ende für sie besser werde. Rehlinger kritisierte noch einmal das geplante Aus für die sogenannte Rente mit 63. Der mangelnde Respekt, der dadurch zum Ausdruck komme, müsse raus aus dem Paket. Dieser Punkt sorgt ja schon länger für Streit innerhalb der schwarz-roten Koalition.
1: Inzwischen gibt's ja auch Stimmen aus der CDU, die sagen, man müsse gesprächsbereiter sein.
2: Genau, CDU pur sei nicht die Lösung, sagte die stellvertretende Parteichefin Prien im Deutschlandfunk. Die CDU werde Kompromisse eingehen müssen und dürfe nicht Dinge versprechen, die nicht zu halten seien. Am Reformkurs hält Prien zwar grundsätzlich fest, aber es fehle an Empathie, sagte sie. Dieser Vorwurf war vorher auch schon aus Mecklenburg-Vorpommern gekommen. Man müsse die Ängste von vielen Menschen ernster nehmen. Sie sieht dabei auch CDU-Chef und Bundeskanzler Merz in der Verantwortung. Er wisse selber, dass er sich wird ändern müssen, sagte Prien. Merz müsse die Menschen im Land anders ansprechen.
1: Danke, Malte. Und jetzt weitere Meldungen im Überblick. Rund 7 Jahre nach dem Debakel um die Pkw-Maut steht Ex-Bundesverkehrsminister Scheuer jetzt am Vormittag in Berlin vor Gericht. Die Maut war 2019 vom Europäischen Gerichtshof als rechtswidrig gestoppt worden. Scheuer wird vorgeworfen, vor dem Maut-Untersuchungsausschuss des Bundestags gelogen zu haben. In Russland hat, wie erwartet, die Partei Geeintes Russland von Kremlchef Putin die Parlamentswahl gewonnen. Das meldet die Agentur Interfax. Putin dürfte die Wahl als klares Signal für die Fortsetzung des Ukraine-Kriegs werten. Kritiker bezeichnen die Abstimmung dagegen als Farce. In Marsberg im Hochsauerlandkreis ist ein 15-Jähriger an seinen Stichverletzungen gestorben. Ein 16-Jähriger liegt außerdem schwer verletzt im Krankenhaus. Man fahnde nach zwei Tatverdächtigen aus Hamm, teilte die Staatsanwaltschaft Arnsberg mit. Der Vorfall habe sich Samstagabend ereignet. Die genauen Hintergründe seien noch unklar. Das Landeskriminalamt beobachtet schon seit längerer Zeit, dass eine neue Art von Finanzbetrug offenbar immer beliebter wird. Dabei werden Chatgruppen bei WhatsApp oder Telegram genutzt. So steht es im neuen Lagebild Wirtschaftskriminalität. Der Betrug läuft demnach meistens so ab. Die Täter locken ihre Opfer mit aggressiven Werbeanzeigen in eine Chatgruppe, wo sie auf angebliche Finanzprofis treffen. Da werden dann Anlegetipps präsentiert und oft werden auch noch simulierte Chatteilnehmer hinzugefügt, die erzählen, wie toll das bei ihnen alles geklappt hat. Irgendwann würden dann innovative Investitionen angeboten, heißt es im Bericht. Am Ende würden die Opfer aber nur ihr Geld verlieren und dann aus dem Chat geworfen. Und das waren die Nachrichten mit Danny Hoppe.
3: Das Wetter. Wir schauen auf das Wetter zwischen Münster und Osnabrück. Heute maximal 19 Grad, immerhin meistens trocken. Gerade so um die 14 Grad in Steinfurt, Altenberge und Lotte. 14 Grad auch in Greven, in Ochtrup und in Sabeck.
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3: Wir schauen, was auf den Straßen bei uns los ist. Wir starten mit der A30 Bad Oeynhausen-Osnabrück. Vorsicht zwischen dem Rastplatz Rottkamp Nord und Nattbergen. Ein kaputtes Auto auf dem Standstreifen. Dann haben wir zwei Blitzer. Einmal in Recke bei der Schule, Tempo 30, und in Hobsten auf der Rainer Straße. Der Blitzer steht zwischen den Kreisverkehren, Tempo 50. Danke an Steffi. Seht ihr noch mehr auf den Straßen? Hier ist unsere Nummer 05971920090. Mit Sören Harting, schön, dass ihr dabei seid an diesem Montagvormittag.
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1: Dann haben wir einen Superlativ aus der Region. Von Metelin auf die Fifth Avenue, das ist der Wahnsinn. Der Spielmannszug Metelin ist am Wochenende bei der riesigen Stäubenparade durch New York gezogen. Das hören wir heute früh von diesen Leuten hier.
2: Hallo, wir sind
3: Laura, Nele,
4: Laura,
5: Ben,
6: Marco,
7: Cornelius
8: und Luca.
9: Wir sind gerade vom Spielmannszug Metelin in New York und haben an der Stäubenparade gestern teilgenommen. Wir senden schöne Grüße zurück nach Metelin in die Heimat. Macht es gut, wir sehen uns nächste Woche Dienstag wieder. Ciao!
1: Yeah, yes. Gute Stimmung.
10: Da freut ihr euch, dass ihr noch bis morgen kostenlos Bus und Bahn fahren könnt. Im Münsterland öffnet die Bubim-App und plötzlich gibt es kein Ticket mehr. Andrea aus Mettingen und Marina haben uns bei WhatsApp geschrieben, dass sie sich darüber richtig ärgern. Die Aktion sollte doch bis zum 22. September laufen. Also Steve, warum ist jetzt schon Schluss?
11: Weil viel mehr Menschen mitgemacht haben, als die er vor allem erwartet hatte. Schon nach 2 Tagen war die Nachfrage riesig. Deshalb wurde die Zahl der Gratistickets noch einmal deutlich erhöht. Doch auch dieses zusätzliche Kontingent ist inzwischen aufgebraucht. Noch mehr Tickets freizuschalten sei technisch nicht kurzfristig möglich und müsste mit den anderen Verkehrsunternehmen abgestimmt werden. Die RVM glaubt, dass wegen der hohen Spritpreise diesmal besonders viel Bus und Bahn ausprobieren wollten.
1: Steve hat heute früh das erste Team gezogen, das unseren großen Frühstückskörper am Radio RST Birthday Band bekommt.
11: Ja, yeah, der erste Birthday Band geht zu Hüwe.
1: Der was?
11: Birthday Band. Herzlichen Glückwunsch nochmal.
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1: Mit Sören Harting, schönen guten Tag. Mettingen. Die Gemeinde plant ein neues Ausleihangebot für ein Elektrolastenrad. Menschen in Mettingen sollen sich das Rad bald per App ausleihen können. Das berichtet die IVZ. Passend zum Rad soll es am Ausleihstandort eine solarbetriebene Ladestation geben. Längerich, der modernisierte Bahnhof, ist jetzt komplett in Betrieb. Nach dem Umbau der Verkehrsstation ist jetzt auch der neue Vorplatz fertig. Dort gibt es jetzt eine neue Abstellanlage für Fahrräder. Greven, die Freilichtbühne Greven-Reckenfeld, hat den ersten Platz des Heimatpreises gewonnen. Dazu bekommt sie 2.500 Euro Preisgeld. Außerdem gewonnen hat das Projekt Radeln ohne Alter, bei dem ehrenamtliche ältere Menschen mit Rikschas durch Greven fahren. 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
0: Das Wetter.
1: Von Tecklenburg bis Altenberge heute meistens trocken. Ab und zu auch mal Sonne zwischen den ganzen Wolken und es wird windig. Maximal bekommen wir 19 Grad. Jetzt gerade 14 Grad, zum Beispiel in Steinfurt, 14 Grad auch in Metelen, Ebenbüren oder Lienen.
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1: Was ist auf unseren Straßen los? Zurzeit keine Staus oder Störungen, dafür noch ein Blitzer. Der steht in Recke bei der Schule, Tempo 30. Seht ihr noch mehr? Hier ist die Nummer 05971 920 90. Montagvormittag, die Frühstückspause liegt hinter euch. Die Mittagspause ist gleich schon da. Genießt es. Schönen Start in die neue Woche.
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1: Ja, nee, ist klar.
2: Hier, auch wieder so eine Meldung. Das TV-Ende der Geißens. Ja, stopp, bevor ihr jetzt den Sekt aufmacht. Im Kleingedruckten steht bei RTL 2. Ja, das ist quasi wie 20% auf alles, außer Tiernahrung. Die wechseln nur den Sender. Jetzt frage ich mich natürlich, wenn du bei RTL 2 unter Vertrag bist, also eh schon ganz unten angekommen. Also jetzt wirklich, RTL 2 hat so wenig Zuschauer, das ist ja gar kein Fernsehen mehr, das ist ja streng genommen eine WhatsApp-Gruppe. Zu welchem Sender willst du denn dann noch wechseln? QVC? Astro TV? Der Anglerkanal? Nee, hier steht's ja, die wollen zu Kabel 1. Da haben ja schon vor Jahren die Reimanns rüber gemacht. Das heißt, RTL 2 bleiben demnächst nur noch die Wollnys und Love Island. Ja, und was noch keiner weiß, nächstes Jahr die Meisterschaften im traditionellen Jackscheiße werfen in Kathmandu. Ey, bei den Geißens frage ich mich ja schon lange, wenn die wirklich reich sind, warum machen die überhaupt so einen Scheiß? Haben die wirklich nichts Besseres zu tun? Ich meine, schön in Saint-Tropez mit der Yacht im Hafen liegen, auf dem Achterdeck Kaffee trinken und Richtung Promenade winken, zwischendurch mit dem Heli zum Poloturnier nach Marbella oder mal ganz in Ruhe ein gutes Buch lesen. Ja, ich höre ja schon auf.
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2: Mit Danny Hoppe, guten Tag. Die Wahlen in Mecklenburg-Vorpommern und Berlin haben Spuren hinterlassen. Vor allem in der CDU, die in Mecklenburg-Vorpommern historisch schlecht abgeschnitten hat und zum ersten Mal überhaupt aus einem Landesparlament geflogen ist. Aber auch in der SPD, dort werden die geplanten Reformen der Bundesregierung immer kritischer gesehen. José Nasyandi aus unserem Landtagsstudio. Bevor wir über die Folgen für Merz und die CDU sprechen, lass uns noch mal kurz auf die Wahlergebnisse schauen. In Mecklenburg-Vorpommern könnte SPD-Ministerpräsidentin Schwesig weiterregieren.
3: Ja, zumindest sieht es im Moment danach aus. Schwesig hat schon angekündigt, dass sie mit Grünen und Linken Gespräche aufnehmen will. Die SPD hat hier mit fast 36% in den vergangenen Wochen deutlich aufholen können. Gleichwohl, man muss sagen, stärkste Kraft ist die AfD geworden mit über 38%. In Berlin ist die Linke Wahlsiegerin. Hier könnte es eine Koalition aus Linken, Grünen und SPD geben. Aber es wäre rechnerisch auch denkbar, dass die CDU ein Bündnis anführt, dann ebenfalls mit Grünen und SPD.
2: Merz hat ja gestern Abend direkt auf die Ergebnisse reagiert. Wie sicher sitzt er jetzt noch im Sattel?
3: Ja, Merz fand für Mecklenburg-Vorpommern klare Worte. Er sprach von einem Desaster, das könne man nicht schönreden. Berlin dagegen bewertete er auffällig milder, das sei ein ordentliches Ergebnis, sagte er. Klar ist, Merz will Kanzler bleiben und am Reformkurs festhalten. Das war seine zweite und vielleicht auch wichtigste Botschaft des Abends.
4: Was jetzt zu tun ist, erfordert Rückgrat, Standhaftigkeit und Geduld. Ich werde das aufbringen.
3: Noch halten ihm die eigenen Leute so gerade die Treue, beispielsweise die CDU-Länderchefs, aber die Tatsache, dass er sich so früh geäußert hat gestern Abend, ordne ich so ein, er muss um sein Amt kämpfen und es dürfte eine seiner letzten Chancen sein. Kommen zentrale Vorhaben nicht bald voran, könnte die Debatte über seine Zukunft wieder an Fahrt aufnehmen.
2: Danke, José. Und jetzt weitere Meldungen im Überblick. Die Partei Geeintes Russland von Kremlchef Putin hat wie erwartet die Parlamentswahl in Russland gewonnen. Das hat die Wahlleitung jetzt am Vormittag bestätigt. Kritiker bezeichneten die Abstimmung als Farce und sprachen von Wahlfälschung. Das Deutschland-Ticket sorgt für mehr Fahrgäste im Nahverkehr. Das zeigen neue Zahlen des Statistischen Bundesamts. Demnach wurden im ersten Halbjahr rund 5,7 Milliarden Fahrgäste im ÖPNV gezählt und damit noch einmal 2% mehr als ein Jahr vorher. Borussia Mönchengladbach steht offenbar kurz vor der Verpflichtung eines neuen Trainers. Es soll Ex-St. Pauli-Coach Alexander Blessin werden. Das melden übereinstimmend mehrere Medien. Demnach soll der 53-Jährige bis spätestens übermorgen offiziell vorgestellt werden. Zuletzt ging es immer nur rauf und rauf. Übers Wochenende sind die Spritpreise jetzt zum ersten Mal wieder etwas gesunken. Das hat der ADAC am Morgen mitgeteilt. Teuer bleibt das Tanken trotzdem. Zuletzt kostete der Liter Super E10 laut ADAC im bundesweiten Schnitt 2,27 Euro, der Liter Diesel 2,44 Euro. Was Autofahrern aber auch noch Mut machen könnte, auch der Ölpreis ist heute den vierten Handelstag in Folge gesunken. Er ist ja in der Regel der wichtigste Treiber von Änderungen der Spritpreise. Dazu rückt der Oktober näher, dann soll der neue Tankrabatt greifen. Und das waren die Nachrichten mit Danny Hoppe.
5: Das Wetter. Das Wetter von Lienen bis Steinfurt heute ziemlich windig. Mal mehr Sonne, mal mehr Wolken. Also gemischt. Meistens bleibt es trocken. Das Ganze bei maximal 19 Grad. Jetzt gerade haben wir 15 Grad zum Beispiel in Tecklenburg, 15 Grad in Metelen, 15 Grad auch in Altenberge.
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5: Auf den Straßen ist es relativ entspannt. Wir haben eine kleine Meldung aus Osnabrück auf der B68 zwischen Osnabrück-Nahne und Kommanderiestraße stoppt es. Ihr habt gerade 3 Minuten Zeitverlust. Dann haben wir einen Blitzer in Recke bei der Schule. Hier ist Tempo 30. Seht ihr mehr? Sagt Bescheid. Hier ist die Nummer 05971920090. Schönen Montagvormittag. Ja, wir haben Geburtstag. Wir wären 35 Jahre alt und wir bekommen ganz viele Wünsche von euch hier per WhatsApp. Dankeschön dafür und wir denken uns dann einfach mal, okay, wir haben Geburtstag, was machen wir? Wir beschenken euch mit dem Birthday Bam. Klickt radio-rst.de und macht mit. Und wir haben noch mehr. Wir erfüllen nämlich eure Wünsche. Wie das heute früh war mit Stefanie, das hören wir gleich nochmal.
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1: Ihr hört Radio RST, schön, dass ihr dabei seid. Wir haben Geburtstag, Geschenke gehen an euch zu unserem 35. mit unserem Brötchen-Bam und noch was.
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1: Ja, egal was, wir erfüllen es euch und dann geht es vielleicht euch genauso wie ihr.
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1: Mit Sören Harting, schönen guten Tag. Münsterland. Die kostenlosen Tickets der RVM für Bus und Bahn sind aufgebraucht. Eigentlich sollten alle noch bis morgen über die BuBim-App wegen der Europäischen Mobilitätswoche kostenlos fahren können. Die RVM teilt jetzt mit, dass viel mehr Menschen die kostenlosen Tickets benutzt haben als erwartet und sie nicht noch mehr Tickets freischalten kann. Steinfurt. Bürgermeister Christian Franke und seine beiden Stellvertreter haben am Wochenende Geld für eine Familie gesammelt. Bei einer Aktion haben sie 9 Stunden auf einem Rad in einem Fitnessstudio gestrampelt. Dafür gab es Geld von Sponsoren. Insgesamt haben die Bürgermeister rund 2.700 Euro gesammelt. Emstetten am Bahnhof gibt es bald Schnellladestationen für E-Autos. Heute beginnen die Vorbereitungen dafür. Fachleute untersuchen den Boden am Pendlerparkplatz. Dafür werden die Parkplätze im innenliegenden Bereich gesperrt. 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
0: Das Wetter.
1: Das Wetter in der Region sieht echt gut aus heute. Mal Sonne, mal Wolken. Insgesamt meistens trocken, das Ganze bei maximal 19 Grad. Jetzt gerade 15 Grad in Altenberge, 15 Grad in Mettingen und Hopsten, 15 Grad auch in Steinfurt.
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1: Stautechnisch alles super zwischen Münster und Osnabrück. Dafür haben wir eine ganze Menge Blitzer. Einmal in Recke bei der Schule, Tempo 30. In Steinfurt auf der Lehrerstraße, Tempo 50. Danke an Jan in Brochterbeck beim Ringhotel. Auch hier Tempo 50. Und neu reingekommen von Jens in Münster auf der Sprakeler Straße. Wenn ihr mehr gesehen habt, hier ist die Nummer 05971 92090. Schön, dass ihr dabei seid an diesem Montagvormittag.
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22 Jahre später zurück in den Charts dank TikTok. Wir sind Helden von hier an blind. Seit diesem Jahr geht der Song bei einer ganz jungen Generation viral. Mit Covers, mit Tanzvideos und jeder Menge Nostalgie, obwohl viele damals noch gar nicht geboren waren. Sängerin Judith Holofernes beschreibt das Gefühl des Songs so: Du siehst nicht, was kommt, springst trotzdem in das Ungewisse. Klingt nach damals, klingt nach heute. Wir sind Helden, von hier an blind, die Radio RST-Hit-Story.

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1: Mit Danny Hoppe, guten Tag. Es brodelt offenbar in der schwarz-roten Koalition. Denn nach den beiden Landtagswahlen in Mecklenburg-Vorpommern und Berlin wird inzwischen immer offener über den Reformkurs gestritten. Vor allem Kanzler Merz steht unter Druck. Er hat gestern Abend direkt klargestellt, dass er die Reformen wie geplant umsetzen will. In der SPD gefällt das vielen aber gar nicht. Malte Albrecht aus dem News-Team, SPD-Generalsekretär Klüssendorf zum Beispiel, hat relativ offen gegen Merz ausgeteilt.
2: Klüssendorf zeigt sich vor allem irritiert darüber, dass Merz so weitermachen will wie bisher. Die Wählerinnen und Wähler hätten in Berlin, Mecklenburg-Vorpommern und vor zwei Wochen auch in Sachsen-Anhalt eine klare Botschaft gesendet, sagte er dem Sender Phoenix. Sie seien mit dem bisherigen Kurs nicht ganz zufrieden und erwarteten Korrekturen und Nachbesserungen. Klüssendorf fordert deshalb noch einmal genau hinzuschauen. Hat die Bundesregierung an manchen Stellen vielleicht Reformen mit Kürzungen verwechselt? Nach Ansicht des SPD-Generalsekretärs geht es darum, strukturelle Veränderungen anzustoßen und gleichzeitig die Menschen stärker mitzunehmen und nicht die Pläne einfach von oben durchzudrücken.
1: Inzwischen gibt's ja auch in der CDU Stimmen, die das ähnlich sehen.
2: Ja, CDU-Vizechefin Prien sagte zwar, die Reformpolitik müsse beibehalten werden, aber sie zeigte sich offen für Änderungen bei den geplanten Sozialreformen, zum Beispiel bei der Rente nach 45 Beitragsjahren. Personelle Konsequenzen an der Parteispitze schließt Prien zum jetzigen Zeitpunkt aus. Ein Wechsel bringe nichts, weil es schlicht kein anderes personelles Angebot gäbe. Am Vormittag ist die CDU-Spitze in Berlin zusammengekommen, um über die Wahlergebnisse zu beraten. In etwa anderthalb Stunden will Merz dann vor die Presse treten und da dürften auf ihn wieder einige sehr unangenehme Fragen zukommen.
1: Danke, Malte. Und jetzt weitere Meldungen im Überblick. Die IG Metall hat für heute zu einem Protesttag in der Autobranche aufgerufen. Bundesweit sind mehr als 280 Aktionen geplant, auch am VW-Hauptstandort Wolfsburg. Dort forderte IG Metall-Chefin Benner unter anderem einen besseren Schutz vor unfairem Wettbewerb aus China. Die Spritpreise sind übers Wochenende wieder leicht gesunken, das hat der ADAC mitgeteilt. Demnach kostete der Liter Super E10 zuletzt im bundesweiten Schnitt 2,27 Euro, der Liter Diesel 2,44 Euro. Auch der Ölpreis ist heute den vierten Handelstag in Folge gesunken. Jedes zweite Unternehmen sieht Bürokratie in Deutschland als größtes Standortproblem. Das zeigt eine neue Umfrage des IFO-Instituts. Danach wurden außerdem die hohen Energie- und Arbeitskosten genannt, allerdings mit deutlichem Abstand. Wer setzt sich am Ende durch? Leonardo da Vinci oder der Weißstorch, Beethoven oder doch lieber der Basstölpel? Sie alle stehen zur Auswahl als Motiv für die neuen Eurobanknoten. Die Europäische Zentralbank hat sie vorgeschlagen und schon seit Monaten können wir alle online abstimmen, was wir auf den Scheinen sehen wollen. Allerdings nicht mehr lange, denn heute ist der letzte Tag der Online-Umfrage der EZB. Bis vor einer Woche haben schon mehr als 9 Millionen Menschen in Europa mitgemacht. Die neuen Scheine sehen nicht nur anders aus, sondern sollen auch schwerer zu fälschen sein. Und das waren die Nachrichten mit Danny Hoppe.
0: Das Wetter.
3: Viel Sonne ab und an, wolkig, maximal 19 Grad, im Moment 17 in Uffeln, in Borkhorst und in Mettingen.
0: NRW Verkehr.
3: Viele Blitzer heute, unter anderem in Münster an der Sprakeler Straße, Tempo 50, danke Jens. Es blitzt auch in Brochterbeck beim Ringhotel, Tempo 50 und in Steinfurt auf der Lehrerstraße, auch hier Tempo 50, vielen Dank, Jan. Infos gerne per Hotline, per WhatsApp hier in der Studio 05971 920 90. Mit Steve Ritter, hallo zusammen und schönen Start in die neue Woche und danke für die ganzen Glückwünsche heute zu unserem Geburtstag.
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0: Ihr hört Radio RST mit mir, Steve Ritter. Das Wochenende ist gerade vorbei, heute trotzdem ein Tag zum Feiern für uns. Wir werden 35 und auch deswegen geht der Blick schon wieder nach vorne bei uns, denn im September ist einfach wirklich jedes Wochenende was los. Viele Events, unter anderem das hier.
1: Hallwarde, das Hallwarder Ballonfestival feiert 10-jähriges Jubiläum. Es geht von Freitag bis Sonntag. Ballonfahrer treffen sich auf dem Festivalplatz in Hallwarde und zeigen mal ihre Ballons. Man kann auch Tickets kaufen und eine Fahrt mit so einem Ballon buchen. Seid ihr schwindelfrei, dann nix wie hin nach Hallwarde am Wochenende das Ballonfestival. Und Stand jetzt sieht das Wetter ja auch richtig gut aus.

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1: Kreis Steinfurt. Es gehen zu wenige Kinder zur kostenlosen Vorsorge zum Zahnarzt. Bei der AOK Nordwest sind es nur rund 61% der versicherten Kinder. Kinder ab 6 Jahren sollten mindestens 2-mal im Jahr zum Zahnarzt. Kreis Steinfurt. Rund um den Welt-Alzheimer-Tag heute bietet das Netzwerk Demenz viele Aktionen, Beratungen und Vorträge im ganzen Kreis an. Sie sollen aufklären, Angehörige stärken und Hilfen bekannt machen. Das Programm läuft an vielen Orten im Kreis Steinfurt, zum Beispiel in Altenberge, Emstetten, Hörstel, Ippenbüren, Rheine und Steinfurt. Lengerich. In Lengerich ist der modernisierte Bahnhof jetzt komplett in Betrieb. Nach dem Umbau der Verkehrsstation sind auch der neue Vorplatz und die Radabstellanlage fertig. Insgesamt sind rund 9 Millionen Euro in das Projekt geflossen. 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
2: Das Wetter.
1: Viel Sonne ab und an, wolkig, maximal 19 Grad, im Moment 17 in Uffeln, in Borkhorst und in Mettingen.
2: NRW Verkehr.
1: Viele Blitzer heute, unter anderem in Münster an der Sprakeler Straße, Tempo 50, danke Jens. Es blitzt auch in Brochterbeck beim Ringhotel, Tempo 50 und in Steinfurt auf der Lehrerstraße, auch hier Tempo 50, vielen Dank, Jan. Infos gerne per Hotline, per WhatsApp hier in der Studio 05971 920990. Hier ist die Britta, schöne Mittagspause, hallo.
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0: Ihr hört Radio RST mit mir, Steve Ritter. Und das war aufregend heute. Wir bekommen so viele Glückwünsche und liebe Worte von euch zu unserem Geburtstag. Vielen lieben Dank. 35 Jahre Radio RST. Und wir haben uns gedacht, ja, die Geschenke, die gehen an euch. Deshalb sind wir wieder mit dem Radio RST Brötchen Bam unterwegs. 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
1: Mit Sarah Heinz. Guten Tag. In Berlin könnte nach der Wahl viel Veränderung anstehen. Die Linke will als stärkste Partei zum Beispiel große Immobilienkonzerne enteignen. Der Plan sorgt für heftigen Zoff mit der Bundesregierung in Berlin. Thorsten Adolfs aus dem News-Team. Was genau hat die Linke denn vor?
2: Die Partei will alle großen Immobilienfirmen enteignen, die mehr als 3000 Wohnungen in der Hauptstadt besitzen. Hintergrund ist ein erfolgreicher Volksentscheid vor 5 Jahren. Damals hatte eine Mehrheit der Berlinerinnen und Berliner genau das gefordert. Viele Menschen in der Stadt machen sich nämlich große Sorgen, dass sie sich ihre Mieten bald einfach nicht mehr leisten können. Ablaufen soll das nach den Vorstellungen der Linken dann so: Berlin zahlt den Immobilienkonzernen eine Entschädigung, die unter dem Marktwert liegt, über Anleihen, und langfristig sollen diese Anleihen aus den laufenden Mieteinnahmen der Wohnungen selbst abbezahlt werden. Am Ende sollen die Mieten in diesen Wohnungen dadurch wieder bezahlbar sein, und das würde dann auch den Mietspiegel in der Hauptstadt insgesamt senken. So ist zumindest der Plan.
1: Und warum funkt die Bundesregierung dazwischen? Eigentlich sind solche Enteignungen laut Grundgesetz ja möglich, ne?
2: Ja, der Bund sagt, der Fokus muss auf Neubauten liegen. Wird eine Stadt wie Berlin zig Milliarden Euro für Entschädigungen ausgeben, dann stünde dieses Kapital ja nicht mehr für den Bau neuer Wohnungen oder neuer Infrastruktur zur Verfügung. Und das würde die Wirtschaft insgesamt schwächen, heißt es von der Regierung. Sie befürchtet, dass Kapital aus dem In- und Ausland dann vom deutschen Wohnungsbaumarkt abgezogen werden könnte. Experten glauben, dass dieses Thema Juristen jahrelang beschäftigen wird, weil solche Enteignungen laut Grundgesetz möglich sind. Die Fachleute sagen, wahrscheinlich wird das Bundesverfassungsgericht bei dem Thema irgendwann einmal das letzte Wort haben.
1: Danke, Thorsten. Mehr Meldungen jetzt im Überblick. Auch in Russland wurde gewählt. Putins Partei hat in Russland wieder die Mehrheit der Stimmen geholt. Für den Ablauf der Wahlen gibt es aber Kritik. Laut EU-Außenbeauftragter Kallas hat der Kreml abweichende Stimmen zum Schweigen gebracht. Dort sei nur noch der Anstrich einer Demokratie übrig, sagte sie online. Ex-Bundesverkehrsminister Scheuer steht heute vor dem Berliner Landgericht. Es geht um die 2019 gescheiterte Pkw-Maut. Scheuer wird vorgeworfen, vor dem Mautuntersuchungsausschuss des Bundestags gelogen zu haben. In Deutschland wurden dieses Jahr besonders viele Kirschen geerntet. 48.500 Tonnen haben die Betriebe gemeldet. Das sind fast 8% mehr als der 10-Jahres-Schnitt. Auch die Birnenernte könnte demnach gut ausfallen. Immer mehr Finanzbetrüger suchen ihre Opfer in Chatgruppen bei WhatsApp oder Telegram. Das zeigt das neue Lagebild der Wirtschaftskriminalität vom LKA. Der Betrug läuft demnach meistens so ab. Zuerst locken die Täter ihre Opfer mit Werbeanzeigen in eine Chatgruppe, wo sie auf angebliche Finanzprofis treffen, die einem dann Anlagetipps geben sollen. Oft seien in den Gruppen auch gefakte Chatteilnehmer dabei, die erzählen, wie gut alles geklappt hat. Nach den Investitionen würden die Opfer dann aber nur ihr Geld verlieren und aus dem Chat geworfen. Laut NRW-Innenminister Reul gehe es hier nicht um ein paar Euro Schaden, sondern um kriminelle Geschäftsmodelle. Und das waren die Nachrichten mit Sarah Heinz.
3: Das Wetter. Sonne und Wolken heute im Mix wechseln sich ab. Es ist mild bei 18 Grad in Ortrup, Methelen und Greven. Leicht windig. Es bleibt trocken.
4: NRW Verkehr.
3: Viele Blitze heute, unter anderem in Münster an der Sprakeler Straße, Tempo 50, danke Jens. Es blitzt auch in Brochterbeck beim Ringhotel, Tempo 50, und in Steinfurt auf der Lehrerstraße, auch hier Tempo 50, vielen Dank, Jan. Infos gerne per Hotline, per WhatsApp hier in der Studio 05971 920 90. Hier ist die Breda, hallo zusammen.
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Mit mir, Steve Ritter. Ihr hört Radio RST. Da freut ihr euch, ne, dass ihr noch so bis morgen kostenlos Bus und Bahn fahren könnt. Öffnet die Bubim-App und plötzlich gibt es kein Ticket mehr. Andrea aus Metting und Marina haben uns bei WhatsApp geschrieben, dass sie sich darüber so richtig ärgern. Die Aktion sollte doch eigentlich bis zum 22. September laufen, liebe Leute von Radio RST. Was ist da los? Also, warum ist jetzt schon Schluss? Weil viel mehr Menschen mitgemacht haben, als die er vor allem erwartet hatte. Schon nach 2 Tagen war die Nachfrage riesig. Deshalb wurde die Zahl der Gratis-Tickets noch einmal deutlich erhöht. Doch auch dieses zusätzliche Kontingent ist inzwischen aufgebraucht. Noch mehr Tickets freizuschalten sei technisch nicht kurzfristig möglich und müsste mit den anderen Verkehrsunternehmen abgestimmt werden. Die RVM glaubt, dass wegen der hohen Spritpreise diesmal besonders viel Bus und Bahn ausprobieren wollten.

0: Ihr hört Radio RST, schön, dass ihr dabei seid. 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
1: Mit Steve Ritter, hallo. Osnabrück. Die Stadt bereitet den großen Umbau des Neumarktes vor. Seit heute laufen die Bauarbeiten für provisorische Bushaltestellen. Der Umbau des Neumarktes dauert voraussichtlich bis 2029 und die Busse fahren bis dahin anders. Provisorische Bushaltestellen gibt es dann unter anderem am Petersburger Wall und an der Wittekindstraße. Altenberge. Altenberge bekommt zum neuen Jahr die gelbe Tonne. Die Ausgabe der neuen Tonnen startet heute in einer Woche. Alle angeschlossenen Haushalte sollen ihre 240 Liter Tonne noch vor dem Jahreswechsel bekommen. Wer die Tonne früher hat, kann sie sofort nutzen. Mettingen. Die Gemeinde plant ein neues Ausleihangebot für ein Elektrolastenrad. Menschen in Mettingen sollen sich das Rad bald per App ausleihen können. Das berichtet die IVZ. Passend zum Rad soll es am Ausleihort eine solarbetriebene Ladestation geben. 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
0: Das Wetter.
1: Sonne und Wolken heute im Mix wechseln sich ab. Es ist mild bei 18 Grad in Ortrup, Methelen und Greven. Leicht windig. Es bleibt trocken.
0: NRW Verkehr.
1: Aktuell nichts los auf den Straßen. Alles gut, freie Fahrt. Infos gerne per Hotline, per WhatsApp in der Studie hier zu uns. 05971 920990. Mit Steve Ritter. Hallo zusammen.
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Robbie Williams kann auch Club. Für seinen neuesten Coup tut er sich mit der ukrainischen DJ-Größe Miss Monique zusammen. Beauty in Us. Der Track verbindet seine unverwechselbare Stimme mit satten Progressive House Beats. Also ist Zeitgeist und auch die Botschaft passt. Hinfallen, aufstehen und an das Gute im Menschen glauben. Zwei Club-Generationen, ein Sound und Robbie zeigt mal wieder, dass er musikalisch alles andere als stehen bleibt. 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
1: Mit Sarah Heinz. Guten Tag. Es sind schwere Zeiten für die CDU. In Berlin hat sie deutlich verloren, in Mecklenburg-Vorpommern ist sie komplett aus dem Landtag geflogen. Und die SPD im Bund sagt, so kann es nicht weitergehen. Das alles erhöht natürlich auch den Druck auf Kanzler Merz. Thorsten Adolfs aus dem News-Team, hat er denn noch Rückhalt in seiner Partei?
2: Offiziell steht die Parteispitze hinter Merz. Wichtige Stimmen wie die Unionsfraktionsgeschäftsführer haben nach dem Wahldebakel gesagt, ja, man werde Merz in diesen schwierigen Zeiten weiterhin vertrauen. Und auch die 8 CDU-Ministerpräsidenten haben sich hinter den Kanzler gestellt. Allerdings beobachten Experten sehr genau, ob diese Unterstützung hält. Denn der Druck von der Parteibasis ist nur schwer kalkulierbar. Bis jetzt gibt es zwar erst eine einzige öffentliche Rücktrittsforderung von einem Berliner Lokalpolitiker, aber die Unruhe in der Partei ist deutlich spürbar.
1: Was passiert denn, wenn sich die Lage für Merz weiter verschärft? Gibt es schon Pläne für einen Nachfolger?
2: Nein, es gibt bis jetzt keinen klaren Plan. Und das ist wohl der wichtigste Punkt, der zurzeit für Merz spricht. Zwar werden Namen wie Hendrik Wüst oder Markus Söder als mögliche Nachfolger im Kanzleramt gehandelt, aber zwischen den beiden herrscht keine Einigkeit und sie haben eigene politische Baustellen. In NRW steht nächstes Jahr die Landtagswahl an und unter einem CSU-Kanzler Söder, so die Befürchtung, würde sich die CDU noch weiter schwächen. Merz gilt deshalb erst einmal als Kanzler auf Bewährung und er muss jetzt liefern, vor allem beim geplanten Reformpaket. Sollte er damit scheitern oder den Widerstand in der SPD nicht brechen können, dann wird die Frage nach der Macht in Berlin wohl schnell wieder auf den Tisch kommen.
1: Danke, Thorsten, für die Infos. Noch mehr Themen jetzt in der Zusammenfassung. Nach den Wahlen in Russland hat die EU weitere Sanktionen gegen das Land angekündigt. Teile der Stimmen sollen auch aus den russisch besetzten Gebieten in der Ukraine gekommen sein. In Russland selbst wurden freie und faire Wahlen laut EU-Erklärung außerdem behindert. Deswegen würde man die Ergebnisse nicht anerkennen, hieß es. In der Autobranche wird heute gestreikt. Dazu hatte die IG Metall zuvor aufgerufen. Bundesweit sind über 280 Aktionen geplant, auch am VW-Hauptstandort Wolfsburg. Gefordert wird unter anderem ein besserer Schutz vor unfairem Wettbewerb aus China. Auch 3 Jahre nachdem das Deutschlandticket eingeführt wurde, geht es mit den Fahrgastzahlen im Nahverkehr weiter nach oben. In der ersten Jahreshälfte 2026 haben gut 5,7 Milliarden Menschen Bus und Bahn genutzt, 2% mehr als im Jahr davor. Im Fernverkehr sind die Zahlen dagegen leicht gesunken. Wer sich den Kölner Dom von innen anschauen will, muss seit Juli 12 Euro Eintrittsgeld bezahlen. In dieser Woche ist der Besuch teilweise aber wieder kostenlos möglich. Außerhalb der Gottesdienste führt die kommenden Tage nämlich ein Pilgerweg durch den Dom. Das heißt konkret, am Donnerstag und Freitag kann man jeweils von 14 bis 18 Uhr umsonst in den Dom. Am Samstag geht es von 10 bis 17 Uhr und am Sonntag von 13 bis 17 Uhr. Die 12 Euro Eintritt wurden eingeführt, weil der Unterhalt des Doms immer teurer werde. Laut der ehemaligen Dombaumeisterin Schock Werner ist die Besucherzahl seitdem deutlich zurückgegangen. Und das waren die Nachrichten mit Sarah Heinz.
3: Radio RST Wetter. Es bleibt heute trocken bei einem Mix aus Sonne und Wolken und später zieht es sich dann ein bisschen mehr zu. Dabei ist es noch angenehm mild heute. Bis zu 19 Grad haben wir heute Nachmittag. Aktuell messen wir 18 Grad in Tecklenburg, in Horstmar und auch in Hopsten. Radio RST Verkehr. Wir schauen auf die Straßen, unter anderem auf die A33 Osnabrück Richtung Bielefeld. Zwischen dem Kreuz Osnabrück Süd und Hilte am Teutoburger Wald, da sind 2 Kilometer Stau und ihr braucht bis zu 10 Minuten mehr. Ansonsten noch ein Blitzer, habe ich gemeldet bekommen von Florian. Die Elsa steht in Rheine an der Lindenstraße auf Höhe der Bushaltestelle Laugestraße. Die blitzt immer in beide Richtungen und da ist Tempo 50. Fahrt da vorsichtig, natürlich auch sonst überall. Wenn ihr sonst noch irgendwas seht, noch mehr Blitzer, Staus oder Störungen, dann meldet mir das gerne per WhatsApp hier ins Studio an die 05971920090. Und noch eine wichtige Nachricht, wenn ihr das jetzt gerade hört, dann seid ihr genau richtig, dann seid ihr auf unserem Internetstream gelandet. Tatsächlich haben wir bei den UKW-Frequenzen gerade eine Störung, die Techniker sind dran, damit ihr uns auch bald wieder über UKW empfangen könnt. Schön, dass ihr trotzdem jetzt gerade dabei seid.
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3: Mit Christina Strunk und einem Haufen Luftschlangen hier im Studio. Heute haben wir nämlich Geburtstag und bekommen von euch wirklich liebe Nachrichten, so wie von Heidi aus Steinfurt.
4: Hallo zusammen. Alles Gute zu eurem Geburtstag. Ihr habt euch seitdem zu einem super Sender entwickelt. Ihr seid empathisch, solidarisch, setzt euch gegen rechts ein. Einfach super. Ganz liebe Grüße von mir.
3: Ja, danke dir dafür, Heidi. Und ganz liebe Grüße zurück nach Steinfurt. 35 Jahre Radio RST, das feiern wir heute mit euch zusammen. Denn nur dank euch gibt's uns schon so lange.

0: 14.14 Uhr und genau 14 Sekunden, also perfekte Uhrzeit. Am Wochenende einmal so einen Kindheitstraum erfüllen und in einen Heißluftballon einsteigen. Das wäre doch was, oder? 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Das ist Sörens Tipp für euer Wochenende.
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2: Hallwade, das Hallwader Ballonfestival, feiert 10-jähriges Jubiläum. 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Man kann auch Tickets kaufen und eine Fahrt mit so einem Ballon buchen. 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Und Stand jetzt sieht das Wetter ja auch richtig gut aus.
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0: Mit Christina Strumm. Schönen guten Tag. Kreis Steinfurt. Zu wenige Kinder gehen zur Vorsorge beim Zahnarzt. Bei der AOK Nordwest zum Beispiel sind es nur knapp über 60% der versicherten Kinder. Kinder ab 6 Jahren sollten mindestens 2-mal im Jahr zum Zahnarzt. Das ist kostenlos. Kreis Steinfurt. Rund um den Welt-Alzheimer-Tag heute möchte das Netzwerk Demenz Betroffenen und ihren Angehörigen helfen. Es gibt deshalb viele Aktionen, Beratungen und Vorträge im ganzen Kreis. Das Programm läuft an vielen Orten im Kreis Steinfurt, zum Beispiel in Altenberge, in Emstetten, Hörstel, Ibbenbüren und Steinfurt. Region. Morgen und übermorgen gibt es wahrscheinlich neue Atommülltransporte von Jülich nach Ahaus. Davon gehen Anti-Atomkraft-Initiativen aus der Region aus. Sie planen deshalb Mahnwachen entlang der Transportstrecke. 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Radio RST-Wetter. Der Herbst, der kommt nur ganz vorsichtig, heute noch nicht einmal mit Regen. Stattdessen gibt es nur einen Mix aus Sonne und Wolken bei milden 19 Grad in der Spitze. Und die haben wir jetzt auch. In Nordwalde, in Ochtrup und Hörstel sind es gerade 18 Grad.
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0: Radio RST Verkehr. Wir schauen auf die Straßen, unter anderem auf die A33 Bielefeld Richtung Osnabrück zwischen Hilter am Teutoburger Wald und Borglo Kloster Ösede. Da braucht ihr ein bisschen länger, da ist Stop and Go. Und in der Gegenrichtung A33 Osnabrück Richtung Bielefeld zwischen dem Kreuz Osnabrück Süd und Borglo Kloster Ösede ist 1 Kilometer Stau, da braucht ihr 5 Minuten mehr. Einen Blitzer haben wir noch gemeldet bekommen, unter anderem von Florian und Gero. Nämlich die Elsa, die steht in Rheine an der Lindenstraße auf Höhe der Bushaltestelle Laugestraße. Die blitzt immer in beide Richtungen. Tempo 50 ist da. Wenn ihr sonst noch irgendwas seht, Blitzer, Staus oder Störungen, dann meldet mir das gerne per WhatsApp hier ins Studio an die 05971920090. Danke euch und natürlich allen eine gute Fahrt. Und wenn ihr uns gerade hört, eine wichtige Meldung in eigener Sache, dann seid ihr genau richtig. Dann seid ihr gerade bei DAB Plus oder im Internetstream. Unsere UKW-Frequenzen, die sind gerade immer noch gestört. Die Techniker von unserem Dienstleister sind gerade dran und versuchen, das schnellstmöglich zu beheben, damit ihr uns auch über UKW bald wieder hören könnt.

0: Ich versuche hier gerade so eine Luftschlange aufzupusten. Moment. Die will gerade nicht. Wir wollen doch hier noch dekorieren. Wir haben heute 35-jährigen Geburtstag. Das muss man doch feiern, auch mit Luftschlangen. So, jetzt ist es fast geworden. Ach, wir machen das einfach wie bei Kindergeburtstagen, ne? Einer hat Geburtstag und alle Gäste bekommen was. Ihr bekommt auf unseren Nacken Brötchenkörbe von der Bäckerei Werning zum Frühstück mit Sekt und Saft zum Mitfeiern. Das ist unser Birthday-Bam. Der ist heute Morgen gestartet.
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2: Radio RST wird heute 35. Yeah. Steve hat das erste Team gezogen, ja, oder zieht es jetzt, dass unseren großen Frühstückskorb bekommen soll.
3: Für unsere Aktion Birthday Bam, denn die Geschenke gehen an euch in den nächsten Wochen.
4: So viele Dinge. So, jetzt.
3: So.
4: Der Birthday Bam soll zu, was steht hier drauf? Hüwe Hochbau nach Neunkirchen.
3: Neunkirchen!
4: Ja. Sarah schreibt, ihr Team arbeitet bei Wind und Wetter, damit für andere der Traum vom Eigenheim wahr wird. So.
3: So, das ist sehr schön. Also Birthday Bam, Hüwe Hochbau, Neunkirchen, meldet euch jetzt bei Radio RST, die Nummer ganz langsam. 05971 920 90. Gerade aufgerufen haben wir Hüwe Hochbau in Neunkirchen und der Dirk hat sich zurückgemeldet. Dirk Hüwe scheint der Big Boss zu sein.
5: Ja, wir arbeiten zum Beispiel in Rheine, Nähe Matthias-Spital, bei der Beethovenstraße errichten wir ein Mehrfamilienhaus.
3: Mhm. Aha, also kommen wir gleich zur Baustelle und Dirk findet das cool.
5: Ja, wir sind am Arbeiten schon, ne? Wir sind am Aufladen.
3: Steve hat heute früh das erste Team gezogen, das unseren großen Frühstückskörb beim Radio RST Birthday Bam bekommt.
4: Ja, yeah, der erste Birthday Bam geht zu Hüwe.
3: Der was?
4: Birthday Bam. Erste Birthday Bam geht zu Hüwe Hochbau nach Neunkirchen. So, und jetzt ziehen wir das nächste Team. Warte, ich greife hier wieder in diese Schatzkiste rein hier. Tierarztpraxis Althelmich aus Ebenbüren.
3: Das finde ich schön.
4: Ja, Nils sagt, das Team würde sich sehr freuen. Er schreibt, egal wie hektisch und chaotisch, es wird sich immer ganz, ganz toll um die Tiere gekümmert und alle arbeiten dort super toll zusammen.
3: Gerade aufgerufen, die Tierarztpraxis Althelmich in Ebenbüren. Nils hat sich für die Praxis beworben, weil er alles so super dort nett findet und Jule hat sich gemeldet.
2: Ja, rechtzeitig gemeldet, Jule. Wie geht's?
6: Ja, sehr gut. Es war recht aufregend. Bei uns ist eine Kundin reingekommen und hat gesagt, wir wurden gerade bei Radio ST erwähnt und dann, ja, war es kurz spannend. Ja, das freut uns.
3: Sehr gut. Genau, wichtig mitmachen über radio-rst.de. Dann hören, wenn wir aufrufen und zurückmelden. Jule, wie viele seid ihr denn für unseren XXL-Brötchenkorb?
6: Hier sind heute 12 Leute. Insgesamt sind wir 20, aber heute nur 12. Da können wir auf jeden Fall was mit anfangen. Das ist immer sehr gern gesehen hier.
3: Sehr gut. Pass mal auf, Sören. Steve und ich bringen jetzt die Brötchen raus zur Jule und ich komme mit Hund und Meerschweinchen wieder.
2: Das wird spannend.
3: Brötchen-Bam. Zusammen mit Sänger und Werning bringen wir die Brötchen zu euch. Auf die Arbeit im Kreis Steinfurt. Macht mit auf radio-rst.de.
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1: Mit Sarah Heinz. Guten Tag.
2: Ich bin dankbar, dass wir von den Sozialdemokraten heute Morgen hören, dass sie an der Koalition in Berlin festhalten wollen. Das gilt auch für uns. Das gilt auch für mich. Es geht nicht um weniger und um mehr als um die demokratische Zukunft unseres Landes.
1: Kanzler Merz gerade in Berlin. Er reagiert auf den Druck nach den drei für die CDU schwachen Landtagswahlen in Sachsen-Anhalt, Mecklenburg-Vorpommern und Berlin. Thorsten Adolfs aus dem News-Team. Merz bleibt ja bei seinem Kurs.
3: Ja, danach sieht es aus. Das ist ja auch gestern direkt nach der Wahl schon deutlich geworden. Aufgeben will er nicht. Die Botschaft hat er auch an die eigene Partei gerichtet. Merz kämpft um seine Macht und erwartet dabei auch Rückhalt aus den eigenen Reihen. Merz sagt, den hat er auch. Es gibt aber mittlerweile auch aus der CDU sehr kritische Stimmen, zum Beispiel aus Hamburg. CDU-Chef Thering hat eine Vertrauensfrage im Bundestag ins Spiel gebracht, falls sich die SPD vom Reformkurs des Kanzlers noch stärker abgrenzen sollte. Wenn es für den weiteren Reformkurs die Vertrauensfrage brauche, dann müsse Merz sie auch stellen, sagt Thering.
1: Jetzt kann die Union in Berlin ja nicht alleine regieren. Was sagt die SPD denn zu den schwachen CDU-Zahlen?
3: Die SPD-Bundesspitze hat klar gesagt, dass es so wie in den letzten Monaten auf keinen Fall weitergehen kann. Die Partei sieht in den Ergebnissen der drei Landtagswahlen ein deutliches Signal, dass die Menschen frustriert sind. SPD-Chef Klingbeil hat gesagt, dass die Regierung die Wähler nicht einfach ignorieren dürfe. Statt stur den Kopf durch die Wand zu drücken und stur am bisherigen Plan festzuhalten, fordert die SPD Reformen, die auch wirklich gerecht sind, also am Ende bei den Bürgern ankommen. Und die andere Parteichefin der SPD, Bärbel Baas, hat gesagt, dass über die großen Themen wie Rente, Pflege und Gesundheit zwingend neu gesprochen werden muss. Also nach einem Durchregieren, wie sich Merz das vielleicht wünscht, sieht es im Moment in Berlin nicht aus.
1: Danke, Thorsten, für die Infos. Mehr Meldungen jetzt kurz und kompakt. In Mecklenburg-Vorpommern setzt SPD-Ministerpräsidentin Schwesig auf eine Koalition mit Grüne und Linke. Das teilte sie heute in Berlin mit. Die AfD ist zwar mit leichtem Vorsprung vor der SPD die stärkste Kraft in dem Bundesland geworden, sie werde aber keine Regierung stellen können, hieß es. In Deutschland denkt jedes zweite Unternehmen, dass Bürokratie das größte Standortproblem ist. Das zeigt eine neue IFO-Umfrage. Auf Platz 2 der Probleme hier landen die hohen Energie- und Arbeitskosten, allerdings mit deutlichem Abstand. In Tokio herrscht heute der Ausnahmezustand. Grund ist ein Taifun, der im Moment direkt an der japanischen Küste vorbeizieht. Hunderte Flüge sind ausgefallen, auch der Bahnverkehr wurde in der Region teilweise eingestellt. In rund 2 Jahren soll es neue Euroscheine geben und nur noch heute können wir mitentscheiden, welche Motivserie abgedruckt wird. Dann endet die Online-Umfrage der Europäischen Zentralbank. Zur Auswahl stehen zum Beispiel Beethoven, Leonardo da Vinci, verschiedene Vogelarten oder auch europäische Flüsse. Bis vor einer Woche haben schon mehr als 9 Millionen Menschen in Europa über die neuen Euro-Banknoten abgestimmt. Neben dem neuen Design sollen die Scheine künftig auch schwieriger zu fälschen sein. Und das waren die Nachrichten mit Sarah Heinz.
4: Radio RST Wetter. Heute Nachmittag gibt es überall auch nochmal Sonne zwischen den Wolken und dabei auch keinen Regen. Es bleibt trocken bei jetzt 19 Grad in Mettingen. Die haben wir auch in Lahr und auch in Lengerich und das sind auch die Höchsttemperaturen für heute. Radio RST Verkehr. Wir schauen auf die Straßen. Auf der A33 Osnabrück Richtung Bielefeld ist 1 Kilometer Stau zwischen dem Kreuz Osnabrück Süd und Hadderberg. Da braucht ihr etwa 5 Minuten mehr. Ein bisschen mehr auch mehr Zeit auch einplanen, so auf der B481 Münster Richtung Rheine, vor allem Richtung Emsdetten ist es jetzt gerade voll. Und ansonsten steht noch ein Blitzer in Rheine an der Lindenstraße auf Höhe der Bushaltestelle Laugestraße. In beide Richtungen wird da geblitzt bei Tempo 50. Fahrt vorsichtig. Und wenn ihr sonst noch irgendwas seht, Blitzer, Staus oder Störungen, dann meldet mir das gerne per WhatsApp hier ins Studio an die 05971920090. Danke euch. Und wenn ihr euch jetzt gerade fragt, warum musste ich denn jetzt extra, um das hier zu hören, auf DAB Plus oder auf Internetstream umschalten? Ja, es gibt gerade eine Störung an unseren UKW-Frequenzen. Da sind Techniker dran und wir hoffen, es ist bald behoben. Also schön, dass ihr mit dabei seid.
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4: Auch es ist so schön, Geburtstag zu haben, ne? Vor allem, wenn man so viele schöne Nachrichten von euch bekommt.
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4: Ach, danke, sage ich im Namen des ganzen Teams. Ich bin Christina Strunk, freue mich, dass ihr mit dabei seid und bleibt auch gerne mit dabei.

0: Viertel nach drei haben wir es am Montagnachmittag und ich glaube, es ist jetzt wirklich Herbst. Es sind wirklich wieder Menschen in Dirndl und Lederhose unterwegs, erst noch gesehen am Wochenende. Das Oktoberfest in München ist gestartet. Jans Herbst weiß, wie man da am besten auffällt.
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2: Auf dem Münchner Oktoberfest kannst du direkt im Festzelt beweisen, dass du dich mit Brauchtum und mit Bayern gut auskennst.
3: Moin, Servus, angezapft ist. Ja, ist hier noch frei? Ihr seid ja richtig schön verkleidet alle. Sagt man denn hier eigentlich Helau oder Alav?
2: Zum Glück ist es ab einem gewissen Pegel total egal, wo du herkommst. Neben dir sitzt meistens sowieso links ein Italiener, rechts ein Spanier und die tun beide auch so, als wären sie waschechte Bayern.
4: È una prosit, prosit, prosit, cerveza, salute, gemütlichkeit.
2: Und am Ende musst du dann nur noch die arme, gestresste Wiesenbedienung wahnsinnig machen.
3: Also ich hatte zwei Mass, aber die Brezen haben wir uns geteilt durch drei. Und das würde ich gern separat zahlen. Ich glaube, ich hab's passend.
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0: Übrigens, in Münster startet das Oktoberfest am Wochenende und da fallt ihr auch als Nicht-Bayern nicht auf. Nur zur Not könnt ihr da sogar in Jeans auftauchen.

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0: Mit Christina Strunk, schönen guten Tag. Osnabrück. Die Stadt bereitet den großen Umbau des Neumarktes vor. Seit heute laufen Bauarbeiten für provisorische Bushaltestellen. Der Umbau des Neumarktes dauert voraussichtlich bis 2029 und die Busse fahren bis dahin anders. Provisorische Bushaltestellen gibt es dann unter anderem am Petersburger Wall und an der Wittekindstraße. Altenberge. Die Stadt bekommt zum neuen Jahr die gelbe Tonne. Die Ausgabe der neuen Tonnen startet heute in einer Woche. Alle angeschlossenen Haushalte sollen ihre 240-Liter-Tonne noch vor dem Jahreswechsel bekommen. Und noch eine gute Nachricht aus Lahr. Der Verein Fahrwerk bekommt rund 57.000 Euro Fördergeld. Damit will der Verein 2 E-Autos für den sozialen Fahrdienst in Lahr und Horstmar kaufen. Der Verein fährt ältere Menschen und Menschen mit Einschränkungen, zum Beispiel zu Arztterminen oder zum Einkaufen. 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Radio RST-Wetter, das ist heute ganz angenehm, bei 19 Grad aktuell in Greven, in Ibbenbüren und auch in Methelen. Und dabei bleibt es trocken den ganzen Tag über. Wir haben einen Mix aus Sonne und Wolken und morgen geht es dann ähnlich, nur ein bisschen grauer weiter. Radio RST-Verkehr, sieht ganz gut aus auf den Straßen, nur auf der A33 Osnabrück Richtung Bielefeld ist ein kleiner Stau zwischen dem Kreuz Osnabrück Süd und Hadderberg. Da braucht ihr etwa 5 Minuten mehr. Es blitzt noch auf der B54 Steinfurt Richtung Münster an der Auffahrt zur A1. Tempo 80 ist da, das meldet uns Mehmet. Danke dir dafür. Und es blitzt noch in Rheine an der Lindenstraße auf Höhe der Bushaltestelle Laugestraße. Tempo 50 ist da, der Blitzer blitzt in beide Richtungen. Das melden uns Florian und Gero. Danke euch dafür. Wenn ihr noch irgendwas seht, Blitzer, Staus oder Störungen, dann meldet mir das gerne per WhatsApp hier ins Studio an die 05971 920 90. Danke euch.

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0: Christina Strunk ist hier um gleich 3:45. Wir haben Geburtstag und ihr dürft die Wunschliste schreiben.
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2: Du hast einen ganz tollen Wunsch, wie ich finde.
3: Ja, genau. Ich würde gerne mit meiner Freundin einmal zu dem Musical Der Glöckner von Notre Dame.
2: Warum Der Glöckner von Notre Dame? Also im Musical hast du mich erstmal mit, ne? Also ich bin auch hier regelmäßig ins Musical, aber im Disney war ich noch nie und auch im Glöckner nicht. Was fasziniert dich denn daran so?
3: Also das ist erstmal, das Musical kenne ich noch gar nicht und ich mag auch den Film sehr gerne und ich würde mich einfach mal freuen, das Musical besuchen zu dürfen.
2: Welche Musicals hast du denn schon gesehen in deinem Leben?
3: Ich habe schon in Hamburg die Eiskönigin gesehen und König der Löwen und in Oberhausen gab vor ein paar Jahren Tarzan.
2: Und König der Löwen läuft ja, glaube ich, in Hamburg in Dauerschleife.
3: Genau, richtig. Ja, das ist unendlich.
2: Also, wenn du Hamburg am Ortsschild vorbeifährst, dann hörst du ja schon. Und deine beste Freundin möchtest du mitnehmen. Wer ist das denn? Erzähl mal ein bisschen was über sie.
3: Genau, das ist die Julia und die würde ich gerne dann mitnehmen, dass wir mal wieder gemeinsame Zeit zusammen haben. Die ist momentan etwas kurz gekommen, weil sie auch alleine Mama ist und das würde ihr auf jeden Fall mal gut tun, mit mir wieder einen Abend zu verbringen.
2: Ja, du hast da richtig Bock drauf, kann das sein?
3: Ja, habe ich, ja.
2: Ja. Machen wir denn da?
3: Das sagst du mir.
2: Ich wünsche dir viel Spaß.
3: Echt? Ah, super, boah, wie geil ist das denn, ey?
2: Wir erfüllen dir diesen Wunsch. 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
3: Ah, oh, perfekt. 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
1: Mit Sarah Heinz. Guten Tag. Die Erde steht mächtig unter Druck und sehen können wir das an der Natur. Ein aktueller Gesundheitscheck des Potsdam-Instituts für Klimafolgenforschung zeigt, dass wir in vielen Bereichen unsere Grenzen überschritten haben. Thorsten Adolfs aus dem News-Team, wie steht es denn um die Gesundheit der Erde?
2: Also in dem Bericht des Potsdam-Instituts steht, dass von 9 wichtigen Grenzen, die die Erde stabil halten, mittlerweile 7 überschritten sind und das so stark wie nie zuvor. Das heißt konkret, Themen wie der Klimawandel, der Zustand der Wälder, der Wasserhaushalt und sogar die Versauerung der Ozeane belasten unser System extrem und dadurch steigt das Risiko für bleibende Schäden. Das merken wir ja selbst. Rekordhitze in den Ozeanen, heftige Dürren oder riesige Waldbrände sind leider keine Einzelfälle mehr, sondern Zeichen dafür, dass die Erde hart am Limit arbeitet.
1: Das klingt ja nach einer sehr großen Aufgabe, um das alles zu überwinden. Gibt es denn noch Hoffnung, dass wir das Ruder wirklich rumreißen können?
2: Forscher sagen, ja, die gibt es. Wir haben die Werkzeuge und die Lösungen, um das zu ändern. Wichtig sei vor allem das Tempo, damit wir wieder in den sicheren Bereich zurückkommen. Ein entscheidender Punkt ist dabei unser Klima, denn Böden und Pflanzen schlucken normalerweise viel CO2. Durch Hitze und Brände verlieren sie aber genau diese Fähigkeit und könnten langfristig sogar selbst CO2 ausstoßen, statt es zu binden. Und das ist dann ein Warnsignal. Aber wenn wir jetzt schnell handeln und die richtigen Maßnahmen bei den Emissionen und bei der Landnutzung ergreifen, dann können wir so unsere Lebensgrundlagen schützen, steht in dem Bericht.
1: Danke, Thorsten, für die Infos. Noch mehr Themen jetzt in der Zusammenfassung. Bei den Landtagswahlen in Mecklenburg-Vorpommern ist die CDU an der 5%-Hürde gescheitert. Laut Bundeskanzler Merz in Berlin führt die Partei ein dramatisches, einmaliges Ergebnis. Eine Personaldebatte soll es in der Union aber nicht geben, sagte er. Die USA und China wollen künftig wohl in Sachen KI zusammenarbeiten. Dabei gehe es einerseits um Handelsfragen, aber auch um Risiken und Gefahren rund um das Thema künstliche Intelligenz. Das teilte US-Finanzminister Bessent gegenüber der Presse mit. Wer im nächsten Singapur-Urlaub mit dem Bus unterwegs ist, sollte künftig gut darauf achten, keinen Dreck zu machen. Sonst drohen Geldstrafen und zwar von bis zu rund 3.400 Euro. Das hat die Verkehrsbehörde vor Ort mitgeteilt. Singapur ist bekannt für strenge Regeln in der Öffentlichkeit. Eine Schlagzeile machte vor über 30 Jahren das eingeführte Kaugummiverbot. Das wurde eingeführt, nachdem Passagiere ihre Kaugummis an die Bahntüren geklebt und damit Sensoren gestört hatten. Im Pariser Louvre haben 2 Deutsche unerlaubt eigene Bilder im Ausstellungssaal der Mona Lisa an die Wand geklebt und wurden deswegen von der Polizei mitgenommen. Den Beamten sagten sie, dass sie die Bilder aus Spaß aufgehängt hätten. Verhaftet wurden die Männer nicht, sie sollen aber vorgeladen werden, sobald die Anzeige des Museums vorliegt, heißt es in französischen Medienberichten. Einen ähnlichen Vorfall hatte es schon im letzten Jahr gegeben. Damals hatten 2 TikToker aus Belgien ein eigenes Bild aufgehängt, auch hier in der Nähe der Mona Lisa. Und das waren die Nachrichten mit Sarah Heinz.
3: Radio RST Wetter. Heute haben wir noch ziemlich Glück. Zwischen den Wolken kommt immer wieder auch die Sonne durch und es bleibt trocken. Morgen wird es dann ein bisschen grauer. Auch immerhin noch trocken. Heute dank der Sonne dann auch sogar bis zu fast 20 Grad aktuell in Altenberge. 19 Grad sind es in Lienen und in Neunkirchen. Radio RST Verkehr. Auf der A33 Osnabrück Richtung Bielefeld dauert es zwischen dem Kreuz Osnabrück Süd und Hadderberg länger. Da ist 1 Kilometer Stau und ihr habt bis zu 10 oder 15 Minuten Verzögerung. Ansonsten auch noch wichtig, das kommt jetzt gerade rein. Achtung, auf der A30 Osnabrück Richtung Bad Oeynhausen zwischen dem Kreuz Osnabrück Süd und Nattbergen. Da steht auf dem Standstreifen ein defektes Fahrzeug. Fahrt also bitte vorsichtig dran vorbei. Es blitzt ansonsten noch auf der B54 Steinfurt Richtung Münster an der Auffahrt zur A1. Tempo 80 ist da. Danke Mehmet fürs Melden. Und wenn ihr noch irgendwas seht, noch mehr Blitzer oder Staus und Störungen, dann meldet die mir gerne per WhatsApp hier rein an die 05971 920 90. Danke euch.
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3: Mit Christina Strunk. Ich wünsche euch einen schönen Montagnachmittag.

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0: Radio RST ist hier am Montagnachmittag. Eigentlich solltet ihr jetzt in den Feierabend oder zur Verabredung kostenlos mit dem Bus fahren können, als Teil der Europäischen Mobilitätswoche. Tja, nur, das geht schon jetzt nicht mehr. Einen Tag früher als geplant. Radio RST-Kollege Steve Ridder hat nachgefragt und rausgefunden, warum.
1: Weil viel mehr Menschen mitgemacht haben, als die er vor allem erwartet hatte. Schon nach 2 Tagen war die Nachfrage riesig. Deshalb wurde die Zahl der Gratistickets noch einmal deutlich erhöht. Doch auch dieses zusätzliche Kontingent ist inzwischen aufgebraucht. Noch mehr Tickets freizuschalten sei technisch nicht kurzfristig möglich und müsste mit den anderen Verkehrsunternehmen abgestimmt werden. Die RVM glaubt, dass wegen der hohen Spritpreise diesmal besonders viel Bus und Bahn ausprobieren wollten.
0: Ja, total verständlich. Also leider keine kostenlosen Bustickets mehr im Münsterland. Die sind einfach alle schon vergriffen, waren einfach bei den Spritpreisen gerade zu beliebt. Wir haben für euch nachgehört, Radio RST, wir sind von hier.

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1: Mit Christina Strunk. Schönen guten Tag. Wie konnte die Stadt Münster sich so beim Haushalt verrechnen und ein riesen Haushaltsloch kreieren? Das will die CDU im Rat der Stadt herausfinden und bekommt dafür sämtliche Akten von der Stadt. Die Kämmerin möchte die Akten und Schriftwechsel dazu so schnell wie möglich bereitstellen. Michael Pegel aus der Radio RST Nachrichtenredaktion. Worum geht es nochmal genau?
2: Im Kern geht es um Geld vom Land. Münster hatte mit deutlich mehr gerechnet. Statt 95 Millionen Euro kommen jetzt nur 2,8 Millionen. Die CDU will deshalb wissen, wie Verwaltung und Kämmerei Zahlen ermittelt, geprüft und fortgeschrieben haben. Die Stadtkämmerin sagt, die Stadt habe ihre Berechnungen auf Daten und Informationen des Landes gestützt und das auch schon am 10. September im Haushalts- und Finanzausschuss erklärt.
1: Danke, Michael. Und jetzt weitere Nachrichten im Überblick. Bundeskanzler Merz hat das Ausscheiden seiner Partei aus dem Landtag in Mecklenburg-Vorpommern als tiefe Zäsur bezeichnet. Es sei ein für die CDU in Deutschland dramatisches Ergebnis, sagte er nach Sitzungen der Parteigremien in Berlin. Laut Merz muss sich ja seine Partei grundsätzlich hinterfragen. Im Kreis Steinfurt gehen zu wenige Kinder zur Vorsorge beim Zahnarzt. Bei der AOK Nordwest sind es nur rund 60% der versicherten Kinder. Kinder ab 6 Jahren sollten mindestens 2-mal im Jahr zum Zahnarzt. Das geht auch kostenlos. Morgen und übermorgen gibt es wahrscheinlich neue Atommülltransporte von Jülich nach Ahaus. Davon gehen Anti-Atomkraft-Initiativen aus der Region aus. Sie planen deshalb Mahnwachen entlang der Transportstrecke. Und zum Schluss noch eine gute Nachricht aus der Region. Der Verein Fahrwerk in Lahr bekommt rund 57.000 Euro Fördergeld. Damit will der Verein 2 E-Autos für den sozialen Fahrdienst in Lahr und Horstmar kaufen. Der Verein fährt ältere Menschen und Menschen mit Einschränkungen, zum Beispiel zu Arzttermin oder zum Einkaufen.
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1: Radio RST Wetter. Das ist heute Nachmittag noch ganz gut zum Rausgehen. Es bleibt trocken bei einem Mix aus Sonne und Wolken. Und dabei haben wir aktuell auch angenehme 19 Grad in Steinfurt, in Lattbergen und auch in Hopsten. Radio RST Verkehr. Es gibt einen kleinen Stau auf der A33 Bielefeld Richtung Osnabrück. Zwischen Hilte am Teutoburger Wald und Hadderberg, da braucht ihr etwa 5 Minuten mehr. Und ansonsten habe ich noch Blitzer. Es blitzt auf der Rainer Straße Richtung Hopsten, kurz nach dem Ortsschild. Tempo 50 ist da. Und es blitzt auf der B54 Steinfurt Richtung Münster an der Auffahrt zur A1. Tempo 80 da, das meldet uns Mehmet. Und es gibt noch einen Blitzer in Mettingen an der Wöstenstraße auf Höhe der Bushaltestelle Abzweig Windmühlenweg. Auch da 50 erlaubt, das meldet uns Lea. Wenn ihr noch irgendwas seht, Blitzer, Staus oder Störungen, dann meldet die mir gerne per WhatsApp hier ins Studio an die 05971 920 90. Danke euch und wie immer allen eine gute Fahrt.

0: Morgens gibt es genug Nachrichten, bei denen man erstmal denkt, och nö.
1: Ja, die wichtigen gehören natürlich trotzdem dazu.
2: Ja, nur passieren direkt vor unserer Haustür eben auch richtig gute Sachen.
0: Menschen helfen anderen, es entstehen neue Ideen. Manchmal klappt etwas, von dem lange alle dachten, das wird nie was.
1: Und manchmal diskutiert die ganze Region über Freibad.
2: Ja, zu Recht.
0: Auch das gehört zu einem guten Morgen.

0: Gleich 16.45 Uhr, Radio RST läuft. Seit genau 35 Jahren, genau damals am 21.09.1991, ging Radio RST an den Start. Und natürlich war das nicht von Anfang an, ach hallo, hier sind wir, sondern es gab vorher einen Testlauf. Tim aus Steinfurt hat den als 9-Jähriger mitgehört. Heute lebt er in Paris und erinnert sich immer noch. Ich habe vorhin mit ihm telefoniert. Tim, erzähl noch mal, wie war das damals?
1: Also das war Zufall. Ich hatte von meiner Großmutter zu Weihnachten, es war so ein ganz niedliches kleines Radio in Lila, mit so einem, komm, eine Antenne rausziehen, die so mega lang war. Und damit bin ich dann permanent irgendwie durchs Haus gelaufen. Und da habe ich halt irgendwann das gefunden. Wurde dann halt auch gesagt, dass jetzt der Testlauf ist für Radio RST. Und dann habe ich das gehört und fand es irgendwann toll. Und dann kam irgendwann die Ansage, jetzt ist bald vorbei, jetzt geht der Start los. Ich war ziemlich enttäuscht. Ich dachte, nein, meine ganzen Lieblingssongs sind weg. Dann hat meine Mama gesagt, komm, ich nehme dir das einmal komplett. Wir gucken, wann das anfängt und dann nehme ich dir das auf. Hat sie sich natürlich ein Eigentor geschossen, weil dann lief das natürlich noch länger.
0: Ja, klar. Weißt du noch, was bei diesem Testlauf lief?
1: Ja, zwei Sachen weiß ich ganz sicher. Bei den anderen Sachen, wenn ich das höre, dann weiß ich manchmal noch, ah, okay, ich glaube, das lief da auch. Das war einmal von Yes, Owner of a Lonely Heart. Und dann Love Shack von B-52s. Das ist auch interessant, weil diese Songs immer noch höre.
0: Schön.
1: Also es ist tatsächlich ziemlich lang schon, dass ich das im Kopf habe, ja.
0: Wenn du dir jetzt einen Song aus dem Testlauf wünschen dürftest, welchen würdest du nehmen?
1: Ja, dann wäre das, glaube ich, Yes. Also Owner of a Lonely Heart.
0: Ja, dann spielen wir den doch, oder? Ganz viel Spaß damit und liebe Grüße nach Paris aus der Heimat.
1: Auch ganz liebe Grüße nach Steinfurt.

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1: Mit Sarah Heinz. Guten Tag. In der deutschen Autoindustrie ist heute großer Protesttag. Die IG Metall macht bundesweit mobil und fordert einen massiven Kurswechsel von Politik- und Konzernchefs. Thorsten Adolfs aus dem News-Team. Worum geht's genau? Warum hat die Gewerkschaft zu Streiks aufgerufen?
2: Weil die Rahmenbedingungen in Deutschland und Europa nicht mehr stimmen. Das hat zumindest IG Metall-Chefin Benner gesagt. Sie fordert einen besseren Schutz vor unfairem Wettbewerb aus China. Also zum Beispiel, indem Zölle auf Hybridautos erhoben werden. Und sie fordert eine echte Subventionspolitik. Benner nimmt sich aber auch die Konzernvorstände vor, sie sollten mehr investieren, statt an die Dividenden der Aktionäre zu denken, sagt sie. Statt an wichtigen Rechten wie der 35-Stunden-Woche zu rütteln, sollten die Chefs lieber bei sich selbst und beim unübersichtlichen Produktdschungel sparen, meint die IG Metall-Vorsitzende. Die Luxusstrategie der Hersteller sei gescheitert.
1: Und wie reagieren die Arbeitgeber und Experten auf diese Kritik?
2: Ja, da prallen zwei Welten aufeinander. Die Arbeitgeberverbände, wie etwa in Baden-Württemberg, weisen die Vorwürfe scharf zurück. Sie finden die Gewerkschaftskritik polemisch. Und der Verband der Automobilindustrie findet, dass die Arbeitskosten in Deutschland zu hoch sind und die Arbeitszeiten im internationalen Vergleich zu kurz. Das führe dazu, dass die Umsätze und Gewinne von Autoriesen wie VW, BMW und Mercedes sinken würden, heißt es. Außerdem gibt es den Rat von Experten, dringend den Industriestrompreis zu senken und etwas an der überbordenden Bürokratie zu ändern. Ansonsten verliere Deutschland dauerhaft den Anschluss an die Weltspitze.
1: Danke für die Infos, Thorsten. Mehr wichtige Meldungen jetzt im Überblick. Nach den Landtagswahlen in Berlin und Mecklenburg-Vorpommern stehen die CDU und Kanzler Merz weiterhin unter Druck. Von Koalitionspartnerin SPD kamen mahnende Worte. Ein einfaches Weiter-so würde nicht mehr funktionieren, wenn man die Menschen abholen wolle. Der US-Tech-Riese Google hat schon wieder Probleme mit der EU. Diesmal muss er wegen Verstößen gegen die europäischen Datenschutzregeln mehr als 400 Millionen Euro Strafe zahlen. Laut der irischen Datenschutzkommission DPC geht es dabei auch um Intransparenz darüber, wie Nutzer- und Standortdaten verarbeitet wurden. Am Berliner Landgericht ist heute der Prozess gegen Ex-Bundesverkehrsminister Scheuer gestartet. Ihm wird vorgeworfen, im Untersuchungsausschuss rund um die gescheiterte Pkw-Maut aus dem Jahr 2019 gelogen zu haben. Er widersprach dem, er habe sich so geäußert, wie es seiner Erinnerung entsprach, sagte er. Vor gut 3 Jahren wurde das Deutschlandticket eingeführt. Damals sind deutlich mehr Menschen auf den ÖPNV umgestiegen, auch weil das Ticket zum Start mit 9 Euro besonders günstig war. Aber auch beim jetzigen Preis von 63 Euro im Monat geht es mit den Fahrgastzahlen weiter nach oben, wenn auch nicht mehr so steil. In der ersten Jahreshälfte sind gut 5,7 Milliarden Menschen mit dem Nahverkehr unterwegs gewesen. Das sind nochmal etwa 2% mehr als im Vorjahreszeitraum. Wegen der hohen Spritpreise wurde kürzlich wieder gefordert, das Deutschlandticket günstiger zu machen. Die Bundesregierung setzt stattdessen aber auf Tankrabatt und Spritpreisdeckel. Und das waren die Nachrichten mit Sarah Heinz.
3: Radio RST Wetter, das ist jetzt zum Feierabend noch mal ganz angenehm und hat sogar noch ein bisschen Sonne für uns übrig. Die kommt noch ganz gut zwischen den Wolken durch. Dazu haben wir gerade 19 Grad in Gimte und in Ochtrup. 18 Grad sind es gerade noch in Ibbenbüren. Radio RST Verkehr, ein kleiner stockender Verkehr, haben wir noch einen kleinen stockenden Verkehr, so heißt es grammatikalisch richtig, haben wir noch auf der A33 Bielefeld Richtung Osnabrück zwischen Hilte am Teutoburger Wald und Hadderberg. Auf 3 Kilometern stockt es da und ihr braucht bis zu 5 Minuten mehr. Ansonsten habt ihr mir fleißig Blitzer gemeldet, unter anderem Doro. Es blitzt in Rheine auf der Lindenstraße auf Höhe der Bushaltestelle Laugestraße in beide Richtungen, Tempo 50 ist da. Es blitzt auch auf der Rheiner Straße in Richtung Hopsten, kurz nach dem Ortsschild Tempo 50. Und es blitzt auf der B54 Steinfurt Richtung Münster an der Auffahrt zur A1. Da ist Tempo 80, das meldet uns Mehmet. Und wenn ihr noch irgendwas seht, noch mehr Blitzer, Staus oder Störungen, dann meldet die mir gerne per WhatsApp hier rein an die 05971920090. Danke euch.
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3: Mit Christina Strunk. Ich wünsche euch gleich einen guten Feierabend.

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Hier ist der Jens aus Rheine. Ich wollte mich erstmal recht herzlich bedanken für eure tollen 35 Jahre, die ihr jetzt geschafft habt. Ich bin immer ein treuer Zuhörer und wünsche euch noch weiter viel, viel Erfolg.

0: 17.13 Uhr, Radio RST ist hier mit Christina Strunk. Das, was gestern passiert ist, das gab es wirklich noch nie. Die CDU ist aus dem Landtag in Mecklenburg-Vorpommern ausgeschieden. Hatte sich vermutlich auch kaum einer wirklich so gedacht, auch wenn CDU-Chef Merz ja gerade sowieso so unbeliebt ist wie noch kein Kanzler vor ihm. Heute hat er sich jetzt nochmal geäußert in Berlin. David Riemer war für uns mit dabei. Wie hast du denn den Kanzler heute erlebt?
1: Also eine klare Ansprache hat Merz zwar gehabt, aber konkrete Aussagen dazu, wie und was die Union nun ändern muss, dazu kein Wort von ihm, eher wieder so schwammige Formulierungen wie die hier.
2: Wir haben, um es offen zu sagen, auf zu viele Fragen keine zufriedenstellenden Antworten mehr. Und das werden wir und das müssen wir ändern.
1: Merz hält an der schwarz-roten Koalition fest, auch an seinen geplanten Reformen. In dieser Woche will er weitere Gespräche führen, unter anderem mit den SPD-Vorsitzenden Baas und Klingbeil.
0: Ja, und trotzdem gibt es ja schon seit Tagen Rücktrittsforderungen. Ist das denn realistisch? Steht die CDU-Spitze immer noch geschlossen hinter Merz?
1: Offenbar ja. Merz wurde das auch gefragt und das war seine Antwort.
2: Es hat weder gestern Abend noch heute Vormittag von irgendjemandem irgendeine personelle Frage, geschweige denn eine Personaldebatte gegeben. Von niemandem.
1: Also ich bin sehr gespannt, wie die Parteibasis das sieht und ob der Druck von dort in den nächsten Tagen nicht größer wird. Und vielleicht trauen sich dann auch mal bekanntere Unionspolitiker aus der Reserve und attackieren Merz oder fordern ihn sogar zum Rücktritt auf. Abwarten.
0: Ja, das werden wir sehen, wie jetzt auf die Wahlergebnisse von gestern reagiert wird. Danke, David, dir für die Infos dazu live aus Berlin.

0: 17.20 Uhr, Christina Strunk ist hier. Wir haben Geburtstag und ihr dürft euch was wünschen.
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0: Ja, wir erfüllen eure Wünsche und falls ihr noch Wünsche sucht, haben wir auf radio-rst.de sogar noch Vorschläge für euch. Zum Beispiel einen Ausflug mit der ganzen Familie in den Europapark oder ihr sucht euch eben doch selber was aus. Mitmachen lohnt sich auf jeden Fall. Das haben auch Lorraine und ihre Freundin gemacht. Die haben sich gerade direkt 2 Karten fürs Musical gesichert. Genau genommen hat Lorraine einfach ihre Freundin überrascht.
2: Julia, du weißt, wer dran ist, ne? Hast du gehört, ne?
3: Ja.
2: Ich habe mitgemacht bei einem Gewinnspiel im Radio und wir beide haben zusammen einen schönen Abend in Düsseldorf gewonnen bei dem Musical Der Glöckner von Notre Dame.
3: Na? Ernsthaft?
2: Ja, ernsthaft, wirklich, jetzt, ja. Wir beide gehen dahin, machen uns einen schönen Abend.
3: Du hast immer ein Glück, ey.
2: Ja, ohne Scheiß, ja. Wirklich. Ich habe jetzt gerade den Anruf bekommen.
0: Ja, das klingt doch nach einem perfekten Mädelsabend, oder? Und euch kann es genauso gehen. Bewerbt euch rund um die Uhr mit eurem Wunsch auf unserer Homepage auf radio-rst.de.
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1: Mit Christina Strunk, schönen guten Abend. Osnabrück bereitet den großen Umbau des Neumarktes vor. Deshalb müssen sich Pendlerinnen und Pendler auf Umleitungen bei den Bussen einstellen. Bis 2029 soll dann der Neumarkt fertig umgebaut sein. Michael Pegel aus der Radio RST Nachrichtenredaktion. Was heißt das genau für Busfahrgäste und Autofahrer?
2: Für den Nahverkehr ist das der erste sichtbare Schritt vor dem großen Umbau. Die Stadt baut die Ersatzhaltestellen unter anderem am Petersburger Wall, an der Alten Münze, an der Kolpingstraße und an der Wittekindstraße. Für Autofahrer bringt das an einzelnen Stellen Einschnitte. Am Petersburger Wall fallen Parkbuchten weg. An der Wittekindstraße sperrt die Stadt vor der Sparkasse den Rechtsabbieger in die Möserstraße und reduziert dort die Fahrspuren.
1: Danke, Michael. Und jetzt weitere Nachrichten im Überblick. CDU-Chef und Bundeskanzler Merz hat ein drastisches Umdenken seiner Partei angekündigt. Man müsse einsehen, dass man nur noch teilweise Volkspartei sei, so Merz. Weite Teile der Bevölkerung habe man nicht erreicht. Bei der Landtagswahl in Mecklenburg-Vorpommern hatte die CDU gestern nur 4,9% der Stimmen bekommen und ist damit im neuen Landtag nicht mehr vertreten. Die Stadt Münster gibt der CDU Akteneinsicht zum neuen Haushaltsloch. Statt 95 Millionen Euro bekommt die Stadt nur rund 3 Millionen Euro vom Land und die CDU will wissen, wie sich die Stadt so verschätzen konnte. Die CDU hatte deshalb in der vergangenen Woche Akteneinsicht angefordert. Altenberge bekommt zum neuen Jahr die gelbe Tonne. Die Ausgabe der neuen Tonnen startet heute in einer Woche und soll noch vor dem Jahreswechsel abgeschlossen sein. Und zum Schluss noch eine gute Nachricht aus der Region. Der Verein Fahrwerk in Lahr bekommt rund 57.000 Euro Fördergeld. Damit will der Verein 2 E-Autos für den sozialen Fahrdienst in Lahr und Horstmar kaufen. Der Verein fährt ältere Menschen und Menschen mit Einschränkungen, zum Beispiel zu Arztterminen oder zum Einkaufen.
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1: Radio RST Wetter. Heute noch mehr Sonne zwischen den Wolken. Morgen gibt es davon weniger. Also heute Abend noch schnell genießen. Es bleibt auch trocken. Dazu aktuell haben wir noch 18 Grad in Tecklenburg und in Emstetten. Und in Rheine haben wir gerade noch 19 Grad. Radio RST Verkehr. Achtung, auf der A30 Rheine Richtung Osnabrück. Zwischen Ibbenbüren West und Ibbenbüren steht ein defektes Fahrzeug auf dem Standstreifen im Baustellenbereich. Fahrt da bitte vorsichtig. Und ansonsten stockt es noch auf der A33 Osnabrück Richtung Bielefeld zwischen dem Kreuz Osnabrück Süd und Hadderberg. Da braucht ihr bis zu 5 Minuten mehr jetzt im Feierabendverkehr. Ansonsten gibt es noch 2 Blitzer. In Rheine auf der Lindenstraße auf Höhe der Bushaltestelle Laugestraße wird in beide Richtungen geblitzt. Tempo 50, danke Doro fürs Melden. Und es blitzt auch auf der Rheiner Straße in Richtung Hopsten, kurz hinter dem Ortsschild. Auch da Tempo 50 erlaubt. Wenn ihr sonst noch irgendwas seht, noch mehr Blitzer, Staus oder Störungen, dann meldet mir das gerne per WhatsApp hier ins Studio an die 05971 920 90. Danke euch.

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1: 17.43 Uhr, Radio RST ist hier mit Christina Strunk. Heute früh gab es eine große Überraschung für die Bauarbeiter von Hüwe Hochbau in Neunkirchen und für das Team der Tierarztpraxis Althelming in Ibbenbüren.
2: Brötchen, Sekt, Saft, Plätzchen, ja, alles, was das Herz so begehrt zum Frühstück.
3: Danke,
4: herzlichen Dank für das nette Frühstück.
2: Die Überraschung war heute Morgen überragend.
1: Ja, sehr gerne. Zu unserem 35. Geburtstag kommen wir bei unserem Birthday Bam zu euch auf die Arbeit und wir bringen euch Frühstück zusammen mit der Bäckerei Werning und dem Autohaus Sänger. Wenn ihr euch dafür online bewerbt auf radio-rst.de, dass die Bauarbeiter in Neunkirchen zum Beispiel gewonnen haben, da ist die Azubine dran schuld, hat uns Chef Dirk erzählt.
5: Unsere Sarah Feldmann, Auszubildende im dritten Ausbildungsjahr, hat uns hier gemeldet.
6: Was sagst du zu Sarah? Also kriegt sie jetzt einen Sonderstatus diese Woche?
5: Ja, da werden wir nochmal entspannt drüber reden.
1: Ja, wenigstens so ein halber Tag frei, das sollte ja wohl drin sein, oder? Morgen gibt es dann wieder die nächsten zwei Frühstückskörbe für euch, denn wir feiern unseren Geburtstag nicht nur heute, sondern einfach gleich noch wochenlang. Also bewerbt euch für unseren Radio RST Birthday Bam auf radio-rst.de.

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1: Mit Sarah Heinz. Guten Abend. Die CDU steckt nach den Wahlergebnissen vom Wochenende noch tiefer in der Krise. Kanzler Merz will sich davon aber nicht unterkriegen lassen und das Ruder rumreißen. Thorsten Adolfs aus dem News-Team. Merz hat ja gesagt, dass seine Partei auf viele Fragen im Moment keine guten Antworten hat.
2: So sieht's aus. Da steckte schon auch Selbstkritik drin, was er in Berlin gesagt hat. Nach dem historischen Tief in Mecklenburg-Vorpommern und dem Verlust der Mehrheit in Berlin will Merz die Partei grundlegend neu aufstellen und innerhalb der Bundesregierung stärker auf die Bedürfnisse der Menschen hören. Zumindest hat er das gesagt.
3: Viele Menschen machen sich Sorgen um den Arbeitsplatz, machen sich Sorgen um die Familien, machen sich Sorgen um ihre Alterseinkommen, machen sich Sorgen um die Gesundheitsversorgung. Es ist die historische Aufgabe der Koalition hier in Berlin, unser Land mit allen diesen Fragen fit zu machen für die nächsten Jahre.
2: Sein eigener Posten an der Spitze der CDU stehe aktuell aber nicht zur Debatte, sagte Merz. Und die geplanten Reformen der Bundesregierung, die will er weiter voranbringen.
1: Wie reagiert der Koalitionspartner SPD denn auf die Ansagen?
2: Ja, die Sozialdemokraten fordern Änderungen an den Reformen. Laut SPD-Chef Klingbeil darf Politik nicht so wirken, als würde sie das Leben der Menschen nur verschlechtern. Klingbeil kritisiert vor allem die aktuelle Rentenpolitik und will da schnell Lösungen finden, zum Beispiel bei der Rente nach 45 Beitragsjahren. Einige in der SPD-Spitze haben laut Spiegel einen Sonderparteitag gefordert, bei dem darüber gesprochen werden soll, wie das Leben für uns alle bezahlbar bleibt. Dafür gab es aber keine Mehrheit. Stattdessen soll im Dezember bei einem Parteikonvent darüber beraten werden.
1: Danke, Thorsten. Mehr Meldungen jetzt kurz und kompakt. Auch aus wirtschaftlicher Sicht steht die Bundesregierung unter Druck. Mehrere Wirtschaftsverbände wollen einen entschlossenen Kurs bei den Reformen. Die Parteien der Mitte sollten die Wahlergebnisse sinngemäß als Grund sehen, um die Reform jetzt so richtig anzugehen, auch für mehr Wachstum. Im Kampf gegen Cyberangriffe hat der EU-Rechnungshof davor gewarnt, dass Mitgliedsländer sich nicht schnell genug oder vollständig miteinander austauschen würden. Das geht aus einer Untersuchung hervor. Teilweise würden auch die Sicherheitsvorschriften der einzelnen Länder den Informationsaustausch untereinander erschweren, hieß es. In Deutschland wurden dieses Jahr besonders viele Kirschen geerntet. 48.500 Tonnen haben die Betriebe gemeldet. Das sind fast 8% mehr als der 10-Jahres-Schnitt. Auch die Birnenernte könnte demnach gut ausfallen. Rekordtemperaturen, Dürren, Waldbrände und die Versauerung der Ozeane. Der Erde geht es aktuell nicht gut. Das zeigt ein aktueller Gesundheitscheck des Potsdam-Instituts für Klimafolgenforschung. Von 9 wichtigen Grenzen, die die Erde stabil halten, sind inzwischen demnach schon 7 überschritten und das so stark wie nie zuvor. Die Forschenden pochen deswegen noch einmal darauf, das Problem an der Wurzel anzupacken und den Klimawandel zu bekämpfen, und zwar mit Tempo, damit es weniger bleibende Schäden gibt und wir so schnell wie möglich wieder in den sicheren Bereich zurückkommen. Und das waren die Nachrichten mit Sarah Heinz.
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5: Ja, jetzt am Abend hier und da noch locker bewölkt und trocken. In der Nacht nimmt die Bewölkung dann aber schon wieder zu. Also mitunter geht es da auch mal stark bewölkt, aber trocken durch die Nacht, das bei noch 10 bis 8 Grad. Da kann auch mal ein bisschen Nebel dann mit dabei sein. Der Dienstag macht dann auch erstmal wolkig weiter, lockert aber im Tagesverlauf dann immer mehr auf. Bleibt auch trocken morgen und das dann bei 17 bis 22 Grad.
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5: Dann raus geht's jetzt nochmal auf die Autobahn, mindestens 8 Minuten plus auf diesen Strecken hier, A4 Aachen-Köln, zwischen Kreuz Köln-West und Köln-Eifeltor, 3 Kilometer Stau, da plus 8 Minuten. Die 33 Bielefeld-Brilon zwischen Etteln und Kreuz Wünnenberg-Haaren, 2 Kilometer Stau plus 27, A42 Kamp-Lintfort-Dortmund, zwischen Gelsenkirchen-Zentrum und Kreuz Herne, 5 Kilometer Stau plus 8 Minuten und die 44 nach Dortmund nach Kassel, zwischen Büren und Lichtenau, 5 Kilometer Stau und plus eine halbe Stunde. Ja, und euch einen schönen Abend. Gleich hier bei uns frischer Sound, und zwar von Tiffany Harris. Da spielen wir ganz neue Musik. Vorher haben wir nochmal so einen ganz großen 90er für euch rausgekramt, und zwar aus dem Jahr 1991. I.E.M. und Losing My Religion spielen wir jetzt.
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1: Das hier neu bei uns, Tiffany Harris und Find Me. Für die Mehrheit der Menschen in Deutschland ist das Auto ja weiterhin das Hauptverkehrsmittel. Rund 80% der Befragten nutzen es mindestens, und zwar einmal pro Woche. Auf dem Land, da geht's ja gar nicht ohne. Das kennt auch unser Hannes. Er ist ja auf dem Dorf groß geworden.
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3: Auto auf die Eins. Ja, das ist immer noch das beliebteste Fortbewegungsmittel bei uns Deutschen. Besonders auf dem Land. Da geht's ja auch nicht anders. Wenn der nächste Bäcker in einer anderen Zeitzone liegt, ja, dann brauchst du eine Karre. Der Bus, der fährt zwar regelmäßig, aber eben nur einmal an Weihnachten und ein anderes Mal an Ostern. In meinem Dorf werden sich immer noch Geschichten erzählt, wie mal zweimal an einem Tag ein Bus durchs Dorf gerollt ist. Weißt du noch damals? Ist sogar ein bekannter Feiertag in Deutschland. Der Bus- und B-Tag. Ja, auf dem Dorf, da kennst du nicht nur die Linie und den Fahrplan auswendig, sondern auch den Namen vom Busfahrer. Und du weißt, von rechts sitzt immer die gleiche Oma. Die siehst du aber nie aus- oder einsteigen, als würde die im Bus wohnen. Und deswegen, Dorf ohne Auto geht gar nicht. Um am Leben teilzunehmen, brauchst du alles, was selbst wert. Und wenn es ein Aufsitzrasenmäher ist, zu meiner Einschulung wurde ich mit dem Trecker gefahren. Obwohl, stimmt nicht so ganz, ich bin natürlich selbst gefahren. Und ich habe einen Parkplatz gekriegt. Das schaffst du in Köln nicht mal mit dem Smart. Also immer dran denken, du weißt, dass du auf dem Dorf bist, wenn der Führerschein größer gefeiert wird als das Abi.
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1: Um 18.30 Uhr mit Christina Strunk. Schönen guten Abend. Osnabrück bereitet den großen Umbau des Neumarktes vor. Deshalb müssen sich Pendlerinnen und Pendler auf Umleitungen bei den Bussen einstellen. Bis 2029 soll dann der Neumarkt fertig umgebaut sein. Michael Pegel aus der Radio RST Nachrichtenredaktion. Was heißt das genau für Busfahrgäste und Autofahrer?
2: Für den Nahverkehr ist das der erste sichtbare Schritt vor dem großen Umbau. Die Stadt baut die Ersatzhaltestellen unter anderem am Petersburger Wall, an der Alten Münze, an der Kolpingstraße und an der Wittekindstraße. Für Autofahrer bringt das an einzelnen Stellen Einschnitte. Am Petersburger Wall fallen Parkbuchten weg. An der Wittekindstraße sperrt die Stadt vor der Sparkasse den Rechtsabbieger in die Möserstraße und reduziert dort die Fahrspuren.
1: Danke, Michael. Und jetzt weitere Nachrichten im Überblick. CDU-Chef und Bundeskanzler Merz hat ein drastisches Umdenken seiner Partei angekündigt. Man müsse einsehen, dass man nur noch teilweise Volkspartei sei, so Merz. Bei der Landtagswahl in Mecklenburg-Vorpommern hatte die CDU gestern nur 4,9% der Stimmen bekommen und ist damit im neuen Landtag nicht mehr vertreten. Die Stadt Münster gibt der CDU Akteneinsicht zum neuen Haushaltsloch. Statt 95 Millionen Euro bekommt die Stadt nur rund 3 Millionen von dem Land und die CDU will wissen, wie sich die Stadt so verschätzen konnte. Die CDU hatte deshalb in der vergangenen Woche Akteneinsicht angefordert. Altenberge bekommt zum neuen Jahr die gelbe Tonne. Die Ausgabe der neuen Tonnen startet heute in einer Woche und soll noch vor dem Jahreswechsel abgeschlossen sein. Und zum Schluss noch eine gute Nachricht aus der Region. Der Verein Fahrwerk in Lahr bekommt rund 57.000 Euro Fördergeld. Damit will der Verein 2 E-Autos für den sozialen Fahrdienst in Lahr und Horstmar kaufen. Der Verein fährt ältere Menschen und Menschen mit Einschränkungen, zum Beispiel zu Arztterminen oder zum Einkaufen.
0: 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Das Wetter.
3: Jetzt am Abend locker bewölkt, in der Nacht verdichtet sich dann die Bewölkung. Es bleibt aber trocken, örtlich zieht mal so ein bisschen Nebel durch, das bei noch 10 bis 8 Grad. Der Dienstag geht dann stark bewölkt und trocken an den Start. In der zweiten Tageshälfte lockert es dann aber immer mehr auf. Die Temperaturen liegen mit 17 bis 22 Grad im angenehmen Bereich.
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3: Montagabend hier nochmal ein Update von den Autobahnen. Hier dauert es mindestens 8 Minuten länger. Die A2 Hannover-Dortmund zwischen Kreuz Bad Oeynhausen und Flotow West. 1 Kilometer Stau plus 12 Minuten. A4 Aachen nach Köln zwischen Kreuz Köln West und Köln Eiffeltor. 3 Kilometer Stau plus 9 Minuten. Die 33 Bielefeld-Brilon zwischen Etteln und Kreuz Wünnenberg-Haaren. 2 Kilometer Stau plus 17. Dann die 44 Dortmund-Kassel zwischen Büren und Lichtenau-Westfalen. 2 Kilometer Stau plus eine Viertelstunde. Und die 59. Noch Dienstag nach Duisburg zwischen Kreuz Duisburg Nord und Kreuz Duisburg 2 Kilometer Stau und plus 19 Minuten. Guten Abend zusammen. Ja, man hat ja so ein bisschen das Gefühl nach den letzten Wahlergebnissen aus Berlin, Mecklenburg-Vorpommern und auch noch aus Sachsen-Anhalt, steht da irgendwie kein Stein mehr auf dem anderen. Es rappelt ordentlich in Deutschland und wie die Bundespolitik darauf reagiert, das lassen wir uns gleich mal von unserem Politikexperten einschätzen. Ich bin Andreas Grunwald, euch einen schönen guten Abend.
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1: Ja, das hier, Musik am Montagabend von George Ezra. Wieder wurde gewählt, diesmal in Mecklenburg-Vorpommern und in Berlin. In Berlin hat die CDU als ehemalige Regierungspartei deutlich an Stimmen verloren. In Mecklenburg-Vorpommern, da ist sie sogar aus dem Landtag geflogen. Ja, und die ganz große Frage ist, ja, und jetzt? Fragen wir mal unseren Politikexperten José Nasjandi, bevor wir diese Entwicklung mal einordnen. Lass uns erstmal auf die Wahlergebnisse in den beiden Bundesländern gucken. In Mecklenburg-Vorpommern, da könnte SPD-Frau Manuela Schwesig ja wohl weiter regieren.
2: Ja, das könnte sie. Die AfD ist zwar mit über 38% Wahlsiegerin, aber es fehlen ihr Koalitionspartner. Die SPD hat in den vergangenen Monaten massiv aufholen können, ist bei fast 36% gelandet. Die bisherige SPD-Ministerpräsidentin Schwesig hat schon angekündigt, sie will eine Koalition zusammenstellen. Das wäre möglich mit den Grünen und der Linken. Und die CDU, das ist historisch, ist aus dem Landtag geflogen. Bisher ist das noch nie bei einer Landtagswahl passiert. In Berlin hingegen ist die Linke stärkste Kraft geworden. Jetzt wären in Berlin zwei Bündnisse möglich. Entweder regieren dort künftig SPD und Grüne zusammen mit der Linken an der Spitze oder mit der CDU an der Spitze.
1: Ja, mal ein kurzer Blick zurück. Vor zwei Wochen, da hatte die Landtagswahl in Sachsen-Anhalt die politische Landschaft da durcheinander gewirbelt. Auch, ja, weil die AfD da einer nahe absoluten Mehrheit vorbeigeschrammt war. Wie reagiert die Bundespolitik nun auf diese Wahlen?
2: Naja, Kanzler Merz war gestern Abend schon kurz nach 18 Uhr vor dem Mikrofone getreten. Das ist ungewöhnlich früh. Er sprach über das Desaster in Mecklenburg-Vorpommern, aber er hatte auch eine andere Botschaft, nämlich er will weitermachen.
3: Was jetzt zu tun ist, erfordert Rückgrat, Standhaftigkeit und Geduld. Ich werde das aufbringen, als Parteivorsitzender der CDU und vor allem als Bundeskanzler unseres Landes.
1: Ja, was bedeutet das jetzt für Friedrich Merz? Also ist die Diskussion über seine politische Zukunft damit erstmal beendet oder könnte sie innerhalb der Union da weitergehen?
2: Ja, diese Diskussion ist aufgeschoben, aber nicht ganz aufgehoben. Will heißen, wenn die bevorstehenden Aufgaben, wie zum Beispiel Rentenreform, nicht zügig und gut umgesetzt werden, dann wird die Debatte an Fahrt wieder aufnehmen. Noch halten ja die entscheidenden CDU-Forderungen, wie auch die Ministerpräsidenten, dem Kanzler die Treue. Aber, so deute ich das, es ist die allerletzte Chance für ihn. Der Kanzler ist geschwächt, im Moment abhängig davon, dass ihn andere starke CDU-Politiker mittragen.
1: Die Wahlen in Mecklenburg-Vorpommern und in Berlin und was sie für uns in ganz Deutschland bedeuten könnten. Infos und Einschätzungen dazu von José Nasjandi. Dankeschön.
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1: Mit Sarah Heinz. Guten Abend.
2: Ich bin dankbar, dass wir von den Sozialdemokraten heute Morgen hören, dass sie an der Koalition in Berlin festhalten wollen. Das gilt auch für uns. Das gilt auch für mich. Es geht nicht um weniger und um mehr als um die demokratische Zukunft unseres Landes.
1: Kanzler Merz heute in Berlin. Er reagiert auf den Druck nach den drei für die CDU schwachen Landtagswahlen in Sachsen-Anhalt, Mecklenburg-Vorpommern und Berlin. Thorsten Adolfs aus dem News-Team. Merz bleibt ja bei seinem Kurs.
3: Ja, danach sieht es aus. Das ist ja auch gestern direkt nach der Wahl schon deutlich geworden. Aufgeben will er nicht. Die Botschaft hat er auch an die eigene Partei gerichtet. Merz kämpft um seine Macht und erwartet dabei auch Rückhalt aus den eigenen Reihen. Merz sagt, den hat er auch. Es gibt aber mittlerweile auch aus der CDU sehr kritische Stimmen, zum Beispiel aus Hamburg. CDU-Chef Thering hat eine Vertrauensfrage im Bundestag ins Spiel gebracht, falls sich die SPD vom Reformkurs des Kanzlers noch stärker abgrenzen sollte. Wenn es für den weiteren Reformkurs die Vertrauensfrage brauche, dann müsse Merz sie auch stellen, sagt Thering.
1: Jetzt kann die Union in Berlin ja nicht alleine regieren. Was sagt die SPD denn zu den schwachen CDU-Zahlen?
3: Die SPD-Bundesspitze hat klar gesagt, dass es so wie in den letzten Monaten auf keinen Fall weitergehen kann. Die Partei sieht in den Ergebnissen der drei Landtagswahlen ein deutliches Signal, dass die Menschen frustriert sind. SPD-Chef Klingbeil hat gesagt, dass die Regierung die Wähler nicht einfach ignorieren dürfe. Statt stur den Kopf durch die Wand zu drücken und stur am bisherigen Plan festzuhalten, fordert die SPD Reformen, die auch wirklich gerecht sind, also am Ende bei den Bürgern ankommen. Und die andere Parteichefin der SPD, Bärbel Baas, hat gesagt, dass über die großen Themen wie Rente, Pflege und Gesundheit zwingend neu gesprochen werden muss. Also nach einem Durchregieren, wie sich Merz das vielleicht wünscht, sieht es im Moment in Berlin nicht aus.
1: Danke, Thorsten, für die Infos. Mehr Meldungen jetzt kurz und kompakt. Nach den Wahlen in Russland hat die EU beschlossen, die Sanktionen gegen das Land um 36 Monate zu verlängern. In einem Zug sollen aber zwei russische Oligarchen von der Sanktionsliste gestrichen werden, auch um die EU vor drohenden Klagen in Milliardenhöhe zu schützen. Kritik gibt es dafür unter anderem von Litauen, den skandinavischen Ländern und von der Ukraine. In der Autobranche wurde heute gestreikt. Dazu hatte die IG Metall zuvor aufgerufen. Laut Gewerkschaftsangaben waren bundesweit rund 175.000 Menschen bei den über 280 Aktionen. Gefordert wird unter anderem ein besserer Schutz vor unfairem Wettbewerb aus China. In Tokio herrscht heute der Ausnahmezustand. Grund ist ein Taifun, der im Moment direkt an der japanischen Küste vorbeizieht. Hunderte Flüge sind ausgefallen. Auch der Bahnverkehr wurde in der Region teilweise eingestellt. In Washington eskaliert der Streit zwischen dem Weißen Haus und der Presse. Nachdem CNN und andere Medienhäuser keinen Zugang mehr zum Präsidenten haben, ziehen die jetzt Konsequenzen. Sie schränken ihre Berichterstattung über Trump ein. Das bedeutet für uns, wenn zum Beispiel Fox News und NBC den Präsidenten nicht mehr so engmaschig bei seinen Terminen begleiten, gibt es weniger Infos über ihn. Trump wirft den Medienhäusern vor, Fake News zu verbreiten und hatte sie deshalb verbannt. Viele Kritiker sehen darin einen direkten Angriff auf die Pressefreiheit. Und das waren die Nachrichten mit Sarah Heinz.
4: Das Wetter. Jetzt am Abend Regen eher die Ausnahme, auch wenn die Wolken sich in Richtung Nacht da immer mehr verdichten. Teilweise ist es nachts dann auch mal stark bewölkt, aber weiter trocken und das bei noch 10 bis 8 Grad. Der Dienstag, der fängt noch mal grau an, allerdings lockern die Wolken im Tagesverlauf dann immer mehr auf. Örtlich kommt da auch mal die Sonne durch und das morgen alles bei 17 bis 22 Grad.
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4: Kurz nach 7, so sieht das im Moment auf den Autobahnen aus. Die A2 Hannover-Dortmund zwischen Kreuz Bad Oeynhausen und Flotow West. 4 Kilometer Stau da plus eine halbe Stunde. A4 Aachen-Köln zwischen Kreuz Köln West und Köln Eiffeltor. 2 Kilometer Stau plus 4 Minuten. A44 Dortmund-Kassel zwischen Kreuz Wünnenberg-Haren und Lichtenau-Westfalen. 1 Kilometer Stau. Vorsicht auf der 57 Krefeld-Köln. Da ist im Dreieck Neuss-Süd nach einem Unfall der linke Fahrstreifen gesperrt. Und die A565 nach Bonn. Meckenheim zwischen Kreuz Bonn-Nord und Bonn-Endenich, 1 Kilometer Stau und plus 7 Minuten. Ja, hallo an diesem Montagabend. Vielleicht habt ihr es ja schon mitbekommen. Vielleicht kommt demnächst der Hundeführerschein, den ihr dann machen müsst, wenn ihr euch so einen Hund anschaffen wollt. Ne? Was ihr davon haltet, also eure Meinung dazu, das hören wir uns gleich hier mal an. Ich bin Andreas Grunwald. Hallo.
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0: Das hier ist Musik bei uns von Ray Dalton und Go That High. Und ihr so? Also eher Katzen- oder Hundetyp? Viele Katzenfans, die sagen, ja, Hunde, ja, sind einfach zu viel Arbeit. Das ist auch richtig. Also das unterschätzen ja viele, gerade wie sehr so ein Hund dann auch trainiert werden muss. Und deswegen wird in NRW jetzt über einen Hundeführerschein nachgedacht. Wir haben euch mal gefragt, wie findet ihr eigentlich diese Idee?
1: Gar nicht gut. Tja, nur Geldbeschafferei für die Hundeschulen. Ruf hier mal auf. Also grundsätzlich ist dagegen ja nichts einzuwenden. Und den Sachkundenachweis, den man mit CR gemacht hat, der reicht an für sich vollkommen aus.
2: Finde ich gut, weil ich glaube, genug unterwegs sind, die einen gebrauchen könnten.
3: Ja, bestimmt, ja. Nicht nur für den Hund.
4: Natürlich ist das schön, wenn die Hunde, wenn man keine Angst haben muss. Wenn mir jemand entgegenkommt mit Hund und der hört und ein bisschen erzogen ist.
5: Ja, viele halten sich Hunde, wo die überhaupt nicht mit umgehen können.
4: Aber viele gehen doch sowieso schon in eine Hundeschule, ne? Ich glaube, das wäre okay.

0: Mit einer lockeren Bewölkung geht's da jetzt durch den Abend. Es bleibt aber nicht so, also in Richtung Nacht auch mal wolkiger bis stark bewölkt, aber weiter trocken, das bei noch 10 bis 8 Grad, die wir da messen. Es zieht auch mal so ein bisschen Nebel durch in der Nacht. Und damit geht's dann am Dienstag auch erstmal los, also mit vielen Wolken, ein bisschen Nebel dabei, tagsüber dann meist trocken und aufgelockert und das bei maximal 22 Grad.
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0: Dann haben wir noch einen Stau, die A2 Hannover-Dortmund zwischen Kreuzbad Oeynhausen und Flotow West. 4 Kilometer Stau da plus 33 Minuten. Ansonsten alles frei, euch unterwegs eine gute Fahrt. Ja, und ihr habt es wahrscheinlich schon gehört, die deutsche Autoindustrie, die steckt da in einer sehr tiefen Krise und vor einer ungewissen Zukunft. Also über 200.000 Jobs, die stehen auf der Kippe. Das ist unser Thema gleich hier nach 3 Songs am Stück.
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0: das hier, Clean Bandit und Rockabye, euch nochmal einen schönen Montagabend. Ja, Jobabbau, Werksschließung, wachsende Konkurrenz aus China. Die deutsche Autoindustrie, die steckt in einer tiefen Krise und vor einer ungewissen Zukunft. Also über 200.000 Jobs, die stehen da auf der Kippe. Und dagegen trommelt die Gewerkschaft IG Metall heute ja bei bundesweiten Protesten auch im Ruhrgebiet. Brisant ist da die Lage auch politisch, weil ja immer mehr Menschen aus der Arbeiterschaft sich mittlerweile aus Frust der AfD zuwenden. Thorsten Ortmann aus dem News-Team. NRW ist von der Autokrise auch massiv betroffen, ja, weil wir so viele Zulieferbetriebe haben.
1: Ja, wir haben rund 800 Zulieferbetriebe in NRW mit 200.000 Mitarbeitenden und alle Jobs hängen mehr oder weniger zu großen Teilen von der Automobilindustrie ab. Viele Zulieferer in NRW stecken darum selbst in der Krise oder mussten schon aufgeben. Dafür gibt es einige Gründe. Der Trend zur E-Mobilität wurde lange verschlafen und die chinesischen Hersteller bauen mittlerweile selbst sehr gute Autos, sagt Stefan Vogelskamp vom Autoland NRW.
2: Die Chinesen sind in der Durchsetzung der Ladeinfrastruktur unheimlich weit. Das Zweite, was uns sieht, und das erschreckt uns schon, dass man uns da in vielen Präsentationen nur noch als automobiles Erbe betitelt.
1: Und dazu kommen zu hohe Produktionskosten bei uns, auch durch hohe Energiepreise.
0: Wie reagieren die Zulieferbetriebe denn auf diese Krise da in der Automobilindustrie?
1: Ja, viele Zulieferer, die früher für Verbrenner produziert haben, haben schon reagiert und bauen mittlerweile Komponenten für E-Autos, übrigens auch für chinesische. Andere stellen jetzt auch ganz andere Produkte her, wie zum Beispiel Renato Zenzi von AVL.
3: Wir arbeiten in der Rüstungsindustrie, wir arbeiten in Aviation, wir arbeiten in der Marineindustrie, wir entwickeln auch Brennstoffzellen.
1: Und das hört man auch aus der Branche, wer sich verändert und neu aufstellt, hat auch eine Chance.
0: Du hast es kurz schon angesprochen eben, man sieht bei uns auf den Straßen auch immer mehr Autos aus China. Wie sieht die Zukunft der Autobauer in Deutschland denn aus?
1: Die kommenden 3 bis 5 Jahre entscheiden darüber, sagen Experten, ob die deutschen Autobauer überleben können. Das geht nur mit radikalen Veränderungen und Jobabbau. Aber sie sind in Europa nach wie vor noch Marktführer und gerade in der Forschung in NRW liegt eine große Chance, dass hier auch viele neue Jobs entstehen, sagt Beatrix Keim vom Car Center Automotive Research.
4: Auch aufgrund der sehr hohen Konzentration an essentiellen Universitäten, also wirklich auch Forschungseinrichtungen, wo es eben gerade im Batterieforschungsbereich sehr, sehr wichtige Lehrstühle gibt, dass sich hier doch immer mehr auch spezielle Firmen neu bilden.
0: Ja, die deutsche Autoindustrie steckt in der Krise und mit ihr die Zulieferbetriebe aus NRW. Thorsten Ortmann war das mit den Infos dazu. Dankeschön.

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1: Ich bin Thomas Bleskin. CDU-Chef und Bundeskanzler Friedrich Merz hält trotz der schweren Wahlniederlagen seiner Partei in Mecklenburg-Vorpommern und Berlin an der Koalition mit der SPD im Bund fest. Er sei dankbar, dass auch die SPD die Zusammenarbeit fortsetzen wolle, sagte Merz in Berlin.
2: Der Kanzler will mit den SPD-Vorsitzenden Baas und Klingbeil über die weitere Zusammenarbeit sprechen. Im CDU-Bundesvorstand sei seine Position nicht in Frage gestellt worden, von niemandem, stellte Merz klar. Es habe weder am Wahlabend noch heute eine Personaldebatte gegeben, sagte er. Gleichzeitig räumte er große Zustimmungsprobleme zur Politik der Bundesregierung ein. Das Gefühl, dass es im Land nicht mehr gerecht zugehe, erreiche die Menschen jenseits aller Parteipolitik. Darüber müsse die Koalition sprechen, unklar, ob Schwarz-Rot danach was ändert. David Riemer, Nachrichtenredaktion.
1: Nach dem Wahlsieg der Linken in Berlin hat Bundeskanzler Friedrich Merz die geplante gesetzliche Begrenzung von Enteignungen großer Wohnungsgesellschaften bekräftigt. Der CDU-Chef sagte, privaten und internationalen Investoren müsse signalisiert werden, dass es in Deutschland keine Enteignungen privaten Eigentums gebe. Die Linke will dagegen Vergesellschaftungen gegen Entschädigung zum Thema möglicher Koalitionsverhandlungen machen. Die Bundesregierung drückt beim angestrebten Tankrabatt aufs Tempo. Der Gesetzentwurf soll noch heute vom Kabinett auf den Weg gebracht werden. Nach Angaben des Finanzministeriums sollen die reduzierten Steuersätze von Anfang Oktober bis Ende Dezember gelten.
3: Die Preise an den Zapfsäulen haben sich übers Wochenende zwar etwas entspannt, die Rohölpreise sanken. Aber trotzdem, tanken ist aktuell sehr teuer. Mit dem Rabatt greift die Regierung zu einem erprobten Mittel. Wie schon im Mai und Juni soll der Liter Sprit so rund 17 Cent günstiger werden. Beim letzten Mal wurden die Preise gesenkt. Allerdings gaben die Mineralölkonzerne die Steuersenkung nicht komplett an Autofahrer weiter. Die Regierung plant daneben eine weitere, neue Maßnahme. Spätestens zum Jahreswechsel soll befristet ein Spritpreisdeckel kommen. Ursula Winkler, Nachrichtenredaktion.
1: Mit Aktionen an mehr als 200 Orten hat die IG Metall mehr Verantwortung von Autoherstellern und Politik gefordert. Gewerkschaftschefin Christiane Benner kritisierte im Volkswagen-Stammwerk in Wolfsburg die Vorstände der Branche scharf. Die Unternehmensspitzen müssten Verantwortung für Beschäftigte, Arbeitsplätze und Standorte übernehmen. Das waren die Nachrichten mit Thomas Bleskin.
4: Das Wetter.
5: Ja, jetzt am Abend hier und da noch locker bewölkt und trocken. In der Nacht nimmt die Bewölkung dann aber schon wieder zu. Also mitunter geht es da auch mal stark bewölkt, aber trocken durch die Nacht. Das bei noch 10 bis 8 Grad. Da kann auch mal ein bisschen Nebel dann mit dabei sein. Der Dienstag macht dann auch erstmal wolkig weiter, lockert aber im Tagesverlauf dann immer mehr auf. Bleibt auch trocken morgen und das dann bei 17 bis 22 Grad.
4: NRW Verkehr.
5: Erstmal Vorsicht bitte auf der A4 Olpe in Fahrtrichtung Köln. Die ist im Moment wegen Bergungsarbeiten zwischen Reishof, Bergneustadt und Rastplatz Morkepütz gesperrt. Wie gesagt, da muss ein brennendes Fahrzeug gelöscht werden. Deswegen die Autobahn da im Moment in Fahrtrichtung Köln gesperrt. Die Staus A2 Hannover-Dortmund zwischen Kreuz Bad Oeynhausen und Flotow West. 4 Kilometer Stau, immer noch plus eine halbe Stunde. Die A45 Hagen-Dortmund zwischen Westhofener Kreuz und Kreuz Dortmund-Witten. 1 Kilometer Stau und plus 6 Minuten. Ja, seit heute erfüllen wir wieder eure Wünsche, ne? Und die ersten Gewinner haben wir schon gezogen, die ersten Glücklichen, die hören wir uns gleich nochmal an. Falls euch jetzt so fix keine eigenen Wünsche einfallen, geht mal auf unsere Homepage, schaut euch da mal die wirklich grandiosen Vorschläge an, sprechen wir nämlich gleich auch drüber.
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0: So, da bin ich ja direkt stolz hier wie Otto, weil ich kann vermelden, die ersten Wünsche haben wir erfüllt.
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0: 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Das hat Lorraine auch gemacht, hat sich bei Jürgen Bangert aus dem Wunscherfüller-Team da zwei Karten fürs Musical geschnappt und damit direkt dann ihre Freundin überrascht.
2: Julia, du weißt, wer dran ist, ne? Hast du gehört, ne?
3: Ja.
2: Ich habe mitgemacht bei einem Gewinnspiel im Radio und wir beide haben zusammen einen schönen Abend in Düsseldorf gewonnen bei dem Musical Der Glöckner von Notre Dame.
3: Na? Ernsthaft?
2: Ja, ernsthaft, wirklich, jetzt, ja. Wir beide gehen dahin, machen einen kleinen schönen Abend.
3: Du warst immer ein Glück, ey.
2: Ja, ohne Scheiß, ja, wirklich. Ich habe jetzt gerade den Anruf bekommen.
4: Ja, ja, und der Anruf ist ja auch noch nicht zu Ende. Ich bin noch in der Leitung. Hallo Julia, Jürgen Bangert hier, grüß dich. Jetzt habe ich sie erschreckt.
2: Jetzt hast du sie erschreckt.
3: Nee, ich bin gerade baff tatsächlich, weil der Empfang sehr schlecht ist.
4: Ja, dann hast du die Möglichkeit, bei unserem Wunscherfüller auch mitzumachen. Wünsch dir einfach ein neues Handy. Wir machen das doch. Dafür sind wir doch da.
3: Das ist schön.
4: Ja, die Lorraine hat bei uns mitgemacht, hat sich das Ganze gewünscht für euch beide, dass ihr mal wieder einen richtig schönen Abend zusammen macht. Und sie hat gesagt, ja, das Disney-Musical Glöckner von Notre Dame in Düsseldorf, das ist genau das Richtige für euch beide.
3: Ja, total.
4: Wir kümmern uns um alles. Ich habe der Lorraine schon erzählt, ihr müsst auch nicht selber hinfahren. Wir kümmern uns um erstklassige Bahntickets für euch und bescheren euch einfach einen wunderschönen Abend. Genießt das Ganze.
3: Oh, ja, sehr schön. Da freue ich mich mal.
2: Ja, ne, ich freue mich auch sehr.
0: Ja, wunderbar. Ne? Klingt auch nach einem perfekten Mädelsabend in Düsseldorf. 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

0: das Wetter.
1: Jetzt am Abend locker bewölkt, in der Nacht verdichtet sich dann die Bewölkung. Es bleibt aber trocken, örtlich zieht mal so ein bisschen Nebel durch, das bei noch 10 bis 8 Grad. Der Dienstag geht dann stark bewölkt und trocken an den Start. In der zweiten Tageshälfte lockert es dann aber immer mehr auf. Die Temperaturen liegen mit 17 bis 22 Grad im angenehmen Bereich.
0: NRW Verkehr.
1: Und eben nochmal der Blick auf die Autobahn, die A4 Olpe nach Köln. Die ist immer noch zwischen Reishof, Bergneustadt und Rastplatz Morkepütz wegen Bergungsarbeiten gesperrt. Dann die Staus A2 Hannover-Dortmund zwischen Kreuz Bad Oeynhausen und Flotow West. 3 Kilometer Stau, da immer noch plus eine halbe Stunde. Die A4 Olpe nach Köln zwischen Reishof, Bergneustadt und Gummersbach. 1 Kilometer Stau, da dauert es im Moment eine Dreiviertelstunde länger. Und die 42 Dortmund nach Kamp-Lintfort zwischen Oberhausen Zentrum und Oberhausen-Buschhausen. Da 1 Kilometer Stau. Euch unterwegs eine gute Fahrt. So, jetzt mal hier ganz ehrlich, ne? Wenn ihr da mit dem XXL Volksfest da in München gar nichts anfangen könnt, weil Biergläser viel zu groß und Brezeln viel zu salzig, dann seid ihr gleich hier in bester Gesellschaft, weil Kollegin Laura Potting, die löscht gleich wirklich auch die letzte Begeisterungsflamme.
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0: Ja, was für ein Riesenhit für Amy Winehouse Rehab. Und seit Samstag läuft sie die Wiesen in München. Rund 6 Millionen Besucher sollen es ja werden. Wird also wieder richtig knallevoll da. Und für die einen, ja, ist es ja die beste Zeit des Jahres. Anderen leuchtet dieser ganze Trubel so irgendwie überhaupt gar nicht ein. Laura Potting, die ist eher so, ja, Kategorie 2.
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3: Ich bin's, Laura.
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3: Und dann sitzt du da, die Brüste bis zu den Ohren hochgeschnallt, dein Dirndl hat 30 Millionen Euro gekostet, aber das kannst du ja immer auch nochmal so anziehen, ne? Ja, genau, und morgen gehe ich dann als Katze zur Arbeit. Wo war ich? Auf der Wiesn, genau. Gerade frisst sich die 20. Wiederholung von Hula Paloo durch dein Gehirn, während du dir eine Maß für fast 16 Euro bestellst. Aber online gibt es ja zum Glück tolle Spartipps. Zum Beispiel, auf dem Gelände gibt es auch kostenloses Trinkwasser. Ja, klasse, soll ich mir die Haare waschen oder was? Du trinkst also überteuertes Bier, musst dauernd auf Toilette und auf dem Weg dorthin wirst du dann von schwankenden Individuen in zu engen Lederhosen angequatscht mit so Sätzen wie, sag mal, hast du Wasser in den Beinen? Meine Wünschelrute hat gerade ausgeschlagen. Ich glaube, ich war schon vor 20 Jahren zu alt für die Wiesn. Ich meine, weißt du eigentlich, wie weit München weg ist?
4: Wenn ich noch einen Schritt mache, bin ich so weit von zu Hause fort wie noch nie zuvor.
3: Eben, da bleibe ich doch lieber hier zu Hause in NRW. Wir haben hier ja auch so Oktoberfeste.
5: Ja, das ist mir wurscht, was das ist.
3: Ruhe! Warum macht das eigentlich niemanden aggressiv, dass das Oktoberfest im September beginnt? Das ist doch nicht in Ordnung. Wobei, Michael Ende hat ja auch die unendliche Geschichte geschrieben. Naja, zurück zum Thema Oktoberfest. Das ist nichts für mich. Stell mal vor, du hast dir also mit deiner Truppe ja schön den Salamander aus der Rasenkante geföhnt. Alles nett, aber denk doch einer mal an die scheiß Rückfahrt. Weißt du, wie lange es zurück nach NRW dauert? Eben, das ist alles viel zu anstrengend. Deswegen, meine Antwort, wenn mich jemand fragt, ob ich mit auf die Wiesn komme, wird immer sein...
6: Bist du dabei oder raus?
7: Na, dann bin ich raus.
6: Tut mir leid, Jet. Fakt ist, du bist dabei.
3: Na gut.

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1: Ich bin Thomas Bleskin. Bundeskanzler Merz will trotz des historischen Wahldebakels der CDU an seinem Reformkurs festhalten. Eine Diskussion über seine politische Zukunft habe es in den Führungsgremien der Partei nicht gegeben, sagte Merz am Nachmittag in Berlin. Gleichzeitig bekannte er sich zur weiteren Zusammenarbeit mit der SPD.
2: Die Sozialdemokraten fordern Änderungen am bereits beschlossenen Reformpaket. Merz hat sich dazu bisher nicht bereit erklärt, auch nicht am Tag nach den Wahlen. In Meck-Pomm war die CDU aus dem Landtag geflogen, einmalig in der Parteigeschichte. Auch in Berlin erlitt sie eine schwere Niederlage. Merz kündigte eine Klausurtagung des Parteipräsidiums an, einen Termin gibt es noch nicht. In der CDU gibt es allerdings weiter Stimmen, die auch über eine Trennung von Kanzlerschaft und Parteivorsitz sprechen wollen. Merz soll nun noch eine Chance bekommen, sein Reformprogramm durchzusetzen. Daran wird ihn die Partei vor allem die Basis messen. David Riemer, Nachrichtenredaktion.
1: Die Bundesregierung will den geplanten Tankrabatt schnell auf den Weg bringen. Nach dem Gesetzentwurf soll die Energiesteuer auf Benzin und Diesel von Oktober bis Ende Dezember um rund 14 Cent je Liter sinken. Einschließlich Mehrwertsteuer könnten Autofahrer an der Zapfsäule um bis zu 17 Cent entlastet werden. Nach dem Ausschluss von CNN aus dem Weißen Haus schränken mehrere große US-Sender ihre tägliche Begleitung von Präsident Trump ein. Betroffen ist der sogenannte TV-Pool aus ABC, CBS, CNN, Fox News und NBC. Hintergrund ist das von Trump verhängte Zugangsverbot für CNN, MS Now und Politico.
3: Die verbannten Medien klagen gegen den Rauswurf. Sie sehen das Recht der Öffentlichkeit auf unabhängigen Journalismus unmittelbar bedroht. Die Regierung habe nicht zu entscheiden, worüber die Presse berichtet. Die anderen großen Networks sind solidarisch und verweigern die Begleitung Trumps im sogenannten Pressepool, mit dem die Medien Infos und Material zusammenlegen. Trump reist also ohne Begleitung zur UN-Generaldebatte nach New York. Er bezeichnet CNN und die anderen Medien als Müll, deren Fake News wie ein Krebs wuchere und die nationale Sicherheit bedrohe. Tina Eck, USA.
1: Intelligente Stromzähler sind in Deutschland weiterhin wenig verbreitet. Ende Juni waren sie nach Angaben der Bundesnetzagentur an knapp 6% der gut 54 Millionen Messstellen installiert. Die Geräte erfassen den Stromverbrauch alle 15 Minuten und können Verbrauchern helfen, Strom gezielt zu günstigeren Zeiten zu nutzen. Das waren die Nachrichten mit Thomas Bleskin.
4: Das Wetter.
5: Jetzt am Abend Regen eher die Ausnahme, auch wenn die Wolken sich in Richtung Nacht da immer mehr verdichten. Teilweise ist es nachts dann auch mal stark bewölkt, aber weiter trocken und das bei noch 10 bis 8 Grad. Der Dienstag, der fängt nochmal grau an, allerdings lockern die Wolken im Tagesverlauf dann immer mehr auf. Örtlich kommt da auch mal die Sonne durch und das morgen alles bei 17 bis 22 Grad.
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5: Und um kurz nach 9 nochmal der Blick auf die Autobahnen. Erstmal mit einer Warnmeldung für die 44 Mönchengladbach-Aachen zwischen Kreuz Aachen und Aachen. Brandgefahr da durch eine Ölspur und zwar auf dem rechten Fahrstreifen. Da vorsichtig fahren. Die Staus A2 Hannover-Dortmund zwischen Kreuzbad Oeynhausen und Flotow-West 3 Kilometer Stau plus eine halbe Stunde. Und die A4 Olpe-Köln zwischen Reichshof-Berg-Neustadt und Gummersbach 1 Kilometer Stau plus 20 Minuten. Da ist die Autobahn auch in Fahrtrichtung Köln zwischen Reichshof-Berg-Neustadt und Rastplatz Morkepütz wegen Bergungsarbeiten gesperrt. Ja, Gags am laufenden Band, einen nach dem anderen. Also ich rede jetzt nicht hier von dieser Sendung. Nein, die Frage ist, wer präsentiert die denn wohl so? Ja, man hat noch gar nicht fertig gelacht, da schießt einem schon wieder der Nächste durch die Ohren. Ihr wisst, von wem ich spreche. Und den Mann, den hören wir uns gleich hier auch mal an.
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0: das Wetter.
1: Mit einer lockeren Bewölkung geht's da jetzt durch den Abend. Es bleibt aber nicht so, also in Richtung Nacht auch mal wolkiger bis stark bewölkt, aber weiter trocken, das bei noch 10 bis 8 Grad, die wir da messen. Es zieht auch mal so ein bisschen Nebel durch in der Nacht. Und damit geht's dann am Dienstag auch erstmal los, also mit vielen Wolken, ein bisschen Nebel dabei, tagsüber dann meist trocken und aufgelockert und das bei maximal 22 Grad.
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1: Und eben der Blick noch auf die Autobahn. Zwei Meldungen haben wir, die A2 Hannover-Dortmund zwischen Kreuz Bad Oeynhausen und Flotow West. 3 Kilometer Stau plus eine halbe Stunde. Und die 46 Düsseldorf nach Heinsberg zwischen Grevenbruch und Kreuz Holz, da 1 Kilometer Stau. Ja, und was darf am Montagabend nicht fehlen? Richtig, ein Seriencheck, den machen wir gleich, und zwar zu Babylon Berlin. 4. Staffel, Serienfinale, ob sich's lohnt, hört ihr hier gleich bei uns.
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0: Montagabend. Teuer ist nicht gleich gut. Der Satz, den ihr ja vielleicht schon von Oma und Opa kennt, der gilt auch für Filme und Serien. Bestes Beispiel hier, Der Schwarm. Eine Serie, die 40 Millionen Euro verschlungen hat. Eine andere deutsche Serie hat dagegen bewiesen, dass teuer gut sein kann. Ja, sogar sehr gut. Vor 9 Jahren ist Babylon Berlin gestartet und im ersten könnt ihr ab sofort die 5. und finale Staffel streamen. Jörg Albrecht serviert dazu jetzt mal den Seriencheck.
1: Ich will wieder sehen.
2: Einem Ersten Weltkrieg erblindeter Soldat sucht 1918 die Hilfe eines Psychiaters. Edmund Forster heißt der Mann, der auf seinen Patienten einredet.
3: Ein Mensch mit herausragender Willenskraft. Für den gibt es keine Grenzen. Trauen Sie sich diesen Willen zu.
2: 1918 ist dieser Soldat noch ein Nobody. Aber 15 Jahre später sieht die Sache schon anders aus.
4: Eilmeldung, der Reichspräsident.
5: Generalfeldmarschall Hindenburg hat soeben Adolf Hitler zum Reichskanzler Deutschlands ernannt.
2: Forsters Patient war also niemand anderer als der junge Hitler. Das ist der Auftakt zur 5. Staffel von Babylon Berlin. Ein Auftakt nicht nur spektakulär, sondern auch spekulativ. Denn ob der Führer wirklich von Forster behandelt wurde, kann nicht belegt werden. Für die Geschichte, erneut ist die Vorlage ein Gerion-Rad-Roman von Volker Kutscher, ist sie jedenfalls Dreh- und Angelpunkt.
6: Forster, er war nicht da.
7: Und die Akte?
6: Wir haben die ganze Praxis auf den Kopf gestellt.
7: Wir finden ihn.
2: Nach der Machtergreifung will Hitler verhindern, dass brisante Informationen aus seinem frühen Leben an die Öffentlichkeit geraten. Jetzt müssen nur noch die beiden Hauptfiguren aus Babylon Berlin, nämlich das Ermittlerpaar Gerion Rath und Charlotte Ritter, ins Spiel kommen. Das tun sie, als in Forsters Wohnung eine Frauenleiche entdeckt wird.
7: Wo habt ihr sie gefunden?
8: Im Bett, nur mit einem Nachthemd bekleidet.
7: Ach.
8: Der Arzt wurde dabei beobachtet, wie er überstürzt das Haus verlassen hat.
2: Und nicht nur Forster ist verschwunden. Bald fehlt auch von Kommissar Rath jede Spur. Wie sich in Babylon Berlin Krimi und Politik zu einem packenden Historienthriller verdichten, ist auch beim 5. Mal wieder klasse. Aber was besonders fasziniert und unheimlich ist an dieser finalen Staffel, das sind die Bezüge zur Gegenwart.
9: Jeder von uns kann sich entscheiden. Und denen, die jetzt nach der Macht greifen, niemals auch nur den kleinen Finger reichen.
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0: Ich bin Tine Klimach. Trotz des historischen Wahldebakels der CDU setzt Parteichef und Kanzler Friedrich Merz weiter auf den geplanten Reformkurs. Er hat ausgeschlossen, dass es in der CDU-Spitze eine Diskussion über seine politische Zukunft gegeben habe. Das sagte er am Nachmittag nach Beratungen seiner Partei in Berlin.
1: Merz steht nach den Wahlklatschen in Mecklenburg-Vorpommern, Berlin und vor zwei Wochen in Sachsen-Anhalt massiv unter Druck. Gut möglich, dass ihm die Union eine letzte Chance gibt, verlorenes Vertrauen zurückzugewinnen und die nötigen Reformen anzuschieben. Scheitert das Projekt, dürfte sein politisches Ende kaum noch zu verhindern sein. Merz taumelt gewaltig und die AfD reibt sich die Hände. Aus Berlin, David Riemer.
0: Nach dem Ausscheiden der CDU aus dem Landtag in Mecklenburg-Vorpommern ziehen mehrere Parteifunktionäre Konsequenzen. Spitzenkandidat Daniel Peters legte den Landesvorsitz nieder, auch Generalsekretärin Kathi Hoffmeister trat zurück. Kommissarisch soll Staatsminister Philipp Amthor die Landespartei führen. Die CDU war bei der Wahl auf 4,9% gekommen und hatte damit erstmals den Einzug in ein Landesparlament verpasst. Die EU hat nach dem Beginn von Russlands Krieg gegen die Ukraine Sanktionen gegen viele milliardenschwere Oligarchen verhängt. Nun erzwingen Mitgliedstaaten aber einen umstrittenen Rückzieher. Das Bündnis will die Strafmaßnahmen gegen zwei Milliardäre aufheben.
2: Mit ihrer Entscheidung beugt sich die EU dem Druck mehrerer Mitgliedstaaten, die nämlich drohten, Sanktionen gegen rund 3000 andere Russen nicht mehr zu verlängern, wenn die Sanktionen gegen Usmanow und Friedmann nicht aufgehoben werden. Die Slowakei und Frankreich forderten Reisefreiheit für Usmanow, Paris tat das, um zwei eigene Bürger aus der Haft in Aserbaidschan zu befreien, und Luxemburg forderte, dann dürfe auch Friedmann, einer der wichtigsten russischen Finanziers, nicht länger sanktioniert werden. An Bedenken gegen dieses Vorgehen fehlte es nicht, sagen Diplomaten. Aus Brüssel, Dieter Ebeling.
0: Nach den Rekordständen der vergangenen Woche haben die Spritpreise übers Wochenende nachgegeben. Im bundesweiten Tagesdurchschnitt des Sonntags kostete ein Liter Super E10 rund 2,28 Euro. Ein Liter Diesel knapp 2,45 Euro, wie der ADAC mitteilte. Angesichts der hohen Preise haben sich Bund und Länder auf einen neuen Tankrabatt von Anfang Oktober bis Ende Dezember geeinigt.
3: Und das waren die Nachrichten mit Tine Klimach.
4: Das Wetter.
5: Ja, jetzt am Abend und später in der Nacht mal mehr, mal weniger Wolken, wobei die Bewölkung, die nimmt jetzt immer mehr zu. Örtlich ist es auch mal stark bewölkt, Nebel zieht dann auch mal durch und das bei noch 10 bis 8 Grad. Der Start in den Dienstag, der sieht dann ähnlich aus. Es geht erstmal wolkig weiter, lockert dann aber im Tagesverlauf immer mehr auf, bleibt auch trocken und das morgen bei 17 bis 22 Grad.
4: NRW Verkehr.
5: Kurz nach 10 ist noch eine Meldung mit dabei, die A2 Hannover-Dortmund, da zwischen Kreuzbad Oeynhausen und Flotow West. 2 Kilometer Stau und plus eine Viertelstunde. Ja, neue Musik packen wir mal rein. Mit in diesen Montagabend gibt's gleich von You Not Us mit Flipside. So heißt die neue Single von You Not Us. Wir starten jetzt erstmal mit Ava Max und Torn. Ich bin Andreas Grunwald, habt einen schönen Montagabend.
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0: Cat's Eye und Animal. Ja, das größte Geschenk für Comedians sind Promis, über die man ganz gepflegt so ein bisschen lästern kann. Ist natürlich alles lieb gemeint, also zumindest bei ihm hier.
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4: Hier, auch wieder so eine Meldung. Das TV-Ende der Geißens. Ja, stopp, bevor ihr jetzt den Sekt aufmacht. Im Kleingedruckten steht bei RTL 2. Ja, das ist quasi wie 20% auf alles, außer Tiernahrung. Die wechseln nur den Sender. Jetzt frage ich mich natürlich, wenn du bei RTL 2 unter Vertrag bist, also eh schon ganz unten angekommen. Also jetzt wirklich, RTL 2 hat so wenig Zuschauer, das ist ja gar kein Fernsehen mehr, das ist ja streng genommen eine WhatsApp-Gruppe. Zu welchem Sender willst du denn dann noch wechseln? QVC? Astro TV? Der Anglerkanal? Nee, hier steht's ja, die wollen zu Kabel 1. Da haben ja schon vor Jahren die Reimanns rüber gemacht. Das heißt, RTL 2 bleiben demnächst nur noch die Wollnys und Love Island. Ja, und was noch keiner weiß, nächstes Jahr die Meisterschaften im traditionellen Jackscheiße werfen in Kathmandu. Ey, bei den Geißens frage ich mich ja schon lange, wenn die wirklich reich sind, warum machen die überhaupt so einen Scheiß? Haben die wirklich nichts Besseres zu tun? Ich meine, schön in Saint-Tropez mit der Yacht im Hafen liegen, auf dem Achterdeck Kaffee trinken und Richtung Promenade winken, zwischendurch mit dem Heli zum Poloturnier nach Marbella oder mal ganz in Ruhe ein gutes Buch lesen. Ja, ich höre ja schon auf.
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0: Wetter.
1: Und da geht's meist trocken jetzt durch die Nacht. Und umso später die Nacht, desto mehr Wolken ziehen auch auf. Später auch mal stark bewölkt oder neblig, das bei 10 bis 8 Grad. Zum Tagesstart geht's dann auch erstmal stark bewölkt weiter. In der zweiten Tageshälfte lockert's aber immer mehr auf. Hier und da kommt dann auch mal die Sonne durch. Und das morgen bei angenehm 17 bis 22 Grad.
0: NRW Verkehr.
1: Und eben nochmal der Blick auf die Straßen. Die A2 noch mit dabei, Hannover in Fahrt Richtung Dortmund zwischen Kreuzbad Oeynhausen und Flotow-Wester. 2 Kilometer Stau und plus 11 Minuten. Ja, und gleich gibt's hier bei uns nochmal eine Portion neue Musik. Und zwar von Hanna Rautzenberg. Ja, sehe ich da gerade ein Fragezeichen bei euch im Gesicht? Moment, ja, die stand schon sehr oft auf der Bühne, hat da Support-Shows gespielt, unter anderem für Bryan Adams, Leonie, Max Giesinger oder auch Callum Scott. So, und jetzt will sie es auch selber wissen. Neuen Song von ihr spielen wir gleich hier am Montagabend.
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0: Ja, das hier Glockenbach und Magic Moment und neue Musik haben wir jetzt nochmal für euch hier an diesem Montagabend. Und zwar von Hannah Rautzenberg. Neue Nummer heißt London 3 AM, wo mein erster Gedanke irgendwie war, ja was denn, London um 3 Uhr nachts. Ja, da ist doch nach 11 schon nichts mehr los, aber in Hannahs Song geht es ja auch nicht um die Pub-Öffnungszeiten, nein, vielmehr hier um so eine kurze, intensive Romanze, die sich da irgendwo zwischen Hotelzimmer, schlaflosen Nächten und London abspielt. Also zwei Menschen, die lernen sich da kennen. Es wird maximal intensiv. Und ja, bevor sich das Ganze entwickeln kann, ist es dann auch schon wieder vorbei. Und sowas, ja doch, ne, kann sich dann auch durchaus um 3 Uhr nachts schon mal in London abspielen. Also wir hören mal rein in die Nummer. Das hier sei noch erwähnt, Hannah bringt im November noch eine EP raus. Das hier ist der Vorbote daraus. Wir hören rein in London 3 AM.
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0: Für die CDU in Deutschland dramatisches Ergebnis, dass man die 5%-Hürde nicht überwinden konnte.
1: Ich werde auch von meiner Seite aus sehr konkrete Vorschläge machen, wie wir das wieder erreichen, was wir mal waren und was wir leider nur noch in einigen Teilen des Landes sind, nämlich Volkspartei.
0: Merz stellte auch noch mal klar, dass er seine beiden Ämter, Kanzler und CDU-Chef, behalten und seinen Reformkurs fortsetzen will. Nach ihrem Wahlsieg in Berlin will die Linke, Grünen und SPD Sondierungsgespräche über eine gemeinsame Regierung anbieten. Spitzenkandidatin Elif Eralp kündigte an, in möglichen Koalitionsverhandlungen die Vergesellschaftung großer Wohnungskonzerne gegen Entschädigung in den Mittelpunkt zu stellen. Die Linke war bei den Wahlen in Berlin mit 25,7% stärkste Kraft geworden. Rechnerisch möglich wäre auch ein Bündnis aus CDU, Grünen und SPD. Nach dem Rauswurf des TV-Senders CNN aus dem Weißen Haus eskaliert die Fehde zwischen US-Präsident Trump und mehreren US-Medien. Die vom Ausschluss betroffenen Medien CNN, Politico und MS Now ziehen vor Gericht, um ihre Plätze im Weißen Haus zurückzuerkämpfen.
2: Die verbannten Medien klagen gegen den Rauswurf. Sie sehen das Recht der Öffentlichkeit auf unabhängigen Journalismus unmittelbar bedroht. Die Regierung habe nicht zu entscheiden, worüber die Presse berichtet. Die anderen großen Networks sind solidarisch und verweigern die Begleitung Trumps im sogenannten Pressepool, mit dem die Medien Infos und Material zusammenlegen. Trump reist also ohne Begleitung zur UN-Generaldebatte nach New York. Er bezeichnet CNN und die anderen Medien als Müll, deren Fake News wie ein Krebs wuchere und die nationale Sicherheit bedrohe. Aus den USA, Tina Eck.
0: Zum Sport. FIFA-Präsident Infantino zeigt sich im großen Führungsmachtkampf erstmal gesprächsbereit für Reformen im Fußball-Weltverband. Der Schweizer äußerte in einem Brief an die Chefs der Mitgliedsverbände und die Mitglieder des FIFA-Councils, der der deutschen Presseagentur vorliegt, eine unabhängige Überprüfung der FIFA-Governance sowie Konsultationen über eine Stärkung der Entscheidungsprozesse anzustreben, inklusive der Rolle des Präsidenten.
3: Und das waren die Nachrichten mit Tine Klimach.
4: Das Wetter.
5: Ja, jetzt am Abend und später in der Nacht mal mehr, mal weniger Wolken. Wobei die Bewölkung, die nimmt jetzt immer mehr zu. Örtlich ist es auch mal stark bewölkt. Nebel zieht dann auch mal durch. Und das bei noch 10 bis 8 Grad. Der Start in den Dienstag, der sieht dann ähnlich aus. Es geht erstmal wolkig weiter, lockert dann aber im Tagesverlauf immer mehr auf. Bleibt auch trocken. Und das morgen bei 17 bis 22 Grad.
4: NRW Verkehr.
5: Und aber gute Nachrichten, Staus oder Behinderungen werden uns derzeit nicht gemeldet. Die Straßen sind frei, euch unterwegs eine gute Fahrt. Und in diese Stunde starten wir jetzt mal rein. Ich würde vorschlagen mit einem 80er und zwar mit was ganz Flottem, wie ich gerade sehe. Und zwar aus dem Jahr 1985, Katharina and the Waves, jetzt bei uns mit Walking on Sunshine. Ich bin Andreas Grunwald, euch eine angenehme Nacht.
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1: Ich bin Tine Klimach. CDU-Chef Friedrich Merz hat das Ausscheiden seiner Partei aus dem Landtag in Mecklenburg-Vorpommern als tiefe Zäsur bezeichnet. Es sei ein

0: das hier, Tiffany Harris und Vertigo, habt ihr übrigens gerade gelesen, also für die Mehrheit der Menschen in Deutschland ist das Auto weiterhin das Hauptverkehrsmittel. Ja. Rund 80% der Befragten nutzen es mindestens einmal pro Woche auf dem Land. Da geht's gar nicht ohne und das kennt er hier nur zu gut.
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2: Auto auf die Eins. Ja, das ist immer noch das beliebteste Fortbewegungsmittel bei uns Deutschen. Besonders auf dem Land. Da geht's ja auch nicht anders. Wenn der nächste Bäcker in einer anderen Zeitzone liegt, ja, dann brauchst du eine Karre. Der Bus, der fährt zwar regelmäßig, aber eben nur einmal an Weihnachten und ein anderes Mal an Ostern. In meinem Dorf werden sich immer noch Geschichten erzählt, wie mal zweimal an einem Tag ein Bus durchs Dorf gerollt ist. Weißt du noch damals? Ist sogar ein bekannter Feiertag in Deutschland. Der Bus- und B-Tag. Ja, auf dem Dorf, da kennst du nicht nur die Linie und den Fahrplan auswendig, sondern auch den Namen vom Busfahrer. Und du weißt, von rechts sitzt immer die gleiche Oma. Die siehst du aber nie aus- oder einsteigen, als würde die im Bus wohnen. Und deswegen, Dorf ohne Auto geht gar nicht. Um am Leben teilzunehmen, brauchst du alles, was selbst wert. Und wenn es ein Aufsitzrasenmäher ist, zu meiner Einschulung wurde ich mit dem Trecker gefahren. Obwohl, stimmt nicht so ganz, ich bin natürlich selbst gefahren. Und ich habe einen Parkplatz gekriegt. Das schaffst du in Köln nicht mal mit dem Smart. Also immer dran denken, du weißt, dass du auf dem Dorf bist. Wenn der Führerschein größer gefeiert wird als das Abi.
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0: Das Wetter.
1: Und da geht es meist trocken jetzt durch die Nacht und umso später die Nacht, desto mehr Wolken ziehen auch auf, später auch mal stark bewölkt oder neblig, das bei 10 bis 8 Grad. Zum Tagesstart geht es dann auch erstmal stark bewölkt weiter, in der zweiten Tageshälfte ja, lockert es aber immer mehr auf, hier und da kommt dann auch mal die Sonne durch und das morgen bei angenehmen 17 bis 22 Grad.
0: NRW Verkehr.
1: Und das mit guten Nachrichten, die Straßen sind frei, Staus oder Behinderungen werden uns derzeit nicht gemeldet, euch unterwegs eine gute Fahrt. Ja, seit heute erfüllen wir wieder eure Wünsche, ne? Und die ersten Gewinner haben wir schon gezogen, die ersten Glücklichen, die hören wir uns gleich nochmal an. Falls euch jetzt so fix keine eigenen Wünsche einfallen, geht mal auf unsere Homepage, schaut euch da mal die wirklich grandiosen Vorschläge an, sprechen wir nämlich gleich auch drüber.
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1: 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Take it slow.
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0: Tja, die ersten Wünsche haben wir erfüllt.
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2: Julia, du weißt, wer dran ist, ne? Hast du gehört, ne?
3: Ja.
2: Ich habe mitgemacht bei einem Gewinnspiel im Radio und wir beide haben zusammen einen schönen Abend in Düsseldorf gewonnen bei dem Musical Der Glöckner von Notre Dame.
3: Ne?
2: Ja, ernsthaft, wirklich, jetzt, ja. Wir beide gehen dahin, machen einen schönen Abend.
3: Du warst immer ein Glück, ey.
2: Ja, ohne Scheiß, ja, wirklich. Ich habe jetzt gerade den Anruf bekommen.
4: Ja, ja, und der Anruf ist ja auch noch nicht zu Ende. Ich bin noch in der Leitung. Hallo Julia, Jürgen Bangert hier, grüß dich. Jetzt habe ich sie erschreckt.
2: Jetzt hast du sie erschreckt.
3: Nee, ich bin gerade baff tatsächlich, weil der Empfang sehr, sehr, sehr schlecht ist.
4: Ja, dann hast du die Möglichkeit, bei unserem Wunscherfüller auch mitzumachen. Wünsch dir einfach ein neues Handy. Wir machen das doch. Da ist doch, dafür sind wir doch da.
3: Schön.
4: Ja, die Lorraine hat bei uns mitgemacht, hat sich das Ganze gewünscht für euch beide, dass ihr mal wieder einen richtig schönen Abend zusammen macht. Und sie hat gesagt, das Disney-Musical Glöckner von Notre Dame in Düsseldorf, das ist genau das Richtige für euch beide.
3: Ja, total.
4: Wir kümmern uns um alles. Ich habe der Lorraine schon erzählt, ihr müsst auch nicht selber hinfahren. Wir kümmern uns um erstklassige Bahntickets für euch und bescheren euch einfach einen wunderschönen Abend. Genießt das Ganze.
3: Oh, ja, sehr schön. Da freue ich mich mal.
2: Ja, ne, ich freue mich auch sehr.
0: Ja, super, ne? Klingt nach einem perfekten Mädelsabend. 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
1: Ich bin Tine Klimach. Nach den CDU-Wahlpleiten in Mecklenburg-Vorpommern und in Berlin fordert CSU-Chef Markus Söder von der Union ein Ende von Personaldebatten.
2: Zum einen ist wichtig, dass die Union jetzt nicht zum Hühnerhaufen entwickelt und jeder durcheinander rennt, sondern dass wir geordnete Verfahren und Prozesse haben. Wir haben einen Bundeskanzler, wir haben eine Bundesregierung, wir haben Parteivorstände, wir haben Fraktionen. Das heißt, in den jeweiligen Verantwortlichkeiten einen Beitrag dazu leisten, dass Stabilität herrscht. Klären mit der SPD, vielleicht sogar relativ bald in einem Koalitionsausschuss, was ist jetzt tatsächlich von den ganzen Interviewäußerungen zu halten, wer ist auch die Nummer 1 bei der SPD, um dann einen Weg zu finden, da erfolgreich gemeinsam etwas zu bewegen.
1: Das sagte der bayerische Ministerpräsident zum Auftakt der Klausur der CSU-Landtagsfraktion im oberfränkischen Kloster Banz. Die Bundesregierung drückt beim angestrebten Tankrabatt aufs Tempo und hat den Gesetzentwurf

0: dazu auf den Weg gebracht. Er wurde nach Angaben einer Regierungssprecherin vom Kabinett beschlossen. Von Oktober bis Ende Dezember soll die Energiesteuer auf Diesel und Benzin gesenkt werden.
1: Die Preise an den Zapfsäulen haben sich übers Wochenende zwar etwas entspannt, die Rohölpreise sanken. Aber trotzdem, tanken ist aktuell sehr teuer. Mit dem Rabatt greift die Regierung zu einem erprobten Mittel. Wie schon im Mai und Juni soll der Liter Sprit so rund 17 Cent günstiger werden. Beim letzten Mal wurden die Preise gesenkt. Allerdings gaben die Mineralölkonzerne die Steuersenkung nicht komplett an Autofahrer weiter. Die Regierung plant daneben eine weitere, neue Maßnahme. Spätestens zum Jahreswechsel soll befristet ein Spritpreisdeckel kommen. Aus Berlin, Ursula Winkler.
0: Die unter dem Druck einzelner EU-Staaten geplante Aufhebung von Sanktionen gegen die beiden russischen Oligarchen Usmanow und Friedmann hat am Abend nicht wie geplant beschlossen werden können. Wie ein EU-Diplomat mitteilte, kam die erforderliche Einstimmigkeit in dem schriftlichen Entscheidungsverfahren nicht zustande. Nun sollen heute Morgen erneut die Botschafter der Mitgliedstaaten zu Beratungen zusammenkommen. Zum Sport. FIFA-Präsident Infantino geht im Machtkampf beim Fußball-Weltverband auf seine Kritiker zu. Die Strukturen sollen überdacht werden. In einem Brief an die Chefs der Mitgliedsverbände und die Mitglieder des FIFA-Councils hat er erstmals Gespräche über mögliche Reformen im Fußball-Weltverband angeboten. Der Brief liegt der deutschen Presseagentur vor. Infantino machte gleichzeitig aber klar, dass er die FIFA weiter anführen will.
2: Das Wetter.
3: Einige Wolken ziehen durch in der Nacht, die bringen aber meist keinen Regen. Es kann aber stellenweise neblig sein, 10 bis 6 Grad. Tagsüber heute bis 22 Grad, dazu erst noch neblig, dann auch Auflockerungen möglich und es ist meist trocken. Und morgen ähnlich bis 23 Grad.
4: NRW Verkehr, euer KI-Navigator, aktuell und schnell.
5: A4 Köln-Olpe zwischen Wenden und Krombach, 2 Kilometer Stau. Wir wünschen allen unterwegs gute Fahrt.
3: Auf diesem Instagram, da testen Leute ja ständig alles Mögliche, ne? Make-up, Spielzeug, Klamotten, Autos, was auch immer. Finde ich meist fragwürdig und meistens auch sehr, sehr langweilig. Es gibt aber einen Mann, den finde ich extrem herzig. Der Typ kommt aus Großbritannien und er testet auf Instagram Parkbänke. Wirklich, nach Ausblick und Komfort und. Und ich meine ganz ehrlich, da gibt's ja deutliche Unterschiede, ne? Von hier hast du einen Ausblick auf den See und den Park mit Entenfüttern mit dabei bis hin zu da. Wir haben dir ein bisschen Holz zusammengedengelt mit Blick auf die Autobahn. Viel Spaß dabei. Also, dieser Typ kann gerne mal zu uns nach NRW kommen, finde ich. Wir haben ein paar sehr schöne Parkbänke und auch ein paar sehr, sehr hässliche im Angebot. Da macht Testen wieder Spaß.
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3: Und das hier ist Musik von

0: Whitney Houston, I wanna dance with somebody. So, morgen ist es soweit, da ist kalendarischer Herbstanfang. Wettermäßig fühlt es sich ja auch inzwischen so ein bisschen nach Herbst an, ne? Und du siehst jetzt auch überall Leute mit diesen Übergangsjacken. Übergangsjacken, das ist ja dieser Gore-Tex gewordene, faule Kompromiss. Meistens sind die farblich eingeordnet irgendwas so zwischen Knatschpink und Gelb, so grell, dass sich deine Netzhaut beim Hingucken ablöst. Oder die sind in so einem ganz bestimmten Herbst-Übergangsjacken-Grün. Das immer aussieht wie so eine Mischung aus Grün, dem aber Schlamm oder Erbrochenes beigemischt wurde. Ihr wisst, was ich meine. Höchste Zeit, also wieder irgendwo Laubblasen zu gehen. Aber bitte mit Übergangsjacke.
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0: Das Wetter.
1: Meist trocken jetzt in der Nacht, es kann aber stellenweise neblig sein bei Temperaturen von 10 bis 6 Grad. Tagsüber heute dann viele Wolken unterwegs. Die Sonne kommt auch immer mal wieder raus bis 22 Grad. Und so sieht es auch am Mittwoch aus, hier dann bis 23 Grad.
0: NRW Verkehr, euer KI-Navigator, aktuell und schnell.
2: Zurzeit liegen uns keine Meldungen vor. Wir wünschen allen unterwegs.

0: Das Wetter.
1: Meist trocken jetzt in der Nacht, es kann aber stellenweise neblig sein bei Temperaturen von 10 bis 6 Grad. Tagsüber heute dann viele Wolken unterwegs. Die Sonne kommt auch immer mal wieder raus bis 22 Grad. Und so sieht es auch am Mittwoch aus, hier dann bis 23 Grad.
0: NRW Verkehr, euer KI-Navigator, aktuell und schnell.
2: Zurzeit liegen uns keine Meldungen vor. Wir wünschen allen unterwegs gute Fahrt.
1: Das ist eure Nacht, hallo zusammen. Wir sind gemeinsam wach. Ich freue mich, dass ihr zuhört. Passt gut auf euch auf und kommt vor allen Dingen gut in diesen Dienstag.
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1: Und das hier ist Musik von Three Doors Down. Das ist Here Without You.

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0: Somber, Homewrecker. Hallo zusammen an diesem sehr, sehr frühen Dienstag. Jetzt ist es nicht mehr lang, ne? Nächste Woche schon, dann geht's los. Unser Comedy Camp, knapp 2 Wochen noch. 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Oktober, geht's los in Bergheim. Schnappt euch gerne noch Tickets für euren Lieblingstermin. 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
1: Ich bin Tine Klimach. Nach den schweren Wahlniederlagen der CDU hält Parteichef und Bundeskanzler Friedrich Merz an seinem Reformkurs fest. In den Führungsgremien habe es nach seinen Angaben keinerlei Personaldebatte über seine politische Zukunft gegeben. Zugleich bekannte sich Merz zur weiteren Zusammenarbeit mit der SPD. Das Ausscheiden der CDU aus dem Landtag in Mecklenburg-Vorpommern bezeichnete er als dramatisches und einmaliges Ergebnis. Über die Folgen der Wahlen soll demnächst auch das CDU-Präsidium bei einer Klausurtagung beraten. In New York beginnt heute die politisch wichtigste Woche des Jahres bei den Vereinten Nationen. Mit einer Rede von US-Präsident Trump startet die UN-Generaldebatte.
2: Trump will am Rande der Vollversammlung Vertreter der Golfstaaten treffen. Der eskalierende Iran-Krieg gefährdet Städte, US-Stützpunkte und wichtige Öl- und Schifffahrtswege in der Golfregion. Großbritannien, Frankreich und Kanada, die Palästina als Staat anerkennen, sprechen in New York über eine Zwei-Staaten-Lösung und Reden gibt es heute unter anderem von den Präsidenten aus der Türkei, Frankreich und dem britischen Premierminister Andy Burnham. Für Deutschland ist Außenminister Wadefuhl in New York dabei. Aus den USA, Tina Eck.
1: Immer mehr Menschen sind mit Bussen und Bahnen unterwegs. Knapp 6 Milliarden waren es im ersten Halbjahr, 2% mehr als im Vorjahr. Das hat das Statistische Bundesamt errechnet. Ein Plus, das auch am Deutschlandticket liegt.

0: läuft. Zumindest im Nah- und Regionalverkehr. Allerdings im Fernverkehr, da gingen die Fahrgastzahlen zurück, vor allem bei der Bahn. Und das, sagen die Statistiker, liege vor allem an wetterbedingten Ausfällen oder Verspätungen. Im Moment kostet das Deutschlandticket gut 60 Euro im Monat. Doch angesichts der aktuellen horrenden Spritpreise fordern viele, das Ticket muss schnell wieder billiger werden. Claudia Wächter, Nachrichtenredaktion.
1: Persönliche Gegenstände der französischen Filmikone Brigitte Bardot haben bei einer Auktion in Paris ein überraschendes Ergebnis erzielt. Die Versteigerung von über 280 Gegenständen aus ihrem Besitz brachte über 950.000 Euro ein, wie das Auktionshaus Million mitteilte. Versteigert wurden unter anderem eine Schreibmaschine, auf der Bardot den zweiten Band ihrer Memoiren verfasste, Ballettschuhe, Porträts oder Plüschtiere. Brigitte Bardot war im Dezember im Alter von 91 Jahren gestorben.
2: Das Wetter.
3: Etwas Nebel ist dabei im Verlauf der Nacht und auch am Morgen noch stellenweise, dazu 10 bis 6 Grad. Tagsüber dann bis 22 Grad, dazu einige Wolken, aber auch sonnige Abschnitte, meist kein Regen. Und das sieht auch am Mittwoch so aus. Kein Regen, ein Mix aus Sonne und Wolken bis 23 Grad.
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4: A4 Köln-Olpe zwischen Bergisch-Gladbach-Frankenforst und Untereschbach, 2 Kilometer Stau. Wir wünschen allen unterwegs gute Fahrt.
3: Der Dienstag ist noch ganz frisch. Hallo zusammen, wir verbringen akustisch die Nacht miteinander. Schön, dass ihr zuhört.
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3: Und wir laufen jetzt mit 30 Seconds to Mars über Wasser. Und zwar ohne unterzugehen. Jawohl, hier ist Walk on Water.

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0: NSYNC, I want you back. Hallo zusammen an diesem frühen Dienstag. Ich räume gerade, ihr habt das vielleicht auch schon mal gemacht, ich räume gerade in meiner Wohnung aus. Ich ziehe nämlich um und da tun sich Abgründe auf. Das ist unfassbar. Ich wohne da jetzt seit 12 Jahren und was du da für Scheiße ansammelst, ist unglaublich. Ich habe sogar mein altes Nokia aufbewahrt und Zugtickets von 2014. Ja klar, die kann man bestimmt noch gebrauchen. Mein Highlight war aber, ich habe eine alte Diskette gefunden. Für die Jüngeren unter euch, das ist quasi ein USB-Stick aus der Steinzeit. Und die Jüngeren unter uns so, was ist ein USB-Stick?
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0: Das Wetter.
1: Einige Wolken ziehen durch in der Nacht, die bringen aber meist keinen Regen. Es kann aber stellenweise neblig sein, 10 bis 6 Grad. Tagsüber heute bis 22 Grad, dazu erst noch neblig, dann auch Auflockerungen möglich und es ist meist trocken. Und morgen ähnlich bis 23 Grad.
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2: Zurzeit liegen uns keine Meldungen vor. Wir wünschen allen unterwegs gute Fahrt.
1: Hallo ihr, seid also auch noch wach, vielleicht gerade im Nachtdienst oder auf dem Weg heim vom Spätdienst. Ich finde es auf jeden Fall schön, dann sind wir einfach zusammen wach. Hallo zusammen und ich habe jetzt Musik für euch von Rihanna.
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0: 450.000 Leute alleine am ersten Tag, inklusive ein paar Alkoholvergiftungen. Ja, das Münchner Oktoberfest, das ist ja jetzt vergangenes Wochenende losgegangen, aber jetzt mal ehrlich, München. München ist doch viel zu weit weg. Ihr braucht gar nicht nach München. Oktoberfeste gibt's auch hier bei uns in NRW, in Düsseldorf, in Köln. Es gibt das Rüh-Oktoberfest am Flughafen Essen-Mülheim. Es gibt eins in Münster und. Wir gucken jetzt mal nach Hagen. Da gibt es zum Beispiel am 9. und 10. Oktober auch ein Oktoberfest in der Stadthalle. Der Kollege Timo Hiebler war letztes Jahr schon am Start und erzählt uns mal, wie es da so ist.
1: Die Stadthalle im absoluten Festzeltmodus, bayerisch geschmückt mit allerlei blau-weißem Schnickschnack, Bierbänken zum Schunkeln, Biertisch. Auch zum Tanzen. Verpflegung? Natürlich bayerisch, durch und durch. Weißwurst oder Leberkäse mit süßem Senf oder Brezen mit Oberster. Gute Grundlage fürs bayerische Bier, das natürlich erstmal aus dem Fass kommt. Die Oktoberfest-Fans, ich sag mal zu 80% in Dirndl und Lederbuchse. Immer eine ausgelassene Nummer.
2: Ich finde die Stimmung hier super. Alle haben Spaß, alle trinken Bier und haben Freude.
3: Also es ist eine Top-Stimmung hier. Man fühlt sich wie in Bayern. Die Gaudi ist riesengroß, die Leute tanzen auf den Tischen.
4: Super! Yes.
5: Super, wenn die Musik gleich wieder losgeht, können wir ein bisschen tanzen und dann ist alles tipptopp.
1: Das absolute Pfund, stundenlang Live-Musik mit Dreisam Live, Original-Oktoberfest-Band, die zum Saisonabschluss immer gut warm gespielt, direkt von den Wiesen zu uns kommt. Ja, die machen sowas von Stimmung, wirklich auf der Bühne, mitten im Publikum, auf den Tischen teilweise. Also Party pur im Stadthallen-Festzelt.
0: Danke, Timo. Das Oktoberfest in Hagen, also am 9. und 10. Oktober in der Stadthalle Hagen. Tickets gibt's online.
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1: Ich bin Tine Klimach. Trotz des historischen Wahldebakels der CDU setzt Parteichef und Kanzler Friedrich Merz weiter auf den geplanten Reformkurs. Er hat ausgeschlossen, dass es in der CDU-Spitze eine Diskussion über seine politische Zukunft gegeben habe. Das sagte er am Nachmittag nach Beratungen seiner Partei in Berlin.
2: Merz steht nach den Wahlklatschen in Mecklenburg-Vorpommern, Berlin und vor 2 Wochen in Sachsen-Anhalt massiv unter Druck. Gut möglich, dass ihm die Union eine letzte Chance gibt, verlorenes Vertrauen zurückzugewinnen und die nötigen Reformen anzuschieben. Scheitert das Projekt, dürfte sein politisches Ende kaum noch zu verhindern sein. Merz taumelt gewaltig und die AfD reibt sich die Hände. Aus Berlin, David Riemer.
1: Nach dem Ausscheiden der CDU aus dem Landtag in Mecklenburg-Vorpommern ziehen mehrere Parteifunktionäre Konsequenzen. Spitzenkandidat Daniel Peters legte den Landesvorsitz nieder, auch Generalsekretärin Kathi Hoffmeister trat zurück. Kommissarisch soll Staatsminister Philipp Amthor die Landespartei führen. Die CDU war bei der Wahl auf 4,9% gekommen und hatte damit erstmals den Einzug in ein Landesparlament verpasst. Nach dem Rauswurf des TV-Senders CNN aus dem Weißen Haus eskaliert die Fehde zwischen US-Präsident Trump und mehreren US-Medien. Die vom Ausschluss betroffenen Medien CNN, Politico und MS Now ziehen vor Gericht, um ihre Plätze im Weißen Haus zurückzuerkämpfen.
3: Die verbannten Medien klagen gegen den Rauswurf. Sie sehen das Recht der Öffentlichkeit auf unabhängigen Journalismus unmittelbar bedroht. Die Regierung habe nicht zu entscheiden, worüber die Presse berichtet. Die anderen großen Networks sind solidarisch und verweigern die Begleitung Trumps im sogenannten Pressepool, mit dem die Medien Infos und Material zusammenlegen. Trump reist also ohne Begleitung zur UN-Generaldebatte nach New York. Er bezeichnet CNN und die anderen Medien als Müll, deren Fake News wie ein Krebs wuchere und die nationale Sicherheit bedrohe. Aus den USA, Tina Eck.
1: Auf dem Münchner Oktoberfest ist ein Mitarbeiter eines Fahrgeschäfts nach einem Unfall